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1: Am Mikrofon Nina Walli, es ist 3 Uhr. Einen Monat nach Schulstart zeigt sich die Personalsituation an Wiens Pflichtschulen, hat sich etwas entspannt. Probleme macht vor allem die hohe Zahl an Teilzeitkräften, berichtet Julia Korponei-Pfeiffer.
2: Laut Bildungsdirektion sind aktuell rund 18.000 Lehrerinnen und Lehrer im Dienst. Trotzdem bleibt die Personalsituation angespannt. Viele Lehrkräfte arbeiten Teilzeit, sagt Karin Meditz-Steiner, Personalvertreterin der Roten Gewerkschaft FSG.
3: Wir haben schon sehr viele Kolleginnen, die noch im Studium sind, entweder den Bachelor erst fertig machen oder aber auch in der Masterausbildung sind.
2: Die ÖVP-Gewerkschaft sieht darin ein Problem. Personalvertreter Thomas Krebs von der FCG.
4: Wir haben immer öfter Kolleginnen und Kollegen, die kein abgeschlossenes Lehramt haben, sondern mit Sondervertrag unterrichten.
2: Sonderverträge haben auch Quereinsteiger, die ebenfalls den Lehrermangel abfedern sollen. Laut Bildungsdirektion hat es 440 Bewerbungen gegeben. 60 Personen wurden als Quereinsteiger aufgenommen.
1: US-Präsident Donald Trump sorgt derzeit nicht nur mit seinem höchst umstrittenen Diesel-Deal mit Russland-Präsident Wladimir Putin für neuerliche Aufregung. Jetzt fordert Trump auch die Ablösung des ukrainischen Präsidenten Volodymyr Zelensky, berichtet aus den USA Christoph Kohl.
5: Es sei an der Zeit, dass die Ukraine einen neuen Präsidenten bekomme, meint US-Präsident Donald Trump. Denn Volodymyr Zelensky wolle den russischen Angriffskrieg nicht beenden. So Trump einen Tag nach einer Einigung mit Russlands Präsidenten Wladimir Putin über Dieselexporte. Vor den Kongresswahlen will der US-Präsident so die hohen Dieselpreise in den USA senken. Experten sind skeptisch. Trump macht ukrainische Angriffe auf russische Raffinerien für die Preise verantwortlich. Tatsächlich sind die Öl- und Dieselpreise infolge des Iran-Kriegs stark gestiegen.
1: Auf Kuba ist es erneut zu einem großflächigen Stromausfall gekommen. Betroffen waren vor allem Provinzen im Osten der Insel. Der staatliche Energieversorger spricht von einer Störung an einer wichtigen Stromleitung. Die Panne konnte nach einigen Stunden behoben werden. Und der vierfache Formel-1-Weltmeister Max Verstappen startet beim heutigen Grand Prix in Singapur aus der Pole-Position vor Charles Leclerc und Lewis Hamilton. Start ist um 14 Uhr. Und jetzt zum Wetter und zu Michi Mattern.
6: Der Sonntag bringt eine unbeständige und zum Teil windige Herbstmischung aus Sonne und dichten Wolken samt einzelnen kurzen Regenschauern. Anfangs in den Niederungen auch ein paar Nebelfelder. Die meisten Sonnenstunden gehen sich im Osten und Süden aus. Ein paar Regentropfen sind überall möglich. Die Temperaturen ändern sich wenig. Höchstwerte je nach Sonnenscheindauer 10 bis 20 in 2000 Meter um 3 Grad. Morgen Montag ähnlich warm und zeitweise sonnig. Stellenweise aber länger nebelig und speziell im Süden anfangs vielleicht noch etwas Regen.
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1: Am Mikrofon Nina Walli, es ist 4 Uhr. Heute ist Internationaler Mädchentag. Die Stadt Wien nimmt es zum Anlass, neue Angebote für Mädchen und junge Frauen vorzustellen, berichtet Nicola Carazza.
2: Rund 190.000 Mädchen und junge Frauen bis 20 leben in Wien. Für sie soll im Frühjahr 2027 der Wiener Mädchenclub online gehen. Auf einer städtischen Plattform werden bestehende Angebote gebündelt, etwa Workshops zu Mädchenrechten und Gewaltprävention. Welche Inhalte besonders gefragt sind, können Mädchen ab heute mitbestimmen. Dazu startet die Stadt Wien einen Online-Beteiligungsprozess, der bis Jänner läuft. Mehr Einblicke in die Politik soll die Initiative Girls in Politics ermöglichen. Dabei können Mädchen Politikerinnen bei ihrer Arbeit begleiten und erfahren, wie politische Entscheidungen zustande kommen. Ziel ist es, Mädchen stärker für politische Mitgestaltung zu interessieren.
1: Bei neuerlichen Angriffen auf den internationalen Flughafen der saudi-arabischen Hauptstadt Riad sind laut Behörden mindestens 12 Menschen ums Leben gekommen, mehr als 300 weitere wurden verletzt. Hinter den Angriffen stehen wie schon zuvor vermutlich jemenitische Houthi-Rebellen. In Slowenien stimmen die Menschen heute bei einem Referendum ab, ob sie auch künftig Rundfunkgebühren bezahlen wollen oder nicht. Die Gebühr beträgt derzeit 14 Euro im Monat. Und in der Fußball-Bundesliga ist Salzburg neuer Tabellenführer, zumindest vorerst. Sturm Graz ist nach der Länderspielpause am Abend mit einem 2:0-Sieg bei der Wiener Austria gestartet, Martin Lang.
3: Der Ivora Omadirki, der erzielt beide Treffer beim 2:0-Sieg der Grazer bei der Austria. Und Sturmtrainer Fabio Ingolic ist erleichtert angesichts der Personalmisere.
4: Viel ist darüber gesprochen worden, wie viele Ausfälle wir haben und auch hochverdient am Ende gekommen.
3: Sturm bleibt Tabellenvierter, die Austria mit dem 0:2 Drittletzter, Reinhold Ranftl.
5: Wenn man jede Woche auf die Tabellen schaut, bringt uns das auch nichts. Wir müssen Leistung bringen.
3: Zu Hause verliert auch WSG Tirol gegen Ried mit 1:2. GAK gegen Salzburg endet 0:0, womit die Salzburger weiter unbesiegt bleiben, Trainer Danny Röhl.
6: Ja, am Ende gehen wir mit 0:0 nach Hause. Gefällt uns nicht, aber muss halt so akzeptieren.
3: Vorerst ist Salzburg Erster, Punkte gleich mit Rapid. Die Hütteldorfer spielen heute ab 17 Uhr beim LASK, ab 14.30 Uhr Hartberg Austria Lustenau und Alltag gegen WRC.
1: Und jetzt zum Wetter und zu Michi Mattern.
7: Heute ist es anfangs stellenweise nebelig und tagsüber dann ziemlich wechselhaft. Einmal scheint die Sonne, wenig später ziehen wieder dichte Wolken und vereinzelt kurze Regenschauer durch. Die kann man nirgends ausschließen. Länger sonnig ist es heute am 1. im Osten und Süden. Im Donauraum frischt lebhafter Westwind auf. Die Temperaturen erreichen meist 10 bis 18 mit mehr Sonne bis zu 20 und in 2000 Meter um 3 Grad. Morgen Montag ähnliche Höchstwerte und überall einige Sonnenstunden. Stellenweise aber länger nebelig und im Süden zunächst vielleicht noch etwas Regen.
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1: Am Mikrofon Arthur Treinacher. Bei einem schweren Angriff auf den internationalen Flughafen der saudi-arabischen Hauptstadt Riad sind 12 Menschen getötet und mehr als 300 verletzt worden. Saudi-Arabien macht die vom Iran unterstützte Houthi-Rebellen dafür verantwortlich. Der Flughafen wurde vorübergehend geschlossen. Es war der dritte tödliche Angriff auf dem Flughafen binnen einer Woche. Nach der umstrittenen Dieselvereinbarung mit Russlands Machthaber Putin fordert US-Präsident Trump nun die Ablösung des ukrainischen Präsidenten Selenskyj. Er macht Selenskyj für die Fortsetzung des russischen Angriffskrieges und die hohen Dieselpreise in den USA verantwortlich. Aus Washington Christoph Kohl.
2: Es sei an der Zeit, dass die Ukraine einen neuen Präsidenten bekomme, meint US-Präsident Donald Trump. Denn Volodymyr Selenskyj wolle den russischen Angriffskrieg nicht beenden.
3: He chooses not to.
2: So Trump einen Tag nach einer Einigung mit Russlands Präsidenten Wladimir Putin über Dieselexporte. Vor den Kongresswahlen will der US-Präsident so die hohen Dieselpreise in den USA senken. Experten sind skeptisch. Trump macht ukrainische Angriffe auf russische Raffinerien für die Preise verantwortlich.
3: He wants to make problems for the world.
2: Tatsächlich sind die Öl- und Dieselpreise infolge des Iran-Kriegs stark gestiegen.
1: Die Regierungspartei von Tschechiens Premier Babiš hat bei den Kommunal- und Senatswahlen ein durchwachsenes Ergebnis erzielt. In der Hauptstadt Prag fiel seine ANO-Partei auf den vierten Platz zurück. Bei den Senatswahlen schafften dagegen mehr Kandidaten der Partei den Einzug in die Stichwahl als bei allen anderen Parteien. Wahlsieger in Prag wurde die proeuropäische Bürgermeisterpartei. DNA-Spuren haben die Ermittler zum mutmaßlichen Haupttäter eines Kunstdiebstahles in Südfrankreich geführt. Gegen den 29-Jährigen ist ein offizielles Ermittlungsverfahren eingeleitet worden. Anfang September waren aus einem Renoir-Museum 4 Gemälde im Wert von 9 Millionen Euro gestohlen worden. 2 davon sind inzwischen wieder aufgetaucht. Und nach monatelanger Sperre fährt die S-Bahn zwischen Graz und Köflach wieder. Gestern ist der erste Zug auf der modernisierten Westbahnstrecke zwischen Liboch und Köflach gestartet. Ab heute gilt der reguläre Fahrplan. Anfang 2027 ist eine weitere Sperre geplant. Das waren die Nachrichten mit Arthur Treinacher. Zum Wetter.
4: Der heutige Sonntag wird alles in allem etwas freundlicher als der gestrige Samstag, denn die Wolken lassen zumindest zeitweise die Sonne durch. In Summe sollten in den meisten Regionen immerhin zwischen 3 und 6 Stunden Sonnenschein zusammenkommen. Der eine oder andere Regenschauer ist allerdings auch heute möglich. Schneeflocken sind es in den nächsten Stunden ab etwa 1600 Meter Höhe. Lebhafter bis kräftiger Wind aus West bis Nordwest kommt heute im Laufe des Vormittags vor allem im Gebiet von Oberösterreich über Niederösterreich und Wien bis zum Nordburgenland auf und er erreicht 30 bis 50 Kilometer pro Stunde und lässt erst am Abend dann wieder deutlich nach. Die Temperaturen liegen heute am Nachmittag bei 11 bis 17 Grad. Knapp 20 Grad sind vom Wiener Becken über das Burgenland bis zur südlichen Steiermark möglich. Auf den Bergen in 2000 Meter Höhe hat es heute zum Mittag zwischen 0 Grad am Schneeberg und 7 Grad in den Ötztaler Alpen. Morgen am Montag im Westen durchweg sonnig, sonst eine Mischung aus Sonne und Wolken, anfangs auch Nebel. Soviel zum Wetter mit Thomas Wostal.
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8: Im Nachrichtenstudio ist Konstantin Hahn. In Tschechien sind die Kommunal- und Senatswahlen für die Regierungspartei von Ministerpräsident Andrej Babiš mit einem durchwachsenen Ergebnis zu Ende gegangen. Nach Auszählung von 99% der Stimmen landet seine ANO-Partei in der politisch umkämpften Hauptstadt Prag nur auf dem 4. Platz. Bei den Wahlen zum Senat schneidet sie dafür stärker ab. Aus Prag, Paul Griesheim.
9: Die Stimmung ist gedämpft, als Andrej Babiš am Abend in Prag vor die Presse tritt. Der Ministerpräsident und Vorsitzende der ANO-Partei ist zufrieden mit dem Gesamtergebnis, wie er sagt. Bei den Senatswahlen schneidet die Regierungspartei gut ab und kann mehr Kandidaten in die entscheidende Stichwahl schicken als alle anderen Parteien. Abgestimmt wurde in Tschechien auch über die Lokalparlamente in mehr als 6000 Städten und Gemeinden. In Prag wurde die skandalgeplagte Regierung dabei erwartungsgemäß abgestraft. Die Babiš-Partei rutscht dort vom 2. auf den 4. Platz ab. Wahlsiegerin ist in der tschechischen Hauptstadt die sogenannte Bürgermeisterpartei. Eine proeuropäisch-liberale Bewegung.
8: Das US-Militär hat in der Straße von Hormuz einen Tanker angegriffen. Die britische Behörde zur Sicherheit der Schifffahrt hatte zunächst berichtet, dass das Schiff von einem unbekannten Geschoss getroffen worden war. Es sei ein Feuer ausgebrochen. Die Besatzung ist den Angaben nach aber in Sicherheit. Laut US-Militär hat das Schiff versucht, eine Seeblockade gegen den Iran zu durchbrechen. Gymnasien sollen in Zukunft auch eine AHS-Sonderform für Hochbegabte einrichten können. Kinder und Jugendliche mit besonderem Begabungs- und Leistungspotenzial sollen dort innerhalb von 3 Jahren die Unterstufe abschließen können und mit einem angepassten pädagogischen Angebot bis zur Matura kommen. Bisher hat es dazu nur Schulversuche gegeben. Es war ein Rekordsommer für Österreichs Campingplätze. Die Zahl der Buchungen ist im Vergleich zum Vorjahr stark gestiegen. Das zeigen Zahlen des Buchungsportals camping.info. Die Gäste kommen dabei sowohl aus dem In- als auch aus dem Ausland. Anna Kirchknopf und Katja Winkler berichten.
10: Egal ob Zelt, Wohnwagen oder Wohnmobil, Campen in Österreich liegt immer mehr im Trend, sagt Georg Giener, Sprecher der österreichischen Campingplatzbetreiber in der Wirtschaftskammer.
11: Insgesamt ist es so, dass Camping in den letzten Jahren überhaupt eine sehr stark boomende Branche ist, angefeuert eigentlich durch die Corona-Krise Anfang der 20er Jahre.
10: 3/4 der Nächtigungen fallen auf ausländische Urlauberinnen und Urlauber. Sie kommen vor allem aus Deutschland und Holland. Auch österreichische Gäste machen immer öfter Campingurlaub. Besonders beliebt sind wie jedes Jahr die Stellplätze in Kärnten und Tirol. Den größten Zuwachs an Buchungen verzeichnet diesen Sommer Oberösterreich.
8: Das waren die Nachrichten mit Konstantin Hahn.
12: Und wir sind damit beim Radio Tirol Wetterservice. Wechselhaft geht's hinein in diesen Sonntag. Ein paar Restregenschauer sind jetzt am Vormittag und in der Früh noch möglich. Die Schneefallgrenze, die liegt ein bisschen überhalb von 2000 Meter. Im Lauf des Tages kommt ab und zu die Sonne durch, am ehesten im Unterland und in Osttirol. Und ansonsten muss man immer wieder mit kurzen Regenschauern auch rechnen. Die Höchstwerte heute 11 bis 18 Grad. 6:03, guten Morgen. 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
13: Ich wünsche einen schönen guten Morgen und ich habe gute Nachrichten mitgebracht. Es gibt nämlich zurzeit keine Behinderungen auf den Tiroler Straßen. Sie kommen überall problemlos voran.
12: Wunderbar, gute Fahrt.
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12: Wunderschönen guten Morgen, 6:04. Jetzt haben wir schon wieder einen Sonntag. Herzlich willkommen am 11.10. Und wir haben wieder das Angebot. Wenn irgendwer jetzt da draußen, wo es noch stockdunkel ist bei uns in Tirol, beim Arbeiten ist. Wir suchen auch heute am Sonntag die Sonntagsbucklerinnen und Buckler, weil gemeinsam in den Tag starten einfach mehr Spaß macht. Sie können anrufen 0800 22 69 22.

0: Wunderschönen guten Morgen, 6:12.
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0: Veronika Thaller von den pastoralen Diensten der Diözese in Eisenstadt reflektiert heute am Sonntag über das Privileg, in Österreich geboren worden zu sein.
2: Woher kommst du? Auf diese Frage würden die meisten wohl zunächst das Land ihrer Geburt oder den aktuellen Wohnsitz nennen. Ich habe einmal nachgezählt, in über 40 Lebensjahren bin ich bereits 18 Mal umgezogen. Meistens waren es Ortswechsel innerhalb Österreichs. Ich gehöre aber auch zu jenen Menschen, die versucht haben, mit ihrer Familie ein Leben in einem anderen Land aufzubauen und die wieder heimgekehrt sind. 2 Jahre haben wir als Familie im Herkunftsland meines Mannes in El Salvador gelebt. Auf die Frage nach meiner Herkunft musste ich meistens klarstellen, Austria ist nicht Australien. Das Land meiner Herkunft liegt in der Mitte von Europa. Ah, Europa. In der Reaktion der Menschen, denen ich mich vorgestellt hatte, klang immer große Bewunderung durch. Ich hatte das Privileg, in ein Land hineingeboren worden zu sein, wo ich eine unbeschwerte Kindheit und eine gute Schulbildung hatte genießen können. Und in dieses Land meiner Geburt konnte ich mit meiner Familie auch zurückkehren, als sich die Sicherheitslage in El Salvador verschärfte und die Arbeitsbedingungen unbequemer wurden. Die nicaraguanische Schriftstellerin Gioconda Belli hat in einem ihrer Gedichte festgehalten: Man sucht sich das Land seiner Geburt nicht aus. Ich würde an dieser Stelle noch ergänzen: Nicht alle Menschen können es sich aussuchen, ob und wann man in das Land seiner Geburt wieder zurückkehren kann.

Die Erika ist schon früh munter und hört Radio Tirol um genau 6:55. Der Werner aus Schwarz richtet gerade die Zeitungen für seine Frühstücksgäste her. Und die Elisabeth ist am Weg, weil der Hund will Gassi. Wer ist jetzt schon in der Früh am Sonntag unterwegs und nicht gemütlich beim Ausschlafen? Zum Beispiel beim Arbeiten. Wir suchen Sie, die sonntäglichen Frühbucklerinnen und Buckler. Anrufen 0800 22 69 22. Wunderschönen, entspannten guten Morgen.

0: Ciao, Schatzi. Austria 3 um 6:45. Guten Morgen. Wir suchen Sie heute am Sonntag, die Frühbucklerinnen und Buckler. Die Nummer zu uns 0800 22 69 22. Ich bin der Sebastian. Wunderschönen guten Morgen.
1: Ja, guten Morgen. Da ist Petra aus dem Außerfern. Wir sind fleißig schon in der Früh beim Zeitung zustellen im ganzen Bezirk Reute.
0: Wie cool ist das? Wunderschönen guten Morgen, Petra.
1: Ja, guten Morgen.
0: Jetzt ist ein bisschen frischer geworden im Herbst, oder? Jetzt in der Früh.
1: Na, es geht so.
0: Da merkt man schon, da ist eine harte Frühaufsteherin am Telefon.
1: Ja, 1:30.
0: Um 1:30 geht's los.
1: Ja, 1:30 geht's für uns heraus los, 1:30.
0: Petra, ich werde nie mehr jammern, wenn ich für den Frühdienst aufstehen muss, weil wenn ich nur mehr an dich denken, dass du um 1:30 schon raus musst.
1: Ja, bei Wind und Wetter müssen wir raus.
0: Wahnsinn. Dann wünschen wir einen wunderschönen Sonnenaufgang. Der kommt heute um 7:45. Und dann einen wunderschönen Sonntag, wenn es dann irgendwann vorbei ist. Wie lange musst du noch austragen?
1: Ja, bis um 8. müssen wir schon noch.
0: Okay, dann
1: aber
0: geht's noch.
1: Aber unsere Chefin ist auch am Weg, die tragt voll mit aus. Also hohes Lob an unsere Chefin Marion.
0: Liebe Grüße an die Marion und an alle Zeitungsausträgerinnen und Zeitungsausträger in ganz Tirol.
1: Alle Träger, schöne Grüße von der Regionalleitung.
0: Petra, wir spielen für euch jetzt Owen Paul, My Favorite Waste of Time, okay?
1: Okay, super, danke.
0: Alles Gute.
1: Schönen Tag noch.
0: Grüße, ciao.

0: Einen guten Morgen am Sonntag. Es ist genau 6:30. Und wir fragen bei Christoph Praxmacher im Radio Tirol Verkehrsservice. Wie ist die Lage jetzt auf Tirol Straßen?
1: Die Antwort fällt sehr eindeutig aus. Es ist nämlich nichts los auf den Tiroler Straßen. So gut wie nichts los.
0: Nada.
1: Wenig Autofahrer unterwegs. Sie kommen überall ohne längere Wartezeiten.
0: Wenn Sie trotzdem irgendwo was entdecken, Stau oder Unfall, dann bitte jederzeit melden unter Stern 300. Gute Fahrt.
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3: Mit Theresa Kleinheinz. Es ist 6.30 Uhr. In weniger als 2 Wochen startet in Sölden traditionell der alpine Skiweltcup. Ein Termin, der immer wieder für Diskussionen sorgt. Der Tourismusforscher Robert Steiger sieht für Sölden angesichts der Höhenlage kein Problem für künftige Saisonstarts um diese Zeit. Zu denken gäbe aber, wie sich Athletinnen und Athleten in Zukunft darauf vorbereiten sollen.
4: Allerdings muss man natürlich schauen und sich fragen, wie schaut es mit dem Training für die Athletinnen aus. Im Sommer kann man bei uns inzwischen nicht mehr oder nur mehr sehr eingeschränkt trainieren. Das heißt, man muss auf die Südhalbkugel zum Trainieren fliegen, was natürlich auch wieder entsprechende CO2-Emissionen zur Folge hat. Und da, glaube ich, wird man sich schon überlegen müssen, auch mit dem ganzen Trainingsplan, ob ein Rennen Ende Oktober in Zukunft noch sinnvoll sein wird.
3: Sagt Robert Steiger, Tourismusforscher an der Uni Innsbruck. Seiner Einschätzung nach werde sich der Rennkalender angesichts des Klimawandels künftig wohl verändern müssen. In der Inbachklamm bei Zirl ist gestern ein Wanderer abgestürzt. Er hat sich laut Polizei schwere Gesichtsverletzungen zugezogen. Der Mann war alleine von einer Alm abgestiegen und dürfte im steilen Gelände ausgerutscht sein. Der Schwerverletzte wurde von der Besatzung eines ÖAMTC-Rettungshubschraubers mittels Tau gerettet und in die Klinik geflogen. Einzelheiten zum Absturz sind bislang

0: Mariacher berichtet.
1: Angesprochen sind Familien, Paare und Einzelpersonen, die einem Kind ein stabiles Zuhause geben möchten. Die Pflegeverhältnisse sind meist langfristig angelegt und enden grundsätzlich mit dem 18. Geburtstag. Anders als bei einer Adoption bleiben Pflegekinder rechtlich Kinder ihrer leiblichen Eltern. Davon zu unterscheiden sind Bereitschaftsfamilien. Sie nehmen Säuglinge und Kleinkinder in Krisen vorübergehend bei sich auf. Die Kinder- und Jugendhilfe begleitet Pflegepersonen vor, während und nach der Aufnahme. Im Jahr 2025 lebten in Tirol 276 Kinder und Jugendliche bei Pflegepersonen. Die Online-Informationsveranstaltung des Landes startet am kommenden Donnerstag um 17 Uhr.
0: Es war eine bittere Niederlage gestern Abend für die WSG Tirol. Die Wattener verlieren in der Fußball-Bundesliga zu Hause am Tivoli gegen die SV Ried mit 1:2. Trainer Philipp Semlitsch sagt nach der Partie:
2: Wir haben dann trotzdem sehr viele Torschüsse gehabt, ich glaube 22 und ja, 66% Ballbesitz in der gegnerischen Hälfte. Das heißt, gegen einen tiefen Block ist es immer schwierig zu spielen. Wir haben aber trotzdem unsere Situationen gehabt. Nein, es waren Situationen da, aber dieses letzte Quäntchen hat heute leider gefehlt. Und da muss man schon sagen, dass es am Ende leider eine unnötige Niederlage heute war.
0: Sagt der WSG-Trainer. Und der FC Wacker Innsbruck gewinnt gestern in der zweiten Bundesliga auswärts bei Rapid 2 durch einen späten Treffer mit 2:1.
3: Wir messen in Imst 6 Grad, in Obergurgl frische 2, Alpach 7 und Innsbruck 9 Grad. Wechselhaft geht's heute durch den Donnerstag. In der Früh und am Vormittag gibt's noch Nebel- und Wolkenfelder bei uns in Tirol. Dazwischen sind lokale Regenschauer nicht ganz ausgeschlossen, aber auch Sonnenfenster möglich. Alles mit dabei. Die Schneefallgrenze, die liegt jetzt in der Früh bei ca. 2000 Meter und die Höchstwerte am Nachmittag liegen zwischen 11 und 18 Grad.
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3: Wunderschönen guten Morgen, 6:45. Ein Mail haben wir bekommen von der Paula aus dem Leutertal. Sie schreibt: Bin seit 6 Uhr in der Früh im Sonntagsdienst, um die abreisenden Stammgäste zu verabschieden. Anschließend heißt es wieder, die Apartments putzen für die heutigen anreisenden Gäste. Liebe Paula, wir helfen symbolisch einmal kurz mit beim Staubsaugen. Guten Morgen!

0: 6 Uhr und 42 Minuten. Guten Morgen am Sonntag. Wo sind Sie, die Frühbucklerinnen und Buckler bei uns in Tirol, die auch am Sonntag jetzt schon beim Arbeiten sind? 0800 22 69 22 ist die Nummer ins Studio. Jetzt in der Leitung ist die Steffi. Woher kommst du und was machst du?
1: Also ich bin gerade am Weg in die Arbeit nach Imst ins Altersheim und ja, habe den ganzen Tag Dienst dann.
0: Den ganzen Tag? Wie lange dauern so Dienste bei euch?
1: Von 6.50 bis 18.30.
0: Wow, das ist echt lang, gell? Aber du klingst extrem motiviert dafür, dass das gleich 12 Stunden durchgeht fast.
1: Ja, gut ausgeschlafen. Die Kinder haben mich schlafen lassen, dann geht das schon.
0: Okay, das heißt, das ist auch die Herausforderung, was dann in der Nacht noch alles passiert zum Beispiel.
1: Genau, ja, genau. Aber heute war alles ruhig, deswegen... Passt gut.
0: Wie fein. Hey, das ist ja auch was, was man am Sonntag immer wieder merkt. Da gibt es ganz viele Dinge, die getan werden müssen, wo total wurscht ist, welcher Wochentag gerade ist.
1: Genau, ja.
0: Und da sage ich jetzt stellvertretend Danke an alle, die zum Beispiel eben in der Pflege oder irgendwo, wo es darum geht, dass man für andere Menschen im Einsatz ist, arbeiten geht.
1: Danke. Machen wir gern.
0: Dann schick mal liebe Grüße. Sollen wir jetzt nach Imst schicken, oder? Nicht nach Mötz.
1: Genau.
0: Oder wir grüßen die Kids zu Hause auch noch dazu. Wobei, das bringt nichts. Die schlafen noch.
1: Die sind jetzt schon munter
0: Okay.
1: Und schon am Spielen. Ja.
0: Cool.
1: Ja.
0: Hey Steffi, wunderschönen Sonntag und danke für den Anruf.
1: Dankeschön.
0: Ciao. Für dich.
1: Mach's gut. Ciao.
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Wir haben heute Sonntag, den 11. Oktober. Wir schauen kurz zum Kalenderblatt. Heute Namenstag Bruno und Manuela. Und heute Tag der Würstchenpizza. Ach, bitte. Egal, was Sie frühstücken, lassen Sie es sich schmecken. Einen wunderschönen Sonntag. Blick auf die Uhr. In 10 Minuten ist es 7. Der nächste Song kommt von Relax.

0: Let's live it up. Guten Morgen, 7:03. Heute hat schon die Steffi aus Mötz bei uns am Telefon erzählt, wie sie heute aufgestanden ist. Die Petra aus Reute ist eine Radio Tirol Frühbucklerin und war heute schon um 2:15 munter zum Zeitungsaustragen. Und jetzt hören wir eine Nachricht vom Dauer-Radio Tirol-Hörer Toni aus dem Pitztal. Bitte schön.
1: Ich bin heute auch ein Buckler am Sonntag in der Früh, weil wir heute den 52. Hochzeitstag haben. Und da muss ich der Frau halt echt meinem Schatz richtig ans Bett bringen.
0: Jawohl, 52 Jahre verheiratet. Toni und die liebe Ehefrau im Pitztal, wir gratulieren. Und wünschen gemütliches Aufstehen am Sonntag.

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1: Im Nachrichtenstudio ist Konstantin Hahn. Fast ein Viertel der Bevölkerung ist in Österreich von chronisch-rheumatologischen Erkrankungen wie Rheuma, aber auch Gicht, Osteoporose und Arthrose betroffen. Der Bedarf an ärztlicher Versorgung ist groß, aber bei weitem nicht gedeckt. Zum morgigen Weltrheumatag fordern Ärztevertreter deshalb dringend Maßnahmen der Gesundheitspolitik. Stefan Kappacher berichtet.
2: In ganz Österreich gibt es derzeit nur 32 Rheumatologen, die mit allen Kassen einen Vertrag haben. Auch Wahlärzte gibt es zu wenig. In manchen Regionen ist es besonders krass, weiß Christina Duftner, Präsidentin der Gesellschaft für Rheumatologie, etwa Vorarlberg und Tirol.
3: Da kann man als Beispiel den Bezirk Lienz herausgreifen, wo es eine Wahlärztin für Rheumatologie gibt. Und andere Bundesländer wie Kärnten oder auch das Burgenland sind wirklich drastisch unterbesetzt.
2: Duftner fordert eine einheitliche und leistungsgerechte Honorierung durch die Kassen, damit das attraktiver wird. Und es wäre wichtig, eine Rheuma-Fachassistenz zu etablieren. Das sei in Österreich sehr ausbaufähig. Andere Länder hätten ausgezeichnete Erfahrungen damit.
1: Bei einem schweren Angriff auf den internationalen Flughafen der saudi-arabischen Hauptstadt Riad sind 12 Menschen getötet und mehr als 300 verletzt worden. Saudi-Arabien macht die vom Iran unterstützten Houthi-Rebellen dafür verantwortlich. Der Flughafen wurde vorübergehend geschlossen. Es war der dritte tödliche Angriff auf den Flughafen binnen einer Woche. In Slowenien können die Menschen heute bei einem Referendum darüber abstimmen, ob sie weiter Rundfunkgebühr bezahlen wollen. Die Initiative geht auf die prorussische Partei Resnica zurück. Opposition und Journalistenvertreter laufen Sturm gegen die Abstimmung. Mehr von Barbara Tschandl.
4: Monatlich 14 Euro Rundfunkgebühr bezahlen oder auch nicht. Wenn es nach dem Willen von Regierungschef Janša geht, soll diese Zahlung künftig auf Freiwilligkeit basieren. Wer möchte, kann, alle anderen müssen nicht mehr. RTV, der slowenisch-öffentlich-rechtliche, hat im Vorjahr 70% seiner Gesamteinnahmen durch Rundfunkgebühr bezogen. Woher das Geld künftig kommen könnte, ist unklar. Mojcats Nidaric, stellvertretende Vorsitzende der Parlamentspartei Demokrati, will, dass der Rundfunk aus dem Staatshaushalt finanziert wird.
5: Genauso wie es das bereits in anderen europäischen Ländern gibt. Die meisten finanzieren das bereits aus dem Haushalt.
4: Neben den liberalen und linksgerichteten Oppositionsparteien lehnen auch Journalistenvertreter die Abschaffung der Rundfunkgebühr ab.
1: Nach monatelanger Sperre fährt die S-Bahn zwischen Graz und Köflach wieder. Gestern ist der erste Zug auf der modernisierten Westbahnstrecke zwischen Liebach und Köflach gestartet. Ab heute gilt der reguläre Fahrplan. Anfang nächsten Jahres ist allerdings eine weitere Sperre geplant. Das waren die Nachrichten mit Konstantin Hahn.
6: Wir messen aktuell in Galtür 4 Grad, am Brenner sind es 5, Lienz 10, Jenbach 9, Reute 7 und in Innsbruck 9 Grad. Wechselhaft geht es heute durch den Sonntag, jetzt in der Früh und am Vormittag hängen Nebel- oder Hochnebelfelder in den Tälern. Dazwischen gibt es auch noch Regenschauer. Dazwischen lockert es aber auch und kann sogar für ein paar Stunden, je nachdem wo sie sind, die Sonne hervorkommen, am ersten im Oberland und in Osttirol. Die Höchstwerte am Nachmittag, heute am Sonntag 11 bis 18 Grad. Gleich 7:04, sicher unterwegs mit dem Radio Tirol Verkehrsservice und Christoph Praxmacher.
7: Und ich habe nur Erfreuliches zu berichten, Sie kommen auf allen Hauptverbindungen in Tirol problemlos voran.
6: Gute und sichere Fahrt.
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6: Kurz die Fakten, wir haben heute den 11. Oktober und es ist genau 7:04. Und wir spielen jetzt für Sie Diana Ross und die Supremes, Where Did Our Love Go? Und Musik aus Bella Italia, his Eros Ramazzotti, für Sie in Radio Tirol.

0: Guten Morgen, 11:11. Radio Tirol am 11.10. Und gestern war es wieder soweit, weiterer Tag bei der Herbstmesse. Auch bei der Bühne auf der Radio Tirol Musik-Lounge-Bühne ist es rund gegangen. Wir hören noch einmal rein, wie hat das gestern am Abend geklungen? Was für eine Stimmung beim Sänger Josh aus Wien auf der Bühne.
1: Sehr cool, richtig lässig und ganz viel Leid.
2: Wir mögen die Musik und deswegen kommen wir daher.
3: Perfekt, würde ich sagen.
1: Lässig, richtig Vollgas.
2: Man lebt einfach, man merkt, dass die Leute mitgehen und deswegen passt es so gut.
4: Er macht eine Stimmung, er ist einfach gewaltig.
5: Was man herkommt, dann hat die Bodenhaftigkeit noch. Man sieht es ja, wie oft er in Tirol ist, es taugt ihm da. Ich glaube, die Wurzeln gehen immer weiter sonst nach Tirol ein. Also hoffen wir, dass er öfter kommt.
0: Ja, das hoffen wir auch. Und auch dem Josh taugt es jedes Mal so richtig, wenn er bei uns in Tirol ist. Da ist die Vorfreude immer sehr groß. Das hat er uns erzählt.
6: Immer sehr groß. Bin wahnsinnig gern auch in Innsbruck und schaff's aber halt nicht mehr so oft, weil ich habe es eh schon mal erzählt. Ich habe ja mal eine Zeit lang hier gelebt. Und jetzt habe ich mich echt gefreut, wieder herzukommen. Ich war dieses Jahr, glaube ich, erst einmal hier. Einmal kurz privat und jetzt das zweite Mal. Das kann man sich gar nicht vorstellen. Aber deswegen bin ich immer sehr froh, hierher zu kommen.
0: Das hören wir gerne. Lieber Josh, vielen Dank. Bis zum nächsten Mal. Und jetzt hören wir noch einmal. Hier ist Josh mit Martina.
7: Wie gut.

Da haben wir es gerade gehört, die Sonne scheint hin und wieder. Gleich ist es wieder soweit. Und die allerersten Sonnenstrahlen an diesem neuen Tag kitzeln zum Beispiel die Zirbenspitzen ganz oben am Patschakofel. Es ist also eine ganz spezielle Stimmung, wenn es langsam hell wird an einem neuen Tag und die Sonne aufgeht. Das sollte jetzt dann um kurz vor 7:30 bei uns in Tirol so sein. Die Frage jetzt an Sie, ist gerade irgendwer unterwegs, vielleicht am Weg in die Arbeit oder irgendwo am Weg hin und kann uns erzählen, wie es gerade hell wird und der Tag neu anbricht bei uns in Tirol? 0800 22 69 22.

0: Angel of the Morning. Ja, apropos Morgen. In diesen Minuten geht bei uns in Tirol die Sonne auf. Und es ist so ein spezieller Moment, wenn die allerersten Sonnenstrahlen quasi diesen Tag zum guten Morgen kitzeln. Und dazu ist jetzt am Telefon der Matthias aus Bettneu am Arlberg.
1: Ich bin gerade mit den Kühen auf die Tagesweide gegangen. Und das ist wirklich ganz ein besonderer Moment, wenn man quasi in der Nacht mit der Kühe aus dem Stall geht und geht ungefähr so bei der 12 Minuten. Es ist ungefähr die Zeit und man sieht nachher den Horizont hell werden oder blau werden.
0: Wahnsinn. Ich sitze da im Studio, das leider beleuchtet ist mit Lampen. Ich kann aber richtig mitfühlen, was für ein schöner Moment das bei dir sein muss.
1: Ja, wirklich. Also das geht jetzt noch, ja, vielleicht so 10 Tage. Und nachher ist natürlich bezüglich der Vegetation der Austrieb nachher vorbei. Aber ja, im Herbst freue ich mich alle drauf.
0: Wahnsinn. Das heißt, den Kühen geht es noch gut, die genießen jetzt noch die frische Morgenluft und dann geht es in den Stall.
1: Genau, die Hilda und die Luna.
0: Wie nett ist das? Matthias, vielen, vielen Dank, dass du diesen Moment mit uns geteilt hast. Einen wunderschönen guten Morgen und einen feinen Sonntag.
1: Winchen Co. Geil und danke für die Sendung Radio Tirol.
0: Liebe Grüße nach Bettneu. Alles Liebe. Danke.
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1: Es ist eine Zusammenarbeit aktuell mit Christoph Praxmacher im Radio Tirol Verkehrsservice um 7:30. Ich glaube, es schaut ganz gut aus, oder?
2: Schaut weiterhin sehr gut aus. Auf den Tiroler Straßen kommen Sie zurzeit ohne längere Verzögerungen voran.
1: Gute Fahrt.
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4: Am Mikrofon Theresa Kleinheinz. Heute geht in Innsbruck ein großer internationaler Bergrettungskongress zu Ende. 700 Bergretterinnen und Bergretter aus 41 Ländern haben sich in den vergangenen Tagen ausgetauscht. In der Medizin, der Bodengebundenen und der Flugrettung sowie der Hundeabteilung könne man voneinander lernen, sagt der Präsident des österreichischen Bergrettungsdienstes Stefan Hochstaffel.
5: Die österreichische Bergrettung ist natürlich sehr innovativ, aber man soll sich nicht unbedingt vor anderen oder neuen Techniken verwehren, was wir teilweise nachher schon zu viel Technik haben, machen es andere ganz simpel und einfach. Und man kann auch mit ganz simplen und einfachen Methoden und Systemen ganz tolle Bergungen machen. Das haben uns die anderen teilweise wieder ein bisschen voraus, aber natürlich auf der technischen Seite sind wir in Österreich schon sehr gut aufgestellt.
4: Sagt Hochstaffel, der Gerloser steht mit dem heimischen Bergrettungsdienst, einer der weltweit größten Bergrettungsorganisationen, mit über 13.000 Freiwilligen vor. In Niederndorf bei Kufstein ist in der Nacht ein 33-Jähriger bei einem Verkehrsunfall schwer verletzt worden. Der Mann war mit seinem Auto von Erl in Richtung Niederndorf unterwegs. In einer Linkskurve kam er laut Polizei von der Straße ab und prallte gegen einen Baum. Zufällig vorbeifahrende Autofahrer bemerkten den Unfall und setzten die Rettungskette in Gang. Feuerwehrleute mussten den Mann aus dem Auto retten. Er wurde mit schweren Verletzungen ins Krankenhaus Kufstein eingeliefert. Entlang der geplanten Brücke für die Regionalbahn zwischen Innsbruck und Völs wird auch ein Geh- und Radweg errichtet. Der Innsbrucker Gemeinderat hat jetzt grünes Licht für dieses Projekt.

0: Innsbrucker Verkehrsbetrieben auf rund 1,8 Millionen Euro. Der Anteil der Stadt liege bei 870.000 Euro, den Rest teilen sich Land- und Tourismusverband. Diese Brücke soll möglichst vielen Menschen neue Wege öffnen. Deshalb denke man Regionalbahn, Rad- und Fußverkehr gemeinsam, sagt Bürgermeister Johannes Anzengruber. Die Regionalbahn, die derzeit zwischen dem Bahnhof Ruhm und der Haltestelle Technik West fährt, wird frühestens 2032 bis Völs fahren.
1: Der FC Wacker Innsbruck kehrt aus Wien mit 3 Punkten zurück. Mit einem späten Treffer erzielen die Innsbrucker gegen Rapid 2 in der zweiten Fußball-Bundesliga das 2:1. Das erste Führungstor passiert hingegen früh. Torschütze Luis Gstrein.
2: Ich glaube, besser hätte es nicht starten können. Zweite Minute, gleich Tor. Dann ist das Spiel ein bisschen abgeflacht, ein bisschen hin und her gegangen. Ja, ich glaube, größer könnte Euphorie von nächsten Spiel, ausverkauftes Stadion im Tivoli nicht sein.
1: Spricht der Ötztaler das nächste Liga-Heimspiel am kommenden Freitag an, wo der FC Wacker im West-Derby Austria Salzburg empfängt. Über 16.000 Tickets wurden verkauft.
3: Wir präsentieren zum Aufstehen am Sonntag super Herbstwetter. Die Details hat jetzt Alexander Radlherr von der Cheers für Austria. Guten Morgen.
4: Schönen guten Morgen. Heute richtig herbstlich, ganz genau. Die gestrige Front hat einiges an Feuchtigkeit zurückgelassen. So gehen wir besonders in Nordtirol oft mit hochnebelartiger Bewölkung in den Tag hinein. Meist klar ist im Süden. Hochnebel liegt hier vor allem vom Pustertal bis ins Lienzer Becken. Wir messen Frühtemperaturen von 0 Grad in Bredau und in Obergogl, 5 sind in Seefeld und in Holzgau, 7 Grad in Imst und Söll, 9 Grad in Innsbruck, Lienz und in Salon. Die Bewölkung in Nordtirol ist heute oft recht hartnäckig und lockert meist nur vorübergehend auf. Begünstigt ist hier am ehesten das Oberland, wo es doch zumindest zeitweise sonnig sein durfte. Mit schwachem Nordföhn scheint im Süden häufig die Sonne, der Hochnebel verschwindet bald. Viel Sonne gibt es generell im Hochgebirge, denn die Gipfel ab etwa 2700 Meter schauen überall aus dem Wolkenmeer heraus. Auch die 0-Grad-Grenze liegt auf etwa 2700 Meter. Je nach Sonne und Nebel erreichen die Temperaturen im Norden meist 9 bis 15 Grad, in Südtirol gehen sich bis um die 20 aus. Der morgige Montag bringt zunächst wieder einigen Hochnebel, der meist noch am Vormittag der Sonne Platz macht. Hartnäckig könnte er im Unterland sein. Recht sonnig wird es dann auch am Dienstag.
3: Danke, Alexander, einen guten Morgen. Ja, sind wir mittendrin im Herbst, oder? Und wie taugt es so?
5: Die Ruhe, die Vorbereitung auf die stille Zeit. Oder einfach wunderschön.
6: Ich finde Herbst eigentlich voll schön. Also ist besser als Winter, auf jeden Fall.
3: Wobei Winter auch nicht schlecht ist, aber da haben wir ja noch ein bisschen Zeit. Guten Morgen, 6 Minuten nach 7:30.

Auch heute am Sonntag regnet es hier und da bei uns in Tirol. Und ein bisschen mehr Regen kommt immer auf der Wetterseite an. Aber wie erkennt man nicht bei Bäumen, was die Wetterseite ist? Und welche Auswirkungen hat das auf die Organismen, die auf den Bäumen leben? Das hören wir gleich bei den Radio Tirol Naturgeschichten.

0: Auf welcher Seite vom Stadl machen wir das Vordach ein bisschen weiter raus? Das entscheidet mitunter die Wetterseite. Je nachdem, wo man in Tirol lebt, mitunter ein bisschen andere Seite. Guten Morgen mit Radio Tirol um 12 Minuten vor 8. Wir sind jetzt bei den Radio Tirol Naturgeschichten und Silvia Hirsch.
1: Wenn man Bäume genauer anschaut, kann man sehen, welche Seite die Wetterseite ist. Die hat nämlich einen grünen Streifen. An dieser Seite kommt Meerregen hin und dort können sich dann Algen, Pilze und Moose gut ansiedeln. Wie gut das geht, hängt schon noch ein bisschen von der Rinde ab, nämlich wenn sie sehr glatt ist, wie bei den Buchen, dann haben die Moose und die Algen einfach weniger Halt. Wenn es aber eine raue Rinde ist, wie bei den Kiefern und den Fichten, haben die mehr Möglichkeiten, sich dort festzusetzen. Dieses feuchte Milieu ist ein Mikrokosmos für sich. Es leben winzige Tiere in diesem Aufwuchs, zum Beispiel Springschwänze. Das sind Insekten ohne Flügel mit einer Sprunggabel am Körperende und auch Milben. Die fressen dann die Algen und die Pilze und werden dann aber ihrerseits von kleinen Spinnen gefressen. Aber auch für manche Vogelart sind diese kleinen Insekten wieder sehr wichtig, denn unser kleinster Vogel, das Goldhähnchen, könnte ohne diese kleinen Insekten den Winter nicht überleben. Sie können nicht wegziehen, weil sie einfach nur 5 Gramm haben und so klein sind. Und die brauchen genau diese kleinen Insekten, damit sie quasi im Winter auch eine Nahrung haben. In diesen paar Quadratzentimetern an einem Baumstamm läuft also auch das große ökologische Konzept Fressen und Gefressen werden ab, aber halt im Kleinen.

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Musik von Max von Milan. Ciao, servus, Christi und Baba. Da füge ich noch einen guten Morgen hinzu. Blick auf die Uhr. 8:05 steht da. Was gibt's heute am Sonntag bei uns in Tirol eigentlich alles zum Erleben? Zum Beispiel ab 11 Uhr in Payen. Kirchenstraße, was ist da? Payener Kirchtag mit einem umfangreichen Programm. Ein bisschen später um 13 Uhr geht's los im Komma in Wörgl. Da gibt's den großen Familienspieletag. Und um 16 Uhr in Innsbruck, Theater von 77. Ich habe ein kleines Problem, sagte der Bär. Da gibt es eine Wiederaufnahme. Und um 17 Uhr in Innsbruck im Archäologischen Universitätsmuseum, da heißt's Run, eine Uraufführung vom Musiktheaterstück vom Tiroler Ensemble für neue Musik. Es geht hinein in den Sonntag und bei uns jetzt weiter mit Billy Idol und Sweet 16. Gutes Aufstehen!

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3: Im Nachrichtenstudio ist Konstantin Hahn. Guten Morgen. Bei einem Luftangriff auf den Flughafen der saudi-arabischen Hauptstadt Riad sind mindestens 12 Menschen getötet worden. Mehr als 300 sind verletzt. Nach Angaben Saudi-Arabiens hat die Houthi-Miliz im benachbarten Jemen eine ballistische Rakete auf dem Flughafen abgefeuert. Marta Georgiev berichtet.
4: Es ist der bisher tödlichste Angriff der Houthis auf saudischem Boden. In der Ankunftshalle des internationalen Flughafens King Khalid laufen Menschen panisch vor herabstürzenden Trümmerteilen davon. Die Todesopfer sind Einheimische, aber auch Reisende aus den USA, Jordanien und Bangladesch. Saudi-Arabien spricht von Kriegsverbrechen und schwört Rache. Die Houthi-Miliz kämpft im Jemen seit Jahrzehnten gegen die anerkannte Regierung an, die von den Saudis unterstützt wird. Doch seit dem Krieg zwischen den USA und dem Iran ist der Konflikt weiter eskaliert. Die Houthis sind nämlich mit dem Iran verbündet und Saudi-Arabien mit den USA. Seit Wochen greifen die Houthis vor allem die Ölanlagen in Saudi-Arabien an. Die saudische Luftabwehr gilt als schlecht aufgestellt. Viele europäische Staaten raten inzwischen von allen Reisen nach Saudi-Arabien ab.
3: Die Regierungspartei von Tschechiens Premier Babiš hat bei den Kommunal- und Senatswahlen ein durchwachsenes Ergebnis erzielt. In der Hauptstadt Prag kommt seine ANO-Partei nur auf den 4. Platz. Bei den Senatswahlen schaffen dagegen mehr Kandidaten der Partei den Einzug in die Stichwahl als bei allen anderen Parteien. Wahlsieger in Prag wurde die pro-europäische Bürgermeisterpartei. DNA-Spuren haben die Ermittler zum mutmaßlichen Haupttäter eines Kunstdiebstahls in Südfrankreich geführt. Gegen den 29-Jährigen ist ein offizielles Ermittlungsverfahren eingeleitet worden. Anfang September waren aus einem Renoir-Museum 4 Gemälde im Wert von 9 Millionen Euro gestohlen worden. 2 davon sind inzwischen wieder aufgetaucht. In der Fußball-Bundesliga ist vor dem heutigen Schlagermatch LASK gegen Rapid vorerst Salzburg Tabellenführer. Aber auch Sturm Graz ist durch einen 2:0-Sieg gegen die Wiener Austria näher an das Spitzentrio herangerückt. Martin Lang.
5: Trotz vieler verletzungsbedingter Ausfälle zeigt sich Vizemeister Sturm auch nach der Länderspielpause offensiv stark und torgefährlich, auch dank der beiden Tore beim 2:0 gegen die Wiener Austria des Ivoras Omar Diakite. Wir wollten trotz der Ausfälle zeigen, dass wir etwas zustande bringen. Das ist für den Kopf wichtig. Am wichtigsten sind die 3 Punkte. 4 Zähler ist Sturm hinter den unbesiegten Salzburgern, die 0:0 beim GRK spielen, und die Wiener Austria bleibt drittletzter, Reinhold Ranftl.
6: Wenn man jede Woche auf die Tabellen schaut, bringt uns das auch nichts. Wir müssen zusammenhalten und schnellstmöglich 3 Punkte machen.
5: Heute ab 14:30 Hartberg gegen Austria Lustenau und Altach gegen WRC und ab 17 Uhr in Linz LASK gegen Rapid. Rapid braucht einen Punkt zur Tabellenführung, der LASK einen Heimsieg.
3: Das waren die Nachrichten mit Konstantin Hahn.
7: Und ich habe da Tabelle vom Wetter und lese bei Kitzbühel 8 Grad. Weiter geht's nach Putz, da messen wir aktuell 7 Grad, in Ehrwald sind 6 und in Kals frische 3 Grad. Wechselhaft geht's heute durch den Sonntag, da ist quasi alles mit dabei, wie es gehört zum Herbst. Wolkenfelder, paar Regentropfen, dazwischen aber auch Sonnenschein. Das Ganze am Sonntag bei Höchstwerten am Nachmittag zwischen 11 und 18 Grad. Die nächste Tabelle hat der Christoph Braxmacher beim Radio Tirol Verkehrsservice. Ist aber relativ leer, glaube ich, oder?
8: Diese Tabelle ist sehr leer. Sie kommen nämlich weiterhin ohne Probleme voran. Es liegen uns keine Meldungen über Verkehrsstörungen vor.
7: Gute Fahrt.
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7: Es muss ja nicht Muttertag sein, oder? Damit man an die Mamas denkt. Machen wir einfach jetzt am 11. Oktober auch. Da gibt es die eigene Mama, die hat, glaube ich, jeder. Oder die Mama von den gemeinsamen Kindern oder die Oma. Oder die Uromas in Tirol. Die guten Morgengrüße an alle Mamas in Tirol. Jetzt um 8:04 übernimmt jetzt der Eduardo Benato. Da heißt es, die Mamas leben hoch. Viva la Mama!

0: Wunderschönen guten Morgen. 8:10 ist es heute am Sonntag. Ja, war gestern wieder Megaparty gewesen bei der Radio Tirol Musik Lounge bei der Innsbrucker Herbstmesse. Lena Schauer war auf der Bühne, dann Tagträumer und zum Grande Finale dann Josh. Der war jetzt überhaupt schon das dritte Mal in Folge bei der Musik Lounge. Fahrt wird ihm trotzdem nicht, hat er uns gesagt.
1: Also ich glaube, Fahrt kann es nicht werden, weil ich nicht genau dieselben Songs spiele wie letztes Jahr. Also es ist immer so ein bisschen anders natürlich. Selbst wenn man an derselben Location spielt oder halt in derselben Stadt, das macht man ja sonst auf Tour auch. Und das Publikum ist trotzdem nicht jedes Mal gleich. Also mir wird es nicht Fahrt.
0: Das ist fein zu hören. Wir hoffen dem Publikum auch nicht. Fahrt wird es heute am Sonntag, ebenso grande Finale von der Herbstmesse, auch nicht. Das Programm für den heutigen Sonntag steht schon fest. Guten Morgen, die Damen.
2: Guten Morgen, hallo, da ist die Maria aus Flauling.
3: Und die Sabrina aus Navis.
2: Wir waren gestern beim Josh-Konzert auf der Messe in Innsbruck und uns hat es total gut gefallen.
3: Mega, einfach mega, also es war Top-Stimmung. Heute auf Nacht um 5 Uhr kommt der Johnny Logan.
2: Kommt's vorbei, total super, wir daten jederzeit wieder gehen.
0: Cool, Johnny Logan also heute um 17 Uhr auf der Bühne in der Radio Tirol Musiklounge. Und jetzt in Radio Tirol. Don't close your heart.

0: Es geht in den Sonntag mit Nena und Radio Tirol um 10 Minuten vor 8:30. Heute in der Früh haben wir schon die Steffi aus Mötz bei uns gehört.
1: Also ich bin jetzt gerade am Weg in die Arbeit nach Imst ins Altersheim.
0: Da schicken wir noch einmal liebe Grüße hin ins Altersheim nach Imst. Auch die Petra aus Reute war bei uns im Radio. Bei ihr geht's richtig früh los, auch am Sonntag, zum Zeitungsaustragen.
2: Ja, 13:30.
0: Um 13:30 geht's los.
2: Ja, 13:30 geht's für uns heraus los, 13:30.
0: Petra, ich werde nie mehr jammern, wenn ich für den Frühdienst aufstehen muss, weil wenn ich nur mehr an dich denke, dass du um 13:30 schon raus musst.
2: Ja, bei Wind und Wetter müssen wir raus.
0: Ja, apropos Wind und Wetter, vielleicht auch ein paar Regentropfen, das gibt's heute bei den Wetteraussichten. Und die ganz genauen Wetteraussichten für Nord-, Ost- und Südtirol hat gleich wieder Alex Radl her von der Cheers-Firm. Dann spielen wir noch zwei große Hits, Huey Lewis at the News und jetzt Fergal Sharkey, A Good Heart in Radio Tirol. 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

0: 8:30 Minuten oder auch 8:30. Das Radio Tirol Verkehrsservice mit Christoph Braxmacher.
1: Auch jetzt fällt der Blick auf die Tiroler Straßen überaus erfreulich aus. Sie kommen nämlich durchwegs ohne längere Wartezeiten voran.
0: Gute und sichere Fahrt.
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3: Am Mikrofon begrüßt Sie Theresa Kleinheinz. Wie wichtig Schutzwälder sind, das zeigt sich oft, wenn sie nicht mehr da sind. Umso wichtiger sei es, Wälder nach Schadereignissen wie Stürmen oder Bränden rasch wieder aufzuforsten, sagt Gebhard Walter von der Wildbach- und Lawinenverbauung des Landes. Nicht nur Lawinen stellen in der Zwischenzeit ein Problem dar, auch Regen, der den Waldboden wegspülen kann.
4: Das ist die weitere große Gefahr, dass wir, wenn wir hier nicht auch zügig einen deckenden Schutzwald hier hinbringen, dann ist auch der Boden natürlich in Gefahr. Auch zukünftig dann natürlich die Bewurzelung der neuen Pflanzen auch schwieriger und schlechter möglich. Und deshalb umso mehr hier rasch zu reagieren, damit auch ein Schutzwald wieder entstehen kann, der hier eine gute Wirkung bietet, sowohl für Naturgefahren wie Steinschlag, Lawinen, aber auch natürlich für Hochwasserabfluss und allgemein für die Einsickerung und für den gesamten Wasserhaushalt.
3: Sagt der Leiter der Wildbach- und Lawinenverbauung. Eine Reportage von einem Wiederaufforstungsprojekt im Stubaital hören Sie heute in unserer Radio Tirol Mittagsinformation um 12.30 Uhr. Ein laut Polizei stark alkoholisierter Autofahrer ist gestern Abend im Ötztal von der Straße abgekommen. Sein Beifahrer ist bei dem Unfall verletzt worden, berichtet Christoph Braxmacher.
1: Der 21-jährige Österreicher und sein Beifahrer waren gegen 10:45 von Umhausen in Richtung Niederthei unterwegs. Laut Polizei verlor der Lenker die Kontrolle über das Fahrzeug und kam von der Straße ab. Der Wagen blieb in einer steilen Böschung rund 2 Meter unterhalb der Fahrbahn stehen. Der 20-jährige Beifahrer wurde bei dem Unfall verletzt. Die Rettung brachte ihn in das Krankenhaus nach Zams. Ein Alkomat-Test beim Fahrer ergab nach Angaben der Polizei eine starke Alkoholisierung. Er blieb aber unverletzt.
3: Zwischen Freitag und Samstag haben Unbekannte in ein Gebäude in Nussdorf-Deband in Osttirol eingebrochen. Sie verschafften sich laut Polizei Zutritt zu mehreren abgesperrten Räumen, brachen dann einen Tresor in einem Büro auf und entwendeten das darin gelagerte Bargeld. Durch die Tat entstand ein Gesamtschaden von rund 5.000 Euro. Der Innsbrucker Jakob Schubert hat Klettergeschichte geschrieben. Als erster Mensch hat er 2 Kletterrouten mit dem höchsten Schwierigkeitsgrad 9C bewältigt. Die erste Route schaffte er bereits 2023 in Norwegen. Die zweite gelang ihm jetzt in der Verdun-Schlucht in Südfrankreich. Dort hat der 35-Jährige eine 50 Meter lange und extrem überhängende Route mit dem Namen DNA durchstiegen. Er werde diesen Tag nie vergessen, schreibt Schubert in den sozialen Netzwerken. Weltweit werden derzeit nur 5 Routen mit dem Schwierigkeitsgrad.

0: Alexander Radl, Herr von der Cheersphere.
1: Ja, schönen guten Morgen. In Nordtirol nützen auch die südseitigen Hänge nicht viel, denn diese hochnebelartige Bewölkung ist ziemlich hartnäckig und sie lockert meist nur vorübergehend sonnig auf. Begünstigt ist man am ehesten im Innalpinen Oberland. Sonst muss man für die Sonne sehr hoch hinaus. Die Wolken reichen bis etwa 2800 Meter hinauf. Erst darüber ist der Himmel blau. Mit schwachem Nordföhn, am sonnigsten ist es in Ost- und Südtirol. Die letzten Hochnebelbänke sind hier bald verschwunden und es scheint dann meist bis zum Abend die Sonne. Erst spät am Nachmittag drücken von den Karnischen Alpen und von den Dolomiten ein paar Wolken herein. Je nach Sonne und Nebel erreichen die Temperaturen im Norden meist 9 bis 15 Grad, in Südtirol gehen sich um die 20 Grad aus. Der morgige Montag beginnt zunächst verbreitet mit Hochnebel, der aber oft noch am Vormittag der Sonne Platz macht. Hartnäckig könnte er im Innsbrucker Zentralraum und im Unterland sein. Recht sonnig wird es dann auch am Dienstag, bevor am Nachmittag erste Wolkenfelder aufziehen. Wechselnd bewölkt mit ein paar Regentropfen geht es dann wohl durch den Mittwoch. Es ist dabei aber ziemlich mild.
0: Danke, Alexander Radler von der Cheersphere. Ja, das Tolle am Herbst ist ja, egal wie das Wetter ist, es ist draußen einfach super, weil es so schön ist. So schön bunt, oder?
2: Ich genieße den Herbst jetzt, solange es geht.
3: Wir genießen den Herbst voll.
4: Wir sind froh, dass es so schöne Stimmungsbilder.
0: Wunderbar. Und einen wunderschönen guten Morgen dazu am Sonntag. Gemütlich geht's weiter um 8:55 jetzt mit Johnny Nash in Radio Tirol.

0: Wir nehmen nicht nur das Wetter mit uns, wir nehmen auch Markus Feichter aus der Sportredaktion jetzt um 8.46 Uhr mit. Es geht nämlich um eine bittere Heimniederlage gestern. Die WSG bei der Fußball-Bundesliga. Die Tiroler unterliegen der SV Ried mit 1:2.
1: Ja, schönen guten Morgen. Am Ende viele hängende Köpfe, denn die Wattener starten überfallsartig mit guten Chancen und dem 1:0 in der 8. Minute durch Nikolai Baden-Fredriksen.
2: And then of course when we are not clinical enough in our chances and we don't score, then it's difficult to win games.
1: Sagt der Däne, zu wenig präzise also das Spiel der Wattener und dann räche es sich, wenn man die Chancen eben nicht verwertet, sagt der Torschütze. Danach gleichen die Rieder per Elfmeter aus und kurz vor der Pause dann noch das zweite Tor für die Innviertler. In der zweiten Hälfte dann Chancen hüben wie drüben, aber es reicht eben nicht für den Ausgleich. WSG-Trainer Philipp Semlic.
3: Wir haben sehr vieles gut gemacht, aber zwei entscheidende Dinge nicht. Dass du zwar so einfache Gegentore hinnimmst, erste Gegentor, nach einem ruhenden Ball, der quer das ganze Feld geht, den nicht zu verteidigen, ist bitter. Und das zweite, auch nicht aktiv genug in der letzten Linie, dass du ja zwei sehr billige Gegentore kriegst. Und wenn du da ein, zwei Gegentore kriegst, ist es grundsätzlich schwer, ein Spiel zu gewinnen.
1: Der FC Wacker Innsbruck hingegen gewinnt in der zweiten Liga auswärts bei den Rapid Juniors durch einen späten Treffer mit 2:1. Torschütze zum 1:0, Luis Gstrein, der freut sich.
4: Ich glaube, besser hätte es nicht starten können. Zweite Minute, gleich Tor. Dann ist das Spiel ein bisschen abgeflacht, ein bisschen hin und her gegangen. Ja, ich glaube, größer könnte die Euphorie von nächsten Spiel ausverkauftes Stadion in Tivoli nicht sein.
1: Der angesprochene Hit am Innsbrucker Tivoli, dann nächsten Freitag das Westderby Wacker Innsbruck gegen Austria Salzburg vor 16.000 Fans.

0: Wie wird man frisch und munter am Sonntag um kurz vor neun? Kurz einhupfen in den Plansee zum Beispiel. Und man ist wach. Und zum Plansee gehe ich jetzt nämlich beim Dörkerle-Markt bei Grieser Seespitz-Kiosk in Breitenwang. Markus Grieser ist schon dort beim Vorbereiten. Wann geht's denn los bei euch?
1: Das geht bei uns um 11 Uhr los. Direkt früher am Campingplatz Seespitz herinnen. Und wir haben einen kleinen Markt aufgebaut, so mit unseren lokalen Lieferanten. Da starten wir um 11 Uhr bis 4 Uhr nachmittags machen wir das.
0: Okay. Wetter ist ja so, dass es eigentlich, glaube ich, halten sollte, wenn dann kurz einmal ein bisschen Regen, aber das macht ja nichts eigentlich im Herbst.
1: Nein, das Wetter ist gut, es ist blauer Himmel, ein bisschen bewölkt ist es zwar, aber das passt, glaube ich, schon.
0: Okay.
1: Die Temperatur ist bei den 10 Grad, also man hat, das geht schon.
0: Ich lese da von Hauswürsten über Honig bis zu Alpaka-Wollprodukten aus der Region. Ihr habt Fischsemmeln aus dem Plansee. Aha. Quasi frisch gefischt, oder?
1: Frisch gefischt, ja.
0: Das gibt's auch. Wie schmecken die?
1: Ja, vorzüglich natürlich.
0: Okay, Markus, wir wünschen euch einen wunderschönen Dörkerle-Markt in Breitenwang beim Seespitz-Kiosk. Liebe Grüße ins Außerfern.
1: Super, danke.
0: Ciao, bitte.
1: Ciao, bitte.

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9: Im Nachrichtenstudio ist Konstantin Hahn. Nach dem umstrittenen Dieseldeal der USA mit Russland fordert US-Präsident Trump jetzt die Ablöse des ukrainischen Präsidenten Zelensky. Trump macht Zelensky dafür verantwortlich, dass der russische Angriffskrieg weiter andauert. Auch die Schuld für die hohen Dieselpreise in den USA sieht Trump bei Zelensky. Aus Washington Christoph Kohl.
10: Es sei an der Zeit, dass die Ukraine einen neuen Präsidenten bekomme, meint US-Präsident Donald Trump. Denn Volodymyr Zelensky wolle den russischen Angriffskrieg nicht beenden. So Trump einen Tag nach einer Einigung mit Russlands Präsidenten Wladimir Putin über Dieselexporte. Vor den Kongresswahlen will der US-Präsident so die hohen Dieselpreise in den USA senken. Experten sind skeptisch. Trump macht ukrainische Angriffe auf russische Raffinerien für die Preise verantwortlich. Tatsächlich sind die Öl- und Dieselpreise infolge des Iran-Kriegs stark gestiegen.
9: Gymnasien sollen in Zukunft auch eine AHS-Sonderform für Hochbegabte einrichten können. Kinder und Jugendliche mit besonderen Begabungs- und Leistungspotenzialen sollen dort innerhalb von 3 Jahren die Unterstufe abschließen können und mit einem angepassten pädagogischen Angebot bis zur Matura kommen. Bisher hat es dazu nur Schulversuche gegeben. Es war ein Rekordsommer für Österreichs Campingplätze. Die Zahl der Buchungen ist im Vergleich zum Vorjahr stark gestiegen. Das zeigen Zahlen des Buchungsportals camping.info. Die Gäste kommen dabei sowohl aus dem In- als auch aus dem Ausland. Anna Kirchknopf und Katja Winkler berichten.
11: Egal ob Zelt, Wohnwagen oder Wohnmobil, Campen in Österreich liegt immer mehr im Trend, sagt Georg Giener, Sprecher der österreichischen Campingplatzbetreiber in der Wirtschaftskammer.
12: Insgesamt ist es so, dass Camping in den letzten Jahren überhaupt eine sehr stark boomende Branche ist, angefeuert eigentlich durch die Corona-Krise Anfang der 20er Jahre.
11: 3/4 der Nächtigungen fallen auf ausländische Urlauberinnen und Urlauber. Sie kommen vor allem aus Deutschland und Holland. Auch österreichische Gäste machen immer öfter Campingurlaub. Besonders beliebt sind wie jedes Jahr die Stellplätze in Kärnten und Tirol. Den größten Zuwachs an Buchungen verzeichnet diesen Sommer Oberösterreich.
9: Südkorea hat erstmals mit einem Frachter eine kommerzielle Hin- und Rückreise nach Europa über die Route durch die Arktis vollendet. Der Frachter war Ende August von der südkoreanischen Hafenstadt Busan aus zu der Testfahrt über die sogenannte Nordostpassage aufgebrochen. Später hat das Schiff Stopps in Großbritannien, Polen und den Niederlanden eingelegt. Zwar ist der Seeweg über die Arktis jedes Jahr lange vereist, doch im Zuge des Klimawandels zieht sich das Meereis am Nordpol zurück, was die Route in den vergangenen Jahren immer attraktiver gemacht hat. Das waren die Nachrichten mit Konstantin Hahn.
13: Apropos kaltes Wetter in Ischgl, da messen wir jetzt gerade 0 Grad. Bissel wärmer in Ims, da sind es 8 Grad. In Obergurgl gerade einmal 0 Grad. Alpbach 6, Innsbruck 9. Und dann schauen wir noch nach Kals. Da hat es ganz genau 3 Grad. Wechselhaft geht's durch diesen Sonntag. Da ist quasi alles mit dabei. Nebelfelder, Wolken, dazwischen ein paar Regentropfen, aber auch Sonnenschein. Und die Höchstwerte klettern am Nachmittag auf 11 bis 18 Grad. Am schönsten wird es wahrscheinlich im Oberland und in Osttirol. Gleich 4 Minuten nach 9, sicher unterwegs mit dem Radio Tirol Verkehrsservice. Aber bei Christoph Praxmacher sind wir schnell durch.
14: Es ist nicht los auf den Tiroler Straßen, somit gibt es auch keine Behinderungen.
13: Gute und sichere Fahrt. Wir schauen gleich zum Kirchtag nach Bayern ins Oberland. Außerdem tut sich was in Schmirren beim Kneipen und es kommt der Positive Future Festival zu uns nach Innsbruck. Das alles gibt's in der nächsten Stunde und dazu viele Hits.

0: was sind da jetzt die Zutaten? Das Jugendorchester Payener Dorfmusikanten, Musikkapelle Kötzens ist auch zu Gast. Und natürlich, was gehört dazu? Die Kirchtagskrapfen. Wir sind jetzt beim Kirchtag in Payen am Telefon Peter Dapotz. Kurz beschrieben, was ist denn bei euch heute alles los?
1: Ja, die Hölle. Kann man ganz gut beschreiben. Nein, es ist ganz normal Erntedankfest in der Kirche. Und anschließend ist seit ewigen Zeiten der Kirchtag in Payen, fast schon seit es die Kirche gibt, und den veranstalten seit die 80er Jahre die Stadtmusik Kleine Payen. Und ab 11 Uhr geht es dann nach der Kirche, oder 11.14 Uhr, 15 geht es dann richtig los.
0: Ihr feiert ja 100-jähriges Jubiläum noch dazu, oder?
1: Jawohl, das ist richtig. Ja, wir haben heuer schon einige Veranstaltungen hinter uns lassen. Und noch ist nicht ganz Schluss. Jetzt ist schon mal der Kirchtag. Und nächste Woche haben wir am Samstag ein großes Konzert im Stadtsaal Landeck um 20 Uhr über die Horizonte Landeck. Da gibt es ein Crossover-Projekt, nennt sich Mozart Replugged.
0: Okay, also es geht volle rund im Zuge vom 100-Jahr-Feiern auch.
1: Ja, heuer ist ein stressiges Jahr.
0: Du als Obmann von der Musikkapelle bist wahrscheinlich quasi im Dauereinsatz, oder? Was tust du, damit du das alles noch im Griff kriegst?
1: Versuchen, gut schlafen. Nein, es ist heuer ein bisschen natürlich aufwendiger, aber ich bin ja nicht allein, ich habe ja ein gewaltiges Team hinter mir. Ohne dem darf es eh nicht funktionieren. Und eine gewaltige Familie, die was das Ganze mitmacht.
0: Das ist auch ein Hoch auf alle, die mithelfen. Wir wünschen euch heute nach der Messe, um kurz nach 11 geht's los, Kirchtag in Payen. Eine schöne Feier und einen wunderschönen Sonntag und schöne Grüße an alle, die heute zu euch kommen.
1: Ja, vielen Dank. Wir feiern uns auf euch, kommt zahlreich vorbei, wir sind bereit.
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0: Jetzt waren wir gerade in Payen im Oberland beim Kirchtag und jetzt geht's gleich nach Schmirren. Ich sag nur einmal ins kalte und dann wieder ins warme Wasser. Und wir sind beim Kneipen. Das geht zurück auf den Pfarrer Sebastian Kneip und umfasst 5 Säulen. Und die beschreibt uns jetzt die Barbara Pfeifenberger vom Tiroler Kneipverband. Bitte schön.
1: Die Wassersäule, die Ernährungssäule, die Kräutersäule, die Bewegungssäule, die Lebensordnung. Lebensordnung heißt Lebensfreude. Und alle 5 Säulen inkludieren diese Kneipp-Lehre. Eigentlich das, was jeder macht, wenn er gesund am Weg ist. Eine von den Säulen bedient meistens jeder schon. Und wir schauen eben, dass alle 5 Säulen miteinander harmonieren und in Einklang kommen und in Einsatz kommen, so muss ich sagen.
0: Und es gibt jetzt einen neuen Kneipp-Club im Wipptal. Und da gibt es heute eine quasi Feierlichkeit. Da sind Sie jetzt dann am Weg auch hin. Es geht nämlich nach Schmirren. Da können einfach Interessierte vorbeikommen, oder?
1: Ja, genau. Das ist heute die Auftaktveranstaltung. Wir haben einen neuen Kneipp-Club in Tirol. Also wir haben bereits 8 bestehende, verteilt von Osttirol bis rauf ins Ötztal. Und im Mai hat sich der neue Club gegründet und heute ist die Auftaktveranstaltung im Gasthaus Olperer Blick, wo Interessierte gerne willkommen sind. Wir freuen uns auf jeden, der vorbeischaut.
0: Ich mache jetzt einen symbolischen Schritt ins kalte Wasser und wünsche euch eine schöne Veranstaltung. Um 11 Uhr geht's los in Schmirren in Toldern. Barbara, vielen, vielen Dank und einen feinen Sonntag.
1: Vielen Dank ebenfalls. Hat mich sehr gefreut.
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0: Was kommt da gleich? Viele große Hits, Roxy Music, Simon & Garfunkel, Unheilig und Albano und Romina Power. Und gleich die Infos für Sie aus Tirol.
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3: Das war das okay. Ganz schön ruhig ist es auf den Tiroler Straßen. Wir haben heute noch keine einzige Meldung gehabt. Christoph Praxmacher aus dem Radio Tirol Verkehrsmal. Service, ich erinnere mich richtig, oder? Keine einzige.
4: Ich muss dich korrigieren, ich habe sehr wohl Meldungen gehabt. Allerdings waren das keine Störmeldungen, sondern Meldungen, dass nichts los ist. Und das ist auch jetzt der Fall. Es ist weiterhin ruhig auf den Tiroler Straßen. Gibt somit keine Behinderung.
3: Dann hoffen wir, dass das so bleibt. Wenn Sie aber trotzdem was entdecken, wir sagen sofort weiter, einfach Stern 300 wählen. Danke und gute Fahrt um genau 9:30.
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6: Mit Theresa Kleinheinz einen schönen Vormittag. In weniger als 2 Wochen startet in Sölden traditionell der alpine Skiweltcup. Ein Termin, der immer wieder für Diskussionen sorgt. Der Tourismusforscher Robert Steiger sieht für Sölden angesichts der Höhenlage kein Problem für künftige Saisonstarts um diese Zeit. Zu denken gäbe aber, wie sich Athletinnen und Athleten in Zukunft darauf vorbereiten sollen.
7: Allerdings muss man natürlich schauen und sich fragen, wie schaut es mit dem Training für die Athletinnen aus. Im Sommer kann man bei uns inzwischen nicht mehr oder nur mehr sehr eingeschränkt trainieren. Das heißt, man muss auf die Südhalbkugel zum Trainieren fliegen, was natürlich auch wieder entsprechende CO2-Emissionen zur Folge hat. Und da, glaube ich, wird man sich schon überlegen müssen, auch mit dem ganzen Trainingsplan, ob ein Rennen Ende Oktober in Zukunft noch sinnvoll sein wird.
6: Sagt Robert Steiger, Tourismusforscher an der Uni Innsbruck. Seiner Einschätzung nach werde sich der Rennkalender angesichts des Klimawandels künftig wohl verändern müssen. In Kundl ist gestern Abend eine 71-jährige Radfahrerin gestürzt und schwer verletzt worden. Die Frau war von Breitenbach kommend in Richtung Kundl unterwegs, als sie laut Polizei von einem Traktor überholt worden ist. Zu einer Berührung kam es zwar nicht, die Frau kam aber trotzdem zu Sturz. Sie wurde mit einer schweren Kopfverletzung in das Krankenhaus nach Kufstein eingeliefert. Einen Helm habe die Frau nicht getragen, so die Polizei. Entlang der geplanten Brücke für die Regionalbahn zwischen Innsbruck und Völs wird auch ein Geh- und Radweg errichtet. Der Innsbrucker Gemeinderat hat jetzt grünes Licht für dieses Projekt gegeben, berichtet Alexander Weglehner.
8: Für die Regionalbahn zwischen Granebitten und Völs wird eine neue Brücke über den Inn errichtet. Neben der Regionalbahn entsteht auch eine Geh- und Radverbindung. Die Kosten für die Verbreiterung der Regionalbahnbrücke belaufen sich laut den Innsbrucker Verkehrsbetrieben auf rund 1,8 Millionen Euro. Der Anteil der Stadt liege bei 870.000 Euro, den Rest teilen sich Land- und Tourismusverband. Diese Brücke soll möglichst vielen Menschen neue Wege öffnen, deshalb denke man Regionalbahn, Rad- und Fußverkehr gemeinsam, sagt Bürgermeister Johannes Anzengruber. Die Regionalbahn, die derzeit zwischen dem Bahnhof Ruhm und der Haltestelle Technik West fährt, wird frühestens 2032 bis Völs fahren.
3: Das Radio Tirol Wetterservice. Heute ist es eher unbeständig. In den Tälern hängt noch Nebel. Tagsüber gibt es dann eine Mischung aus Sonne und Wolken und auch einzelne Regenschauer sind nicht ganz ausgeschlossen. Es schneit oberhalb von 2000 Meter und die Höchstwerte, die steigen auf 11 bis 18 Grad. Wir starten deutlich freundlicher hinein in die neue Woche. Morgen am Montag gehen sich einige Sonnenstunden aus. Dazwischen aber auch wieder Wolken. Feines Herbstwetter für Sie in Tirol und dazu jetzt Albano und Romina Power. Donna per amore. Viel Liebe mit Radio Tirol.

0: unheilig. Singen wunderschön und ich finde es wunderschön, dass Sie zuhören. Wir sind mittendrin im Wochenende und planen jetzt schon die nächsten zwei Wochenenden. In Innsbruck kommt nämlich das Positive Future Festival mit zig Künstlerinnen auf der Bühne an ganz vielen verschiedenen Orten. Organisator Martin Bleicher, wann geht's jetzt genau los bei euch?
1: Also wir spielen jetzt an zwei langen Wochenenden, also sprich vom 15. bis 18. beziehungsweise vom 22. bis 25. Oktober. Jeweils Donnerstag bis Sonntag sind wir in der Stadt unterwegs. Also wir sagen es immer so, wir verwandeln Innsbruck in eine Bühne des globalen Sounds. Wir sind in 12 verschiedenen Orten, also da geht es wirklich vom Treibhaus nach St. Bartholomä in die BMK, in die Bäckerei, ins Leo-Kino. Unser Ansatz ist, dass wir eben mit dem, ist groß, also Musikprogramm, findet aber auch Theater, Performances, Filme finden auch statt. Aber wir wollen eben also aufzeigen, dass die globale Musik auch einen Platz in Innsbruck hat. Deswegen ist Vielfalt ganz ein wichtiger Faktor bei uns.
0: Wenn so viele Künstlerinnen und Künstler zu uns nach Innsbruck kommen, das ist eine Herausforderung, allein das Ganze rundherum zu organisieren, oder? Wo die schlafen, wie die verköstigt werden, wer wo, wann, wie, wo spielt. Was ist da die Herausforderung?
1: Es macht es uns natürlich nicht leichter, dass wir in 12 verschiedenen Orten sind. Wir sehen es aber so, dass wir einfach auch die Vielfalt der Stadt Innsbruck da mit reinnehmen wollen. Aber es ist eine Challenge und wir sind mit einem, sagen wir mal, zu 90% derzeit ehrenamtlichen Team unterwegs, die sich da schon sehr strecken müssen. Ist nicht ganz so unkompliziert.
0: Das heißt, da helfen viele auch mit?
1: Ja, so ist es, genau. Es sind Vereinsmitglieder, die sind da motiviert dabei, die stehen hinter der Sache, wollen auch, dass sich was in Innsbruck bewegt in die Richtung in Sachen Offenheit und in Sachen Gleichberechtigung, was ganz ein wichtiges Thema der Kuratierung ist.
0: Martin Bleicher vom Positive Future Festival in Innsbruck, vielen Dank für die Infos. Am kommenden Donnerstag geht's los und wer einfach googelt Positive Future Innsbruck, der findet alle Infos.
1: Danke auch von meiner Seite und ja, wir freuen uns auf euren Besuch. Schaut einfach vorbei. Danke sehr.

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1: Wunderschönen guten Morgen.
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1: Jetzt haben wir schon wieder einen Sonntag. Herzlich willkommen am 11.10. Wir suchen die Sonntagsbucklerinnen und Buckler.
2: Ja, guten Morgen, da ist Edra aus der Fern. Wir sind fleißig schon in der Früh beim Zeitung zustellen.
1: Jetzt in der Leitung ist die Steffi. Woher kommst du und was machst du?
3: Also ich bin jetzt gerade am Weg in die Arbeit nach Imst in Altersheim.
1: Hey Steffi, wunderschönen Sonntag und danke für den Anruf. Matthias aus Bettneu am Arlberg.
4: Ich bin gerade mit den Kühen auf die Tagesweide gegangen. Das ist wirklich ganz ein besonderer Moment. Man sieht nachher den Horizont hell werden oder blau werden.
1: Ich kann da richtig mitfühlen, was für ein schöner Moment das bei dir sein muss.
4: Ja, im Herbst freue ich mich alle drauf.
1: Einen wunderschönen guten Morgen und einen feinen Sonntag.
4: Ich wünsche Ihnen Co. Karl und danke für die Sendung Radio Tirol.
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Gleich 9:55 am Sonntag, den 11. Oktober. Wir haben heute noch vergessen, unsere Geburtstagskinder zu erwähnen und zu grüßen. Ein ganz besonderer Südtiroler feiert heute den 51. Musiker, Komponist und extrem guter Zirchorgelspieler Herbert Pixner. Wünschen wir alles, alles Gute. Und, das ist eine Lachnummer, Alfred Dorfer, Kabarettist und Schauspieler, man denke an Indien, wird heute 65. Wo sind die Geburtstagskinder in Tirol? Wir sagen Happy Birthday am 11. Oktober. Und schauen gleich, wohin geht's heute beim Gottesdienst. Wir haben heute den 28. Sonntag und gleich um 10 kommt der Gottesdienst bei uns in Radio Tirol, heute aus der Pfarrgemeinde Waldhausen und das ist in Oberösterreich. Da gibt's heute den katholischen Gottesdienst. Und bis dahin noch With or Without You, großer Hit von U2. Mein Name ist Sebastian Bossert. Ich wünsche Ihnen noch einen feinen Sonntag mit Radio Tirol.

Wir begrüßen Sie herzlich zur Mitfeier des katholischen Gottesdienstes aus der ehemaligen Stiftskirche Waldhausen im Strudengau im oberösterreichischen Mühlviertel. ORF Oberösterreich und ORF 3 übertragen die Messe live, die Pfarrprovisor Karl Michael Wögerer mit der Gemeinde feiert. Vom 12. bis Ende des 18. Jahrhunderts war Waldhausen ein Augustiner Chorherrnstift. Nach der Auflösung wurden weite Teile des ehemaligen Klosters abgerissen. Nur die Stiftskirche wurde verschont und zählt bis heute als Barockjuwel zu den bedeutendsten Kirchen des Landes. Sie wurde von Carlo Cannevale und Christoph Colomba erbaut und im Jahr 1693 geweiht. Das Hochaltarbild zeigt das Patrozinium Maria Himmelfahrt. Zu den Besonderheiten zählen die typisch weiß-gold-schwarze Farbgestaltung, die reiche Stuckzier und die nahezu 300 farbenfrohen Fresken mit Szenen aus der Heiligen Schrift, der Geschichte der Kirche und des Klosters. Auf der Westempore befindet sich die imposante Anton Heiler Gedächtnisorgel, benannt nach dem Komponisten und Kirchenmusiker. Musikalisch hören Sie Lieder aus dem Gesangbuch Gotteslob sowie verschiedene Instrumentalstücke in unterschiedlichen Besetzungen. Es musizieren Bläser des Musikvereins Waldhausen unter der Leitung von Manuel Schachinger, eine Volksmusikgruppe unter der Leitung von Erna Jeithauser und der Kirchenchor Waldhausen unter Maria Leonhardsberger. An beiden Orgeln Theresa Meierhofer und Herbert Haubenberger.

0: Im Namen des Vaters und des Sohnes und des Heiligen Geistes.
1: Amen.
0: Die Gnade und der Friede des Herrn, der alle Menschen in sein Reich ruft, sei mit euch.
1: Und mit
0: deinem Geist. Liebe Mitfeiernde an den Fernseh- und Radiogeräten, liebe Gäste, liebe Schwestern und Brüder. Aus der ehemaligen Stiftskirche Waldhausen im Strudengau grüße ich euch alle. Die heutige Messe vom 28. Sonntag im Jahreskreis haben wir unter das Thema gestellt: Ein Fest für alle, ja für alle. Gott ist als König und Hirte der Einladende. Wir alle sind gerufen, berufen und eingeladen. In diesem herrlichen frühbarocken Festsaal der Stiftskirche dürfen wir dieses königliche Hochzeitsmahl feiern. Höre ich diesen Ruf? Bin ich dabei? Bin ich bereit? Am Anfang besinnen wir uns und bitten im Kyrie Christus um sein Erbarmen, dass unsere Hindernisse auf dem Weg zu ihm beseitige.
2: Herr Jesus Christus, du hast uns zum Hochzeitsmahl eingeladen.

Nachlass, Vergebung und Verzeihung unserer Fehlhaltungen und neue Kraft zum Guten schenke uns der gütige und barmherzige Herr. In der Freude des Festes preisen wir die Größe Gottes im Gloria.

0: Lasset uns beten. Guter Gott, auch heute lädst du uns wieder ein zum Mahl, das du uns durch deinen Sohn Jesus geschenkt hast, und zum Hören auf das, was Jesus von dir verkündet hat. Wir bitten dich, stärke uns durch dieses Mahl für unseren Weg, wenn wir uns aufmachen, nach seinen Worten zu leben. Wir danken dir, dass du uns immer wieder rufst und einlädst und preisen dich und deinen Sohn und den Heiligen Geist heute und in Ewigkeit.
1: Amen. Lesung aus dem Buch Jesaja. An jenem Tag wird der Herr der Herrscharen auf diesem Berg, dem Zion, für alle Völker ein Festmahl geben. Mit den feinsten Speisen, ein Gelage mit erlesenen Weinen, mit den feinsten fetten Speisen, mit erlesenen reinen Weinen. Er verschlingt auf diesem Berg die Hülle, die alle Völker verhüllt, und die Decke, die alle Nationen bedeckt. Er hat den Tod für immer verschlungen, und Gott, der Herr, wird die Tränen von jedem Gesicht abwischen und die Schande seines Volkes entfernt er von der ganzen Erde. Denn der Herr hat gesprochen. An jenem Tag wird man sagen, siehe, das ist unser Gott. Auf ihn haben wir gehofft, dass er uns rettet. Das ist der Herr. Auf ihn haben wir gehofft. Wir wollen jubeln, uns freuen über seine rettende Tat. Denn die Hand des Herrn ruht auf diesem Berg. Wort des lebendigen Gottes.

Lesung aus dem Brief des Apostels Paulus an die Gemeinde in Philippi. Schwestern und Brüder, ich weiß, Entbehrungen zu ertragen. Ich kann im Überfluss leben. In jedes und alles bin ich eingeweiht, in Sattsein und Hungern, Überfluss und Entbehrung. Alles vermag ich durch den, der mich stärkt. Doch ihr habt recht daran getan, an meiner Bedrängnis Anteil zu nehmen. Mein Gott aber wird euch durch Christus Jesus alles, was ihr nötig habt, aus dem Reichtum seiner Herrlichkeit schenken. Unserem Gott und Vater aber sei die Ehre in alle Ewigkeit. Amen. Wort des lebendigen Gottes.

Der Vater unseres Herrn Jesus Christus erleuchte die Augen unseres Herzens, damit wir verstehen, zu welcher Hoffnung wir berufen sind.

In jener Zeit erzählte Jesus den hohen Priestern und den Ältesten des Volkes das folgende Gleichnis. Mit dem Himmelreich ist es wie mit einem König, der seinem Sohn die Hochzeit ausrichtete. Er schickte seine Diener, um die eingeladenen Gäste zur Hochzeit rufen zu lassen. Sie aber wollten nicht kommen. Da schickte er noch einmal Diener und trug ihnen auf, sagt den Eingeladenen, siehe, mein Mahl ist fertig, meine Ochsen und das Mastvieh sind geschlachtet, alles ist bereit, kommt zur Hochzeit. Sie aber kümmerten sich nicht darum, sondern der eine ging auf seinen Acker, der andere in seinen Laden, wieder andere fielen über seine Diener her, misshandelten sie und brachten sie um. Da wurde der König zornig. Er schickte sein Heer, ließ die Mörder töten und ihre Stadt in Schutt und Asche legen. Dann sagte er zu seinen Dienern, das Hochzeitsmahl ist vorbereitet, aber die Gäste waren seiner nicht würdig. Geht also an die Kreuzungen der Straßen und ladet alle, die ihr trifft, zur Hochzeit ein. Die Diener gingen auf die Straßen hinaus und holten alle zusammen, die sie trafen, böse und gute, und der Festsaal füllte sich mit Gästen. Evangelium, Frohbotschaft,

Liebe Mitfeiernde vor den Fernseh- und Radiogeräten, sehr verehrte Gäste, liebe Schwestern und Brüder. Die heutige Messe steht unter dem Leitsatz: Ein Fest für alle. Jesaja sagt uns in der Lesung in seiner grandiosen Vision am Ende der Zeiten die tröstlichen Worte: Der Herr der Heerscharen wird am Ende der Zeiten für alle Völker auf dem Zion ein Festmahl geben. Ein Festmahl mit den feinsten, fetten, erlesenen Speisen und reinen Weinen. Der Grund für dieses Festmahl: Gott hat den Tod für immer vernichtet und er wird die Tränen von jedem Gesicht abwischen. Bei der königlichen Einladung im Evangelium gibt es Schwierigkeiten. Die eingeladenen Gäste wollen nicht kommen. Die zweite Einladung ist noch eindringlicher: Kommt zur Hochzeit. Die Eingeladenen aber kümmern sich nicht. Sie haben andere Prioritäten. Die Arbeit am Acker, das Geschäftemachen im Shop, ja sogar Misshandlung und Mord. Aber trotzdem, das königliche Hochzeitsmahl findet statt, ja muss stattfinden. Daher ein letzter Versuch, geht also an die Kreuzungen der Straßen und ladet alle, die ihr trefft, zur Hochzeit ein. Und sie holten alle zusammen. Sie trafen Böse und Gute. Und der Hochzeitssaal füllte sich mit Gästen. Was bedeutet das für unser Gottesbild? Gott ist grenzenlos. Grenzenlos in seinem Erbarmen. Und seine Liebe gilt uns allen. Er schließt keinen aus, der beim Hochzeitsmahl dabei sein will. Mit diesem Gleichnis vom königlichen Hochzeitsmahl will Jesus das Himmelreich, das Reich Gottes erklären. Was aber ist dieses Reich Gottes? Das Reich Gottes ist, dass Gott sich selber mitteilt, dass er bei uns sein möchte. Gott ist verschenkende Liebe. Alles Liebe kommt von ihm. Das Reich Gottes, könnten wir sagen, ist immer schenkende Beziehung. Und diese schenkende Beziehung wollte Jesus unter den Menschen aufrichten. Das war sein Ziel. Und das gilt auch uns. Dass aus dem Gegeneinander ein Nebeneinander, aus dem Nebeneinander ein Miteinander, aus dem Miteinander ein Füreinander werde. Der Umgang Jesu mit den Sündern, Außenseitern, den Abgelehnten und Ungeliebten ist immer geprägt von dieser schenkenden Beziehung. Die Begegnung Jesu mit diesen Menschen war für sie immer ein Fest für alle. In unserer Stiftskirche haben wir an die 300 Fresken, die die Maler Colomba in ihrer damaligen Vorstellungsweise gemalt haben. Eines dieser Fresken ist der vordere große Mittelfresko, das genau heute zum Thema passt, der Anbetung der Heiligen im Himmel. Wir betrachten jetzt dieses Fresko, dieses Bild auf dem Bildzettel. Oben Gott Vater, im Himmel mit den 7 Leuchtern, umringt von den jubilierenden Engeln, sitzend am Regenbogen. Gott neigt sich den staunenden und von Glück erfüllten Menschen zu, die die Worte des Jesaja vernehmen. Gott wird in ihrer Mitte wohnen, und sie werden sein Volk sein
und er, Gott, wird bei ihnen sein. Ja, so ist Gott. Er will bei den Menschen sein. Und Gott bereitet den Menschen dieses Fest. Wir dürfen dieses Fest für alle in gläubiger Hoffnung erwarten und schon jetzt, heute, in der Feier der Eucharistie vorwegnehmen. Martin Guttel beschreibt dieses Fest mit den Worten: Wenn Gott uns heimführt aus den Tagen der Wanderschaft, uns heimbringt aus der Dämmerung in sein beglückendes Licht, das wird ein Fest sein, ein Fest für alle. Ich freue mich mit euch allen auf dieses Fest und ich bin neugierig, wie es sein wird. Unvorstellbar schön, ganz anders, aber erfüllend, vielleicht auch so.

0: Dieses Fest für alle erfahren wir im Glauben. Der Schlusssatz des Glaubensbekenntnisses heißt: Ich glaube an die Gemeinschaft der Heiligen, ich glaube an die Auferstehung der Toten und ich glaube an das ewige Leben bei Gott. So bekennen wir. Ich glaube an Gott, den Vater, den Allmächtigen, den Schöpfer des Himmels und der Erde, und an Jesus Christus, seinen eingeborenen Sohn, unseren Herrn, empfangen durch den Heiligen Geist, geboren von der Jungfrau Maria, gelitten unter Pontius Pilatus, gekreuzigt, gestorben und begraben, hinabgestiegen in das Reich des Todes, am dritten Tage auferstanden von den Toten, aufgefahren in den Himmel. Er sitzt zur Rechten Gottes, des allmächtigen Vaters, von dort wird er kommen, zu richten die Lebenden und die Toten. Ich glaube an den Heiligen Geist, die heilige katholische Kirche, Gemeinschaft der Heiligen, Vergebung der Sünden, Auferstehung der Toten und das ewige Leben. Amen. Gott, unser Vater, du hast uns durch Jesus Christus deine Botschaft verkündet. Als Zeichen der Gemeinschaft sind wir heute versammelt. Wir treten mit unseren Bitten vor dich.
1: Wir haben uns versammelt und dein Wort gehört. Manche Menschen tun sich schwer, sich dir zuzuwenden und dein Wort zu verstehen.
2: Sei uns und ihnen nahe. Lass uns deine Liebe in Wort und Tat im Alltag verstehen und leben.
1: Viele Menschen fühlen sich einsam oder wissen nicht mehr weiter.
2: Sei ihnen nahe und eröffne ihnen Wege zum gemeinschaftlichen Leben.
1: Die Jugendlichen suchen nach Perspektiven und Vorbildern.
2: Schenk ihnen Eltern, Familien und gute Menschen, die sie mit Weisheit, Geduld und Aufmerksamkeit gut begleiten.
1: An vielen Orten der Welt herrschen Krieg und Leid.
2: Wir bitten für die Verantwortlichen in Politik und Wirtschaft. Schenk ihnen Weisheit, damit sie Entscheidungen treffen, die dem Frieden und der Gerechtigkeit dienen.
1: Du Gott der Ewigkeit, unsere Verstorbenen haben an dich geglaubt.
2: Nimm sie auf und schenk ihnen ewigen Frieden und Freude bei dir.
0: Wir bitten dich, erhöre uns. Denn du Gott, du kennst uns und du willst, dass wir das Leben in Fülle haben. Wir danken dir im Vertrauen auf deine Nähe heute und alle Tage bis in Ewigkeit. Und so feiern wir jetzt dieses Fest, zu dem uns Gott einlädt.

0: und uns dem himmlischen Gastmahl, das er uns verheißen hat. Dafür danken wir durch ihn, Christus, unseren Bruder und Herrn. Der Herr sei mit euch.
1: Und mit deinem Geist.
0: Erhebet die Herzen.
1: Wir haben sie dem Herrn.
0: Lasset uns danken dem Herrn, unserem Gott.
1: Das ist ewig und recht.
0: Gott und Vater unseres Herrn Jesus Christus, wir kommen zu dir, um dir zu danken und deine Barmherzigkeit zu preisen. Dein Sohn Jesus Christus ist als Messias gekommen. Er hat die Hülle, die alle Nationen verhüllt, und die Decke, die alle Völker bedeckt, zerrissen. Er hat den Tod für immer besiegt. Er hat uns jetzt zum großen Festmahl gerufen, zu dem er uns alle einlädt, die auf deine Stimme hören. Durch die Taufe sind wir deine Söhne und Töchter. Nun dürfen wir in deiner Gegenwart leben. Er gibt sich selbst zur Speise, damit wir in inniger Verbundenheit mit ihm leben. Wir schöpfen daraus die Kraft, unserer Berufung zu folgen und seine frohe Botschaft zu bezeugen. Mit allen Engeln und Heiligen stimmen wir ein in das Lob der ganzen Schöpfung und singen zu deiner Ehre.

Wir preisen dich, heiliger Vater. Du bist immer mit uns auf dem Weg, besonders wenn Jesus, dein Sohn, uns versammelt zum Mahl der Liebe. Wie den Jüngern deutet er uns die Schrift und bricht uns das Brot. Darum bitten wir dich, allmächtiger Gott, sende deinen Geist über Brot und Wein, damit Jesus Christus mit Leib und Blut in unserer Mitte gegenwärtig wird. Denn am Abend vor seinem Leiden nahm er beim Mahl das Brot in seine Hände, sagte dir Dank, brach das Brot, reichte es seinen Jüngern und sprach: Nehmet und esset alle davon. Das ist mein Leib, der für euch hingegeben wird.

Ebenso nahm er nach dem Mahl den Kelch, dankte wiederum, reichte den Kelch seinen Jüngern und sprach: Nehmet und trinket alle daraus. Das ist der Kelch des neuen und ewigen Bundes, mein Blut, das für euch und für alle

vergossen wird zur Vergebung der Sünden. Tut dies zu meinem Gedächtnis. Geheimnis des Glaubens. Deinen Tod, o Herr, verkünden wir und deine Auferstehung preisen wir, bis du kommst in Herrlichkeit. Gütiger Vater, wir feiern das Gedächtnis unserer Versöhnung und verkünden das Werk deiner Liebe. Dein Sohn ist durch Leiden und Tod hinübergegangen in das neue Leben und ist auferstanden zu deiner Herrlichkeit. Schau herab auf dieses Opfer, auf Christus, der sich mit Leib und Blut hingibt und uns in seiner Hingabe den Weg öffnet zu dir, unserem Vater. Barmherziger Gott, schenke uns den Geist der Liebe, den Geist deines Sohnes. Stärke uns durch die Teilnahme an diesem Mahl, damit wir alle, die Gläubigen und die Priester, unser Bischof Manfred und unser Papst Leo, mit Freude und Vertrauen unseren Weg gehen und Hoffnung und Zuversicht ausstrahlen. Vater, erbarme dich unserer Brüder und Schwestern, die im Frieden Christi heimgegangen sind, und alle Verstorbenen, deren Glauben niemand so kennt wie du, und führe sie zur Auferstehung. Wenn unser eigener Weg zu Ende geht, nimm auch uns auf in dein Reich, wo wir für immer die Fülle des Lebens und der Herrlichkeit erwarten. Lass uns in Gemeinschaft mit der seligen Jungfrau und Gottesmutter Maria, mit den Aposteln und Blutzeugen, mit dem heiligen Franziskus, und mit allen Heiligen dich loben und preisen durch unseren Herrn Jesus Christus.

Eine Bitte des Vaterunsers heißt, dein Reich komme. So wollen wir miteinander im Gesang das im Vaterunser erbitten.

Jesus hat zu seinen Aposteln gesagt, Frieden hinterlasse ich euch, meinen Frieden gebe ich euch. Darum bitten wir. Herr Jesus Christus, schau nicht auf unsere Sünden, sondern auf den Glauben deiner Kirche und schenke uns nach deinem Willen Liebe, Einheit und Frieden. Und dieser Friede des auferstandenen Herrn sei allezeit mit euch. Schenken wir einander ein Zeichen dieses österlichen Friedens.

0: Christus, der auferstandene Herr, ist in unserer Mitte. Seht das Lamm Gottes, das hinwegnimmt die Sünde der Welt. Herr, ich bin nicht würdig,
1: dass dein Geist unter mein Dach, aber sprich mein Wort, so wird mein Seele gesund.
0: Der Vater unseres Herrn Jesus Christus erleuchte die Augen unseres Herzens, damit wir verstehen, zu welcher Hoffnung wir berufen sind.

Gott, du Mitte unserer Gemeinde, du hast mit uns, deinem Volk, einen Bund geschlossen, der nie ein Ende haben soll. Du hast uns alle in der Taufe mit dem königlichen Gewand der Gnade bekleidet und lädst uns immer neu ein, dir in Brot und Wein zu begegnen und uns vorzubereiten auf das große Festmahl, das du für uns bereitet hast. Lass uns deine Einladung nicht vergessen. Wir wollen uns in deinen Dienst stellen und in den Dienst der ganzen Gemeinde, damit alle zu dir finden, die deinen Ruf hören. Begleite uns und unser Bemühen mit deinem Segen.

0: Lasset uns beten. Gütiger Gott, wir haben mit dir Mahl gehalten, gestärkt mit dem Brot des Lebens und dem Wort vom Heil. Wir gehen jetzt hinaus, um an den Straßen und Kreuzungen von deiner Güte zu erzählen. Geh du mit uns, lenke unsere Schritte, gib uns das rechte Wort und begleite uns mit deinem Segen. Darum bitten wir durch Christus, unseren Herrn. Amen. Bevor wir auseinandergehen, danke ich allen, die diese Sonntagsmesse so feierlich durch Gesang, Musik und Wort gestaltet und hier in der Stiftskirche oder daheim vor den Fernseh- oder Radiogeräten mitgefeiert haben. Ich wünsche euch allen einen erholsamen Sonntag und eine gesegnete und erfüllte Woche. Sie soll uns weiter erinnern, Gott hat Platz für alle und er lädt alle zum Fest ein. Der Segen Gottes möge uns begleiten. Der Herr sei mit euch. Guter Gott, unter deinem Schutz und Segen wollen wir losgehen, um an deinem Reich zu bauen. Sei du mit uns und führe uns den rechten Weg. Halte uns wachsam und sensibel, voller Tatendrang und Fantasie. Das erbitten wir vom liebenden und barmherzigen Gott, dem Vater, dem Sohn und dem Heiligen Geist.
1: Amen.
0: Geht hin in Frieden.

0: ORF Oberösterreich und ORF 3 haben den katholischen Gottesdienst aus der ehemaligen Stiftskirche Waldhausen im Strudengau im oberösterreichischen Mühlviertel übertragen, den Pfarrprovisor Karl Michael Wögerer mit der Gemeinde gefeiert hat. Tontechnik Alois Hummer und Martin Pfleger. Leitung der Übertragung Fabian Drack. Noch ein Hinweis. Sie können nach dem Gottesdienst bis 12.15 Uhr Anfragen an die Verantwortlichen der Pfarrgemeinde Waldhausen richten unter der kostenlosen Telefonnummer 0800 122 60. Ich wiederhole 0800 122 60. Weitere Informationen und Termine zu den Rundfunk- und Fernsehgottesdiensten finden Sie auf den Webseiten www.gottesdienst.at und religion.orf.at. Hier haben Sie auch die Gelegenheit, Ihr persönliches Gebetsanliegen zu formulieren. Das Übertragungsteam wünscht Ihnen einen schönen und gesegneten Sonntag.
1: 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Es ist 11 Uhr.
2: Im Nachrichtenstudio ist Konstantin Hahn. In Polen sorgt gerade eine Serie von Messerattacken für Entsetzen. In Warschau hat es den bereits dritten Angriff innerhalb weniger Tage gegeben. Die Polizei prüft jetzt, ob eine Challenge im Internet dahinter steckt. Matadek Georgiev berichtet.
3: Eine 21-jährige Schülerin hat gestern nach Angaben der Polizei an einer Berufsschule in Warschau auf drei junge Frauen eingestochen. Sie wurden zum Teil schwer verletzt. Am Donnerstag wird bei einem Messerangriff in einer Grundschule nördlich von Warschau die Hausmeisterin getötet. Am Mittwoch werden bei einer ähnlichen Attacke an einer anderen Schule durch einen 15-Jährigen 9 Menschen verletzt. Der Angreifer hat laut Behörden einen Helm mit Kamera getragen, um die Tat zu filmen. Gerade wird deshalb untersucht, ob es sich um Nachahmungstaten handelt oder ob in sozialen Medien im Rahmen von Mutproben zu solchen Angriffen aufgerufen wird. Die Polizei hat inzwischen landesweit über 50.000 Schulen kontrolliert und mehr als 70 Personen festgenommen. Um wen es sich dabei handelt, ist noch nicht bekannt.
2: Mehr als die Hälfte der Lehrer an AHS und berufsbildenden Schulen arbeitet im neuen Dienstrecht in Teilzeit. Das zeigt die Beantwortung einer parlamentarischen Anfrage der Grünen durch das Bildungsministerium. An den AHS liegt die Teilzeitquote demnach sogar bei über 60%, an Pflichtschulen bei 40%. In Indien ist der Gründer der sogenannten Kakerlaken-Protestbewegung wieder frei. Ein Gericht hat ihn und zwei Mitstreiter unter der Auflage entlassen, ein Jahr lang die öffentliche Ordnung nicht zu stören. Die Bewegung hatte zu Massenprotesten gegen eine umstrittene Überprüfung der Wählerlisten aufgerufen. Kritiker befürchten, dass dadurch Millionen Menschen ihr Wahlrecht verlieren könnten. Durch Hurricane Isaias sind in den USA mindestens 4 Menschen ums Leben gekommen. Im Bundesstaat Florida hat der Sturm auch Dächer abgedeckt und Strommasten umgerissen. Mehr als 600.000 Haushalte waren ohne Strom. Wegen Beeinträchtigungen bei der Ölförderung hat die US-Regierung auch Ölreserven freigegeben. Der vierfache Formel-1-Weltmeister Max Verstappen ist zurück in der Erfolgsspur. Beim heutigen Grand Prix in Singapur startet der Red Bull-Pilot aus der Pole-Position, Gerhard Prohaska.
4: Ja, und diese 50. Pole-Position in seiner Karriere ist eine ganz besondere, denn in Singapur ist der vierfache Weltmeister noch nie ganz vorne gestanden. Und heute soll dann der letzte weiße Fleck auf seiner Siegerkarte gelöscht werden. Dass sein erster Sieg in Singapur mit seinem 250. Rennen in der Formel 1 zusammenfallen könnte, das kratzt Verstappen herzlich wenig.
5: Für mich ist das egal. 250 oder 300 oder 200, ja. Schön, aber ich hoffe natürlich noch viel mehr Rennen zu fahren.
4: Ja, und die Verstappen-Party crashen könnten heute am ehesten die Ferrari-Piloten. Charles Leclerc als Zweiter, Lewis Hamilton startet als Dritter und der WM-führende Kimi Antonelli als Vierter. George Russell muss sich nach Motorwechsel ganz hinten anstellen. Das Rennen ab 14 Uhr gibt's auch live in UF1.
2: Das waren die Nachrichten mit Konstantin Hahn.
6: Wir kommen zum Radio Tirol Wetterservice. Der Sonntag, ein herbstlicher heute. Viele Wolken hängen teilweise tief herunter. Die Sonne schafft es nur zeitweise durchzukommen. Vor allem entlang der bayerischen Grenze und im Unterland. Da könnten auch ein paar Regentropfen dabei sein. Freundlicher dagegen im Oberland und auch in Osttirol. Die Temperaturen je nach Sonnenschein 9 bis 15, in Lienz sogar bis 17 Grad. Der Montag, der startet ähnlich. In Nordtirol hält sich zunächst verbreitet Hochnebel. Vom Oberland her lockert es aber dann nach und nach auf. Im Unterland könnte der Nebel bis in den Nachmittag hinein recht zäh bleiben. Dafür deutlich sonniger. Und der Tauernwind, der sorgt vor allem in Osttirol, also im Süden des Landes, für einen freundlichen Start in die neue Woche. Und sicher sind Sie unterwegs mit dem Radio Tirol Verkehrsservice. Sehr ruhig. Der Sonntag auf Tirolstraßen, da sind uns keine Störungen gemeldet worden. Weiterhin eine gute und sichere Fahrt.
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6: Willkommen kurz nach 11 und egal, ob Sie heute noch einen Berg erklimmen mögen oder Flohmärkte durchstöbern oder einfach nur versuchen, irgendwie ganz geschmeidig vom Sofa zum Kühlschrank und wieder zurückzukommen, wir sind überall mit dabei.
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0: Ein super Musi, oder? Von Supertramp für Ihren super Sonntag.
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0: Für einen flotten Sonntag, Luisa Fernandez und Peter Kent um 11:58. Sonntag, ja, das ist so der Tag für die großen Pläne, die man dann doch auf nächste Woche verschiebt. Heute räume ich den Keller auf. Klar, aber erst nach dem dritten Frühstück. Viel Genuss damit.
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0: Genau, 11:30 ist es jetzt. Angenehme Mittag und Mahlzeit. Und wenn Sie unterwegs sind auf Tirolstraßen, tun Sie das aktuell ganz ohne Probleme. Gibt es keine Meldungen über Störungen. Eine angenehme Weiterfahrt. Beim Wetter, ja, der Hochnebel ist teilweise ein bisschen hartnäckig, so an der bayerischen Grenze und im Unterland kann es daraus auch ein bisschen nieseln. Im Oberland gibt es bessere Sonnenkarten und auch längere sonnige Abschnitte und besonders schön und herbstlich heute in Osttirol. Die Temperaturen maximal 9 bis 15, in Lienz bis 17 Grad.
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0: Genau, 11.41 Uhr. Schönen Mittag, Mahlzeit Tirol.
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0: Tag 5 heute und Finale. Los geht's um 14.20 Uhr mit Martin Locher.
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0: Danach die Monroes und zum Schluss der sicher bekannteste, berühmteste, gelernte Elektriker der Welt. Kein Scherz, bevor er Europas Herzen elektrisiert hat, hat Johnny Logan tatsächlich eine Elektrikerlehre abgeschlossen. Die Karriere ist also von Anfang an unter Spannung gestanden. Mit 13 hat er eigene Songs geschrieben, während andere Teenager Hausübungen vergessen haben, hat Johnny Logan bereits Musik komponiert. Den Eurovision Song Contest zweimal selber gewonnen als Künstler und einen dritten Sieg als Songwriter geholt. Damit ist er bis heute einer der erfolgreichsten Künstler der Wettbewerbsgeschichte und trägt völlig zu Recht den Titel Mr. Eurovision, und er ist ein echter, sympathischer Gentleman. 17 Uhr bei uns in der Musik-Lounge, jetzt schon in Radio Tirol.
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0: Johnny Logan und What's Another Year?

9 Minuten vor 12 ist es, angenehme Mittag, Mahlzeit, Tirol. Und das ist die einzige Einkaufsliste, die heute zählt. Gute Laune, gute Nachrichten, gute Musik. Und wir haben da ganz viel Nachschlag davon. Gleich USA for Africa und Danny Wilson noch vor den ORF-Weltnachrichten.

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2: Es ist 12 Uhr. Sie hören die Glocken der Pfarrkirche zum heiligen Georg aus Farn in

Farn in Südtirol liegt im Brixner Talkessel. Durch rege Bautätigkeit ist der Ort heute fast mit Brixen zusammengewachsen. Die Pfarrkirche von Farn ist ein zweischiffiger Bau mit spitzem Kirchturm. Sie wurde im 16. Jahrhundert aus Granitquadern errichtet. Später wurde das Kircheninnere barock ausgestaltet und mit Fresken von Johann Mitterwurzer geschmückt. Der linke Seitenaltar mit Rokoko-Mustern ist ein Kunstgenuss. Die Originalstatue der Madonna, sie befindet sich jetzt im Diözesanmuseum von Brixen, gehört zu den besten Werken dieser Gattung in Tirol. Zu ihr pilgerten früher die Fuhrleute der

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1: Herzlich willkommen zum Mittagsjournal. Heute sind das unsere Themen. Houthis greifen internationalen Flughafen in Riad an und töten mindestens 12 Menschen. Ukrainischer Top-Journalist äußert sich nach Festnahme in Wien. Und LASK gegen Rapid lautet das Spitzenspiel heute in der Bundesliga. Am Mikrofon ist Rosanna Zara. Bei einem Luftangriff auf den Flughafen der saudischen Hauptstadt Riad sind am Abend mindestens 12 Menschen getötet worden. Mehr als 300 sind verletzt. Nach Angaben Saudi-Arabiens hat die im benachbarten Jemen kämpfende Houthi-Miliz eine Rakete auf den Flughafen abgefeuert. Marta Georgiev berichtet.
2: Auf dem Inlandsterminal des Flughafens King Khalid weichen die Menschen panisch den herabstürzenden Trümmerteilen aus. Unter den Toten sind Einheimische, aber auch Reisende aus den USA, Jordanien und Bangladesch. Saudi-Arabien spricht von Kriegsverbrechen und schwört Rache. Doch die Houthi-Miliz droht bereits mit weiteren Angriffen auf saudische Flughäfen. Seit Wochen greift die Miliz vor allem Ölanlagen in Saudi-Arabien an. Die Houthis unterstützen den Iran im Krieg gegen die USA. Die Saudis sind hingegen Verbündete von Washington. Ob die USA Saudi-Arabien militärisch zur Seite springen wollen, mit Angriffen gegen die Houthis oder den Iran, lässt Donald Trump heute offen. Kann sein, man werde es sich ansehen, so der US-Präsident.
1: Nach der Festnahme des in der Ukraine sehr bekannten Journalisten Mikhailo Tkatsch in Wien sind viele Fragen weiter offen. Maskierte und bewaffnete Polizisten haben ihn und seinen Kameramann am Donnerstag ja festgenommen und dabei auch die Scheiben ihres Mietautos eingeschlagen. Nun meldet sich der Journalist im ORF-Interview zu Wort. Claudia Peintner-Schmidt berichtet.
3: Er sei nach Österreich gekommen, um hier über einen ukrainischen Generalstaatsanwalt zu recherchieren, berichtete Investigativjournalist Mikhailo Tkatsch. Im Zuge seiner Arbeit sei er schon oft von der Polizei kontrolliert worden. So etwas wie in Wien sei ihm aber noch nie passiert.
4: Ich bin mehr als geschockt. Wir haben Schaden genommen. Ich habe Hämatome am Arm und am Rücken. Jaroslav Bondarenko wurde operiert. Man hat ihm Glas aus dem Gesicht entfernt.
3: Sie hätten nur an öffentlichen Orten gearbeitet, sei nicht in privates Eigentum eingedrungen.
4: Ich hatte während des Verhörs den Eindruck, dass das österreichische Strafverfolgungssystem von jemandem, von Ukrainern in deren Interesse manipuliert worden sein könnte, um unsere journalistische Tätigkeit zu behindern.
3: Die zwei Personen sind laut Innenministerium im Zuge von Spionageermittlungen festgenommen worden. Der Verdacht habe sich aber nicht bestätigt.
1: In Tirol haben zwei 18-jährige Bergsteiger die Nacht im Freien verbringen müssen. Sie sind beim Abstieg vom Schrankogel in Lengenfeld in Schwierigkeiten geraten, konnten wegen Schlechtwetter aber erst in der Früh geborgen werden. Die beiden wurden stark unterkühlt mit dem Notarzt-Hubschrauber ins Krankenhaus geflogen. In der Fußball-Bundesliga kommt es heute in Linz zum Spitzenspiel zwischen Meister LASK und Rapid. Dabei wollen die Hütteldorfer wieder die Tabellenführung übernehmen. Christoph Ott.
5: Dazu reicht Rapid in Linz bereits ein Unentschieden. Gleichzeitig wollen die Wiener mit Stürmer Ercan Karajan Linz-Fluch beenden, denn in der Raiffeisen Arena konnten die Hütteldorfer bisher noch nie gewinnen.
6: Das ist Vergangenheit und jetzt konzentrieren wir auf jetzt. Und ich glaube, wir sind in einer sehr guten Verfassung und ich glaube, wir haben uns gut vorbereitet und wissen, was auf uns zukommt und können es kaum abwarten.
5: Die Linzer mit Christoph Lang wollen die Serie hingegen fortsetzen und Selbstvertrauen für das Champions-League-Duell mit Liverpool am Mittwoch tanken.
7: Ja, ich glaube, es ist ein absolutes Topspiel. Beide Mannschaften werden auf Sieg spielen und wir werden alles daran setzen, das Spiel für uns zu entscheiden.
5: Anpfiff in Linz ist heute um 17 Uhr auch live zu sehen in ORF 1. Bereits ab 14.30 Uhr spielt Altach gegen den WAC und Hartberg gegen die Lustenauer Austria.
1: Das war das Mittagsjournal mit Rosanna Zara.
8: Und wir schauen ins Radio Tirol Wetterservice. Ja, der Sonntag trägt immer noch ein bisschen so Nebelschall und Wolkenjacke. Vielerorts lässt er sich nicht so einfach von der Sonne vertreiben. Es gibt sogar noch etwas Nieselregen, so besonders Richtung Bayerngrenze und im Unterland. Das Oberland hat bessere Karten für längere sonnige Abschnitte. Und in Osttirol zeigt sich der Herbst ohnehin von seiner freundlicheren Seite mit maximal 9 bis 15 Grad. In Lienz gehen sich bis 17 Grad aus. Am Montag heißt es dann wieder Geduld mit dem Hochnebel, während sich im Oberland langsam sich verzieht, könnte es sich im Unterland noch ein bisschen in den Tag hineinziehen. Osttirol macht es einfacher und startet morgen meistens ziemlich sonnig in die neue Woche. sicher sind Sie unterwegs mit dem Radio Tirol Verkehrsservice. Brenner Autobahn Richtung Innsbruck zwischen Klausen und Brixen, Stau im Reiseverkehr und eine Stunde mehr Fahrzeit. Richtung Bozen zwischen Mittewald und Brixen dauert es 30 Minuten länger. Und Autobahn A8 Richtung München vor der Baustelle bei Rohrdorf, Stau und 45 Minuten mehr Zeit. Wo es geht, wünscht man gute und vor allem sichere Fahrt.
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8: Barbara Kohler da. Ich hoffe, der Sonntag läuft und zwar nicht davon. Also genießen wir ihn in aller Ruhe.
9: Liebe Freunde treffen, gut essen.
10: Ich bin ein leidenschaftlicher Faulenzer, besonders in meiner Freizeit.
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8: Und dazu Musik, die ins Ohr, aber nicht auf die Nerven geht.

0: Musik von Steelers Wheel. Heute ist Sonntag, der 11. Oktober. Eine herausfordernde Suchaktion bei Nebel und Schneefall hat die Bergrettung Ötztal hinter sich, Theresa Kleinheinz.
1: Zwei junge Wanderer waren gestern am Schrankogel in Bergnot geraten und sie mussten die ganze Nacht im Gelände ausharren, ehe sie die Bergretter heute früh gefunden haben.
0: Mehr über diesen Einsatz erfahren Sie gleich in der Radio Tirol Mittagsinformation um 12.30 Uhr.
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2: Sicher sind Sie unterwegs mit dem Radio Tirol Verkehrsservice. Wir stehen auf die Brenner Autobahn, wenn Sie da Richtung Innsbruck unterwegs sind. Zwischen Klausen und Brixen Stau im Reiseverkehr und eine Stunde mehr Fahrzeit einplanen bitte. Und Richtung Bozen zwischen Mitzewald und Brixen dauert es 30 Minuten länger. Autobahn A8 Richtung München vor der Baustelle bei Rohrdorf wieder Stau und 45 Minuten mehr Fahrzeit. Wo es geht, wünschen wir gute und sichere Fahrt. Es ist 12:30.
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4: Bergsteiger nach einer Nacht im Freien gerettet. Tirols Schutzwälder geraten unter Druck. Und Sonne und Wolken wechseln sich ab.
3: Im Studio Theresa Kleinheinz.
4: Nebel und schlechte Sicht sind zwei jungen Bergsteigern im Ötztal zum Verhängnis geworden. Die beiden haben gestern Abend einen Notruf abgesetzt, weil sie nicht mehr weitergekommen sind. Erst heute früh haben Bergretter sie schließlich gefunden, berichtet Christoph Praxmarer.
5: Die beiden 18-jährigen Deutschen brechen gestern zu einer Bergtour auf den fast 3500 Meter hohen Schrankhogel in Lengenfeld auf. Beim Abstieg vom Gipfel am frühen Nachmittag ist die Sicht wegen des Nebels schlecht. Sie kommen vom markierten Steig ab und geraten in steiles, unwegsames Gelände. Als die jungen Männer nicht mehr weiterkommen, wählen sie den Notruf. 8 Einsatzkräfte der Bergrettung und ein Alpinpolizist steigen sofort zur Amberger Hütte auf und beginnen mit der Suche nach den beiden Bergsteigern. Eine Unterstützung aus der Luft durch einen Hubschrauber ist wegen der widrigen Wetterverhältnisse nicht möglich. Schließlich bricht die Dunkelheit ein. Als es auch noch zu schneien beginnt, muss die Suche gegen Mitternacht erfolglos abgebrochen werden, teilt die Polizei mit. Gegen 7 Uhr früh sind die Retter heute erneut aufgebrochen. Etwa 50 Minuten später haben sie die beiden Deutschen schließlich stark unterkühlt gefunden und gerettet. Ein Notarzthubschrauber hat die Männer in das Krankenhaus nach Zams gebracht.
4: Und zahlreiche Kolleginnen und Kollegen der Bergretter befinden sich aktuell in Innsbruck. In diesen Stunden endet nämlich ein großer internationaler Kongress. 6 Tage lang haben sich Bergretterinnen und Retter aus 41 Nationen ausgetauscht. Über Medizin, Rettungstechniken und den Einsatz von Hunden, erzählt der Leiter des österreichischen Bergrettungsdienstes Stefan Hochstaffel. Die heimische Bergrettung konnte Erfahrungen mit Teams aus Nord- und Südamerika, Asien, Neuseeland und anderen europäischen Ländern teilen.
6: Wir sind in der Medizin sicher sehr gut aufgestellt und genauso mit der Luftrettung oder Flugrettung sind wir sicher auch sehr gut aufgestellt, weil wir natürlich auch sehr viele Hubschrauber in Tirol und in Österreich haben, die was auch sehr innovativ sind. Da schauen die anderen natürlich auch sehr gern hinüber, aber es ist ja nicht unbedingt für das gedacht, dass man sich da irgendwie so präsentiert, dass einer der Beste ist und die anderen schauen nach Österreich, sondern es ist eigentlich schon eine Verknüpfung, wo jeder von jedem lernen kann,
4: sagt der Leiter des österreichischen Bergrettungsdienstes. Viele Gebiete in Tirol wären ohne Schutzwald nicht bewohnbar. In der Woche des Schutzwaldes wird aber auch daran erinnert, wie massiv solche Wälder durch den Klimawandel mit mehr Stürmen und Waldbränden unter Druck geraten und wie unverzichtbar sie als kritische Infrastruktur sind. Wie mühsam und komplex der Wiederaufbau eines Schutzwaldes ist, hat sich Wolfgang Böhmer für uns hoch über Neustift im Stubaital auf 1900 Metern Seehöhe angesehen.
7: Ein Sturm mit bis zu 240 km/h hat hier oben vor 3 Jahren einen Schutzwald mit einer Fläche von 70 Fußballfeldern zerstört. Zurück bleibt ein steiler, kahler Hang da hinunter Richtung Ortsrand von Neustift. Bis die neuen Bäume, die hier jetzt gesetzt worden sind, Schutz bieten, dauert es aber 15 Jahre. Und in dieser kritischen Zwischenzeit sollen querliegende Stämme, alte Wurzeln helfen, dass der Schnee nicht einfach wegrutscht oder auch ein sehr großes Problem, erzählt Gebhard Walter von der Wildbach- und Lawinenverbauung, Regen den Waldboden wegspült.
8: Das ist die weitere große Gefahr, dass wir, wenn wir hier nicht auch zügig einen deckenden Schutzwald hier hinbringen, dann ist auch der Boden natürlich in Gefahr. Auch zukünftig dann natürlich die Bewurzelung der neuen Pflanzen auch schwieriger und schlechter möglich. Und deshalb umso mehr hier rasch zu reagieren, damit auch ein Schutzwald wieder entstehen kann, der hier eine gute Wirkung bietet, sowohl für Naturgefahren wie Steinschlag, Lawinen, aber auch natürlich für Hochwasserabfluss und allgemein für die Einsickerung und für den gesamten Wasserhaushalt.
7: Das hier zu sichern, aufzuforsten, das ist Knochenarbeit, extrem gefährlich. Dazu ist das gebrochene Holz wenig wert. Der LKW-Transport von hier heroben sehr, sehr schwierig und sehr, sehr aufwendig. Für den Holzmarkt, sagt Harald Oblasser von der Gruppe Forst im Land, ist das Ganze uninteressant.
9: Das heißt, es ist sehr wichtig, dass die öffentliche Hand hier die Waldeigentümerinnen und Waldeigentümer unterstützt. Und wir haben hier spezielle Investitions- und Förderprogramme zur Verfügung, wo also diese Schutzwälder ganz klar an erster Stelle stehen.
7: Und unterm Strich bleibt das Ganze zigfach billiger als jede Lawinenverbauung, jeder Schutzdamm oder auch jedes Murnbecken, das unten im Tal ohne den Wald hier herum errichtet werden müsste, sagt Landeshauptmann-Stellvertreter Josef Geisler.
10: Natürlich ist das eine mühsame Arbeit, einen Schutzwald wieder in die Höhe zu bringen. Technische Maßnahmen werden vielleicht einfacher. Das heißt aber nicht, dass sie günstiger sind, sondern technische Maßnahmen sind um ein Vielfaches kostspieliger wie eine Naturverjüngung, wie eine Schutzwaldbewirtschaftung. Deshalb müssen wir auch zukünftig in diese Arbeit investieren und schauen, dass wir möglichst viele Menschen haben, die sehr schweißtreibende Arbeit machen, dass wir auch unsere Lebens- und Wirtschaftsräume auch in Zukunft schützen können.
7: Und die Herausforderungen bleiben gewaltig. Der Schutzwald ist unter Druck.
4: In Sölden startet traditionsgemäß in gut

0: eine geeignete Rennpiste zustande zu bringen. Schnee zu beschaffen sei dagegen das geringere Problem, sagt der Tourismusforscher Robert Steiger von der Universität Innsbruck. Für ihn stellt sich vor allem die Frage, ob Rennen an bestimmten Orten künftig verlässlich stattfinden können.
1: Also ich glaube, es wird sich im Rennplan einiges ändern müssen. Ob bestimmte Austragungsorte zu den üblichen Austragungszeiten, die wir halt gewohnt sind, noch Sinn machen, ob man die vielleicht zeitlich verschieben könnte oder müsste. Manche fallen vielleicht ganz aus dem Rennkalender heraus, weil es einfach nicht mehr sicher genug ist, dass ich dort jedes Jahr zu diesem Zeitpunkt das Rennen machen kann.
0: Schneedepots und Beschneiung können zwar helfen, die Piste vorzubereiten, sie lösen aber nicht jede Herausforderung. Das Risiko für Warmwettereinbrüche werde künftig steigen, so Steiger. Im Hochleistungsskisport sieht er dennoch Möglichkeiten, auch in ferner Zukunft auf die Veränderungen zu reagieren.
1: Ich denke, im Hochleistungsskisport wird man sich weiter anpassen können, einfach die Option weiter nach oben zu gehen, die Saison zeitlich einzuschränken. Das sind zwei Optionen, die noch sehr lange sehr gut funktionieren werden. Es ist, glaube ich, eher die Frage, ob das Interesse am Skisport und an diesen Veranstaltungen auf dem Niveau bleibt, auf dem wir heute sind,
0: sagt Robert Steiger. Der Rennkalender wird sich also wohl verändern müssen. Wie stark hängt auch davon ab, welche Austragungsorte künftig verlässliche Bedingungen bieten können.
2: Und noch eine Erfolgsmeldung aus dem Sport. Der Innsbrucker Jakob Schubert hat Klettergeschichte geschrieben. Als erster Mensch hat er zwei Kletterrouten mit dem höchsten Schwierigkeitsgrad 9C bewältigt. Die erste Route schaffte er bereits vor 3 Jahren in Norwegen. Die zweite gelang ihm jetzt in der Verdun-Schlucht in Südfrankreich. Dort hat der 35-Jährige eine 50 Meter lange und extrem überhängende Route mit dem Namen DNA durchstiegen. Er werde diesen Tag nie vergessen, schreibt Schubert in den sozialen Netzwerken. Weltweit werden derzeit nur 5 Routen mit dem Schwierigkeitsgrad 9C bewertet.
3: Gratulieren wir dem Jakob natürlich ganz herzlich. Und schauen zum Wetter. Sehr sonnig, ja, schaut's aus. Zumindest am meisten Sonne kriegt Oberland und auch Osttirol. Ansonsten zieht es ein bisschen so hin und her und die Temperaturen, die schwanken auch zwischen 11 und 15 in Lienz bis 17 Grad. Morgen dann viel, viel Sonnenschein überall. Es kann nur der Nebel wieder etwas hartnäckig sein, vor allem so Richtung Unterland. Und die Temperaturen wieder angenehme 17 Grad.

0: bisschen Drama in Nornkastel schauen ist eigentlich eine schöne Sonntagsbeschäftigung. Oder jetzt doch hinaus in die Sonne, wenn es auflockert. Oder Sie sind gerade noch am Überlegen, was zu tun wäre. Das Komma in Wörgl öffnet in wenigen Minuten die Türen für den 9. Familienspieletag. Karin Ganster vom Verein Komma für Kids. Kommt dir auch vor, dass der Trend immer mehr wieder zum gemeinsamen Spielen geht? Also nicht so am Handy oder am Computer, sondern echt interaktiv in Bars, in Cafés oder auch in der Familie zocken, wenn man so will.
1: Ja, das kann ich sehr wohl bestätigen. Also weil, wie gesagt, also es ist jedes Jahr, dass immer mehr Leute kommen, auch jetzt ein bisschen ältere, nicht nur mit den Kindern, und sich einfach da eine nette Zeit machen und halt einfach auch draufkommen, dass das Miteinander spielen einfach einen Mehrwert hat.
0: Und was, ja, also, ja, erzähl ein bisschen über den Mehrwert, den du meinst.
1: Immer wenn man jetzt halt irgendwie so Spiele spielt, wo man gegeneinander spielt, dass man halt auch einfach einmal lernt, dass man nicht immer gewinnen kann. Dass halt einfach einmal verliert man, einmal gewinnt man. Wie das Leben halt auch ist. Ja, ich finde es halt einfach wichtig, dass das auch gelehrt wird irgendwo. Ja. Dass nicht jeder alle meint, man muss immer Erster sein.
0: Immer also, der Beste sein im Leben,
1: genau,
0: oder?
1: Genau, immer der Beste, immer der Erste. Sondern dass das halt einfach dazugehört und auch schön sein kann, weil man ja, na, ärgert man sich halt einmal ein bisschen, aber trotzdem ist das Miteinander ja, das Miteinanderspielen ja lustig und nett und man genießt die Zeit.
0: Und man kann sich ja auch einmal für jemanden anderen freuen, der besser ist oder gewinnt, oder? Das ist ja was Schönes, dieses sich für jemanden anderen freuen können, denke ich mal.
1: Ja.
0: So, jetzt aber, Familienspieletag, ja, das klingt groß und nach viel, aber erzähl einfach ein bisschen, wie das halt abläuft, was man machen kann, was ihr alles anbietet.
1: Wir haben ja 3 Ebenen bei uns im Haus. Im großen Saal oben ist die Spieleausgabe, wo man sich die Spiele ausleihen kann, wo man sie sich erklären lassen kann und wo man dann auch spielen kann. Also da stehen ganz viele Tische und da kann man sich einen Platz suchen und dann einfach die Spiele spielen. Wir haben dann auch die Turniere, wo man Spiele gewinnen kann. Ja, und dann Kleinkindbereich haben wir, wo schon die kleinen Kinder irgendwie so Bauklötze bauen können oder mit der Holzeisenbahn spielen können. Das ist bei uns im großen Saal einfach. Dann haben wir das Foyer da mit der Bar. Da kann man sich noch zwischendurch einmal stärken. Und das wird bespielt mit Kugelbahn und ein Bastelmaltisch. Kinderschminken haben wir heuer wieder dabei. Heuer neu dabei haben wir unten im Keller unser Deatron, was bespielt wird mit einem Streifzug durch die Kenner- und Expertenspiele der letzten Jahre. Also da wird einfach eine Auswahl von den Kenner- und Expertenspielen für die was schon spielerfahren sind und vielleicht ein bisschen älter sind, die was da einfach sich irgendein Spiel klären lassen können und dann eben auch spielen können.
0: Man soll ja nicht immer alles aufs Wetter schieben, vom Wetter abhängig machen, aber heute ist, glaube ich, schon so richtig der perfekte Spieletag, oder?
1: Absolut, wenn es so bleibt, auf alle Fälle, ja.
0: Dann würde ich sagen, lasse die Spiele beginnen von 13 bis 18 Uhr, oder heute?
1: Genau, ja, super, wir freuen uns auf jeden Spielbegeisterung.
0: Dankeschön,
1: Karin. Und die, was werden wollen.
0: Genau, danke vielmals. Familienspieletag im Komma in Wörgl. Gleich geht's los, nämlich um 13 Uhr.
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0: Den ganzen Schwung von den Les Humphrey Singers nehmen wir mit hinein in diesen Sonntag, gleich 1:05. Also, das kann doch gar nicht sein, denkt man sich zuerst, wenn man diese Fotos sieht. Da steht ein Kalb auf einem Blechdach. Und auch die Feuerwehrlein Hopfgarten im Brixental haben da nicht schlecht geschaut bei dieser Einsatzmeldung. Theresa Kleinheitz, wie ist denn das Kalb da hingekommen?
1: Ja, dafür muss man das Gelände ein bisschen kennen. Hinter dem Haus befindet sich nämlich ein Hang und von dem aus ist es nicht weit aufs Dach, hat sich auch das Kalb gedacht und ist kurzerhand rübergesprungen. Und darauf ist das Kalb dann aber ausgerutscht, wie es halt ist, gerade im Herbst mit den ganzen Blatteln und so, ja. Und runtergerutscht bis zur Regenrinne.
0: Oh, und da gibt es dann kein Fort, kein Zurück mehr.
1: Ja, zumindest bis die Feuerwehrleute dann da waren. Ganz behutsam haben sie das Kalb dann mit einem Seil wieder nach oben gezogen.
0: Also wie man zuerst gedacht, das ist KI, das ja. Bild, oder? Das hat so unecht ausgeschaut, aber es ist eine Geschichte, für die man wirklich Bilder braucht. Und die gibt es zu sehen bei uns auf Insta und Facebook. Einfach ORF Tirol eingeben und dann sieht man's, das heiße Kalbel auf dem heißen Blechdach, oder? Entzückend. Schauen Sie sich's unbedingt an.

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2: Mit Rosanna Zara am Mikrofon. Papst Leo muss sich in den nächsten Tagen einer Lungenoperation unterziehen. Bei einer Routinekontrolle haben Ärzte einen Knoten gefunden. Das hat Leo selbst heute Mittag nach dem Angelus-Gebet bekannt gegeben. Aus Rom berichtet Cornelia Wospenig.
3: Es kommt völlig überraschend, nicht nur für die Menschen, die sich heute Mittag zum Angelusgebet auf dem Petersplatz versammeln.
4: I medici mi hanno trovato un nodulo circoscritto al polmone.
3: Die Ärzte hätten einen Knoten in seiner Lunge gefunden. Er sei abgegrenzt, gut lokalisiert und in einem Anfangsstadium, sagt Leo. Daher folge er dem ärztlichen Rat und werde sich operieren lassen. Der Eingriff sei bereits geplant und werde in den nächsten Tagen erfolgen. Wann genau? Sagt der Papst nicht. Weitere Informationen gibt es vorerst aus dem Vatikan dazu nicht. Papst Leo ist 71 Jahre alt und gilt als äußerst sportlich, vor allem als begeisterter Tennisspieler.
2: In Polen gibt es Hinweise über mögliche Anschlagspläne gegen den Regierungschef und gegen den Verteidigungsminister. Ein Treffen des Inlandsgeheimdienstes im Terrorabwehrzentrum wurde einberufen. Mehr ist noch nicht bekannt. Durch ein Schiffsunglück vor der Küste von Djibouti in Ostafrika könnten bis zu 215 Menschen ums Leben gekommen sein. 109 Tote sind geborgen, mindestens 116 Menschen werden aber noch vermisst. 80 haben überlebt. Alle Insassen des Bootes stammen aus Äthiopien, wie die UNO mitteilt. Das Boot war auf dem Weg von Djibouti nach Jemen. In den vergangenen 3 Wochen sind mehr als 20.000 Äthiopier in Djibouti eingetroffen. Ein digitaler Gesundheitsavatar soll Patientinnen und Patienten künftig besser auf Arztgespräche vorbereiten. In der Steiermark wird so ein Avatar jetzt erstmals in einem Pilotprojekt der Ärztekammer getestet. Anke Mandl berichtet.
5: Der digitale Avatar schaut aus wie der echte Arzt und spricht auch mit dessen Stimme.
6: Ich bin der Avatar von Professor Gerhard Wirnsberger. Was möchten Sie gerne wissen?
5: Man kann mit ihm über die eigenen Beschwerden sprechen und Fragen dazu stellen. So sind Patientinnen und Patienten schon besser auf das Arztgespräch vorbereitet und das kann Zeit sparen, sagt Gerhard Wirnsberger, Ausbildungsreferent der Ärztekammer Steiermark.
7: Es ist natürlich gut, dass sich der Patient mit diesem Thema sinnvoll auseinandersetzt, hinterfragt, selbst sich eine Meinung bildet, damit man dann, wenn es zum eigentlichen Ortsgespräch kommt, eine bessere kommunikative Ebene findet.
5: Dem Avatar sind aber klare Grenzen gesetzt. Er stellt keine Diagnose, entscheidet nicht über eine Therapie und ersetzt kein ärztliches Gespräch. Auch bei seinen Antworten greift er nicht einfach auf Infos aus dem Internet zurück, sondern auf medizinische Informationen, die ihm vorgegeben wurden.
2: Anke Mandl hat berichtet. Das waren die Nachrichten mit Rosanna Zara.
8: Und wir schauen zum Radio Tirol Wetterservice. Vielerorts reißen die Wolken es auf und es wird recht schön. Vor allem im Osttirol heute ein schöner Herbsttag mit bis zu 17 Grad. Ansonsten sind 15 Grad drinnen. Allerdings so an der Grenze zu Bayern, da hängen die Wolken doch noch ein bisschen dichter. Morgen dann überall im Land ein wunderschöner Herbsttag. Temperaturen wieder um die 17 Grad. Nur da und dort ist dann der Hochnebel ein bisschen lästig in der Früh. Und Sie sind sicher unterwegs mit dem Radio Tirol Verkehrsservice. Wir schauen auf die Brenner-Autobahn bei Brixen in beiden Richtungen. Stau vor einer Baustelle und da sollten Sie eine Stunde mehr Fahrzeit einrechnen. Und nach Bayern der Blick auf die Autobahn A8 Richtung München vor der Baustelle bei Rohrdorf. Stau und da dauert es 30 Minuten länger. Gute Fahrt wünsche ich.
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8: Kurz nach 13 Uhr ist es. 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
8: Gleich die Janine Nini und danach haben wir auch einen Gast.
10: Hallo, ich bin die Janine vom Katzenstüberl in Breitenwang in Tirol und ich erzähle euch heute über unseren Alltag und was wir alles so machen.
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0: Angenehmen Sonntag, 14 Minuten nach 1 ist es und es ist wieder Zeit für
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0: Mein Kollege Sebastian Possartz hat wieder ein interessantes Interview geführt und jetzt geht's ins Außerfern.
2: Heute bei uns im Gespräch Janine Hauert aus Breitenwang vom Katzenstüberl. Vielen Dank für den weiten Besuch aus dem Außerfern.
3: Danke, dass ich kommen durfte.
2: Das Katzenstüberl. Man hört schon raus, es geht um Tiere mit samten Pfoten.
3: Ja.
2: Ihr kümmert euch um alle möglichen Katzen und alles, was dazugehört. Was sind denn so gerade die Haupttätigkeiten, die ihr macht?
3: Uns um Tiere kümmern ist mal das Hauptding. Wir haben also im Moment einige Katzen im mehr oder weniger Hospiz bei uns. Und Babys aufziehen, Katzen, mutterlose Katzenbabys aufziehen, haben wir jetzt schon über die Jahre viele, viele Babys aufgezogen. Und einfach Katzen, die abgegeben werden, weil aus den verschiedensten Gründen finanzielle Probleme, Allergie. Und wir schauen dann, dass wir uns um die Tiere kümmern, sie aufpäppeln. Viele Katzen kommen in einem Zustand zu uns, der suboptimal ist und dann schauen wir, dass wir die wieder fit kriegen und dann auch schauen, dass wir wieder ein gutes Zuhause für sie finden.
2: Wie viele Katzen leben aktuell im Katzenstüberl?
3: Aktuell sind es 41.
2: Das heißt, da ist einiges los, weil ihr seid ja ein kleiner Verein, ihr macht es mehr oder weniger selber, dein Mann und du mit Helferinnen und Helfer.
3: Ja.
2: Was ist denn sowas, was man vielleicht nicht vermuten möchte, dass wenn man so eine Auffangstation für Katzen ins Leben ruft, sich dafür einsetzt, was da Herausforderungen mitunter sind?
3: Momentan haben wir 64 Katzenklos im Haus. Die müssen natürlich mehrmals am Tag alle gereinigt werden. Und wenn man überlegt, wenn man nur sagt, eine Minute pro Katzenklo, dann ist das schon über eine Stunde Arbeit. Was immer ganz toll ist, wenn natürlich wir alle Katzenklos sauber machen, kommen uns die Katzen hinterher und benutzen die frischen Katzenklos. Also ist das im Endeffekt die Definition einer Sisyphus-Arbeit, denn man kann sie immer wieder von vorne anfangen.
2: Jetzt bist du, kann man glaube ich schon sagen, eine Katzenmama. Kannst du die Sprache der Katzen. Kannst du irgendwie verstehen, wenn Katzen dir was sagen wollen?
3: Ich denke, es ist viel Gefühl. Ja, und wenn man die Tiere einfach lieb hat und mit ihnen eine Verbindung aufbaut, dann spürt man auch, was da ist. Es gibt ein paar Laute, die man machen kann, die Katzen anlockt.
2: Okay, zum Beispiel?
3: Man kann zum Beispiel sagen und das heißt so gut wie komm her. Und wenn ich habe das wirklich bei mir ausprobiert und ich sitze irgendwo und sage das und dann kommen aus allen Richtungen Katzen hergerannt. Also es scheint wirklich auch zu funktionieren.
2: Es ist ja internationale Katzensprache.
3: Katzen verstehen sowieso alle Sprachen. Ganz wichtig ist es natürlich auch, dass man aufpasst, auf wie die Katze auf einen reagiert. Die Katze spricht ja nicht mit uns in dem Sinne. Also der einzige Grund, warum eine Katze miaut, ist, weil wir Laute von uns geben, wir sprechen. Also die haben sich an uns angepasst. Normalerweise untereinander miauen die nicht.
2: Spannend.
3: Ja, also so fauchen tun sie sich gegenseitig natürlich an oder knurren, die warnen. Und viel ist eben Körpersprache bei der Katze. Also
2: die Haare, die zu Berge stehen.
3: Die Haare, die zu Berge stehen, genau. Ja, dann habe ich manchmal so Mini-Fußbälle, wenn die sich gerade mal streiten. Oder bei den Kitten ist das immer ganz witzig, weil die lernen ja, wie man sich als Katze benimmt von anderen Katzen und dann streiten die mal oder spielen und das ist immer ganz, ganz, ganz lustig.
2: Wenn jetzt wer neugierig geworden ist und sich informieren will oder mal vorbeischauen will oder mithelfen will, am besten wahrscheinlich einfach googeln Katzenstüberl Breitenwang. Ihr habt eine Homepage mit allen Infos drauf, oder?
3: Richtig. Wo man am aktuellsten, und ich weiß, jetzt bin ich wieder sehr alt, auf Facebook sind wir auch vertreten. Und da ist es eigentlich wirklich am aktuellsten der Stand, was gerade bei uns los ist. Da schaffe ich es dann schon so alle paar Tage mal spätestens was zu posten. Das gehört auch dazu.
2: Ja, die Geschichten diese ganze erzählen Arbeit, rundherum, oder?
3: Ja, genau. Also Posts, als Beiträge einzustellen, dass die Leute überhaupt wissen, was wir machen und wer wir sind und wen wir gerade haben und die Geschichte über die Tiere. Also es gehört auch sehr viel Verwaltung dazu. Deswegen bin ich auch sehr dankbar für meinen Vorstand in unserem Verein, die mithelfen. Ja, es ist einfach rundum viel, viel Arbeit.
2: Ein großer Einsatz. Vielen, vielen Dank, Janine Hauert vom Katzenstüberl in Breitenwang. Danke für den Besuch bei uns und alles, alles Gute für euch.
3: Vielen Dank auch. Danke, dass ich da sein durfte.
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0: angenehmen Sonntagnachmittag und angenehme Fahrt, wenn Sie gerade unterwegs sind im Land oder um Tirol herum. Da gibt es jetzt einiges zu vermelden. Um 13:30 A12 Interlautobahn Richtung Kufstein zwischen Wattens und Vomp im Baustellenbereich. Da blockiert ein defektes Auto den rechten Fahrstreifen. Kurzer Stau baut sich da bereits auf. Brennerautobahn bei Brixen in beiden Richtungen. Da staut sich's auch vor einer Baustelle und da sollten Sie mindestens eine Stunde mehr Zeit einplanen. Und ein Blick nach Bayern. Autobahn A8 Richtung München vor der Baustelle bei Rohrdorf. Auch da Stau und 30 Minuten mehr Zeit. Gute und sichere Fahrt.
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0: Und von der Musik reden heute, letzter Tag der ORF Radio Tirol Musik Lounge auf der Herbstmesse Innsbruck. Programm-Spoiler, ja, 14.20 Uhr Martin Locher. Danach der Monroes und um 17 Uhr Mr. Song Contest Johnny Logan mit Band. Davor, dazwischen, kann man auf der Messe vielleicht auch ein bisschen schauen, shoppen, die Messe aufmischen. Heute noch einmal volle Shopping-Power. Wir haben einmal nachgefragt, was Sie sofort mit nach Hause nehmen würden, wenn Geld keine Rolle spielen würde.
1: Ja, es kommt mit meiner Frau geredet oder was. Vielleicht, dass wir also ein Jacuzzi kaufen. Das wäre vielleicht was.
2: Irgendwas aus Zirbe, so Zirbenbett und so habe ich gesehen. Weil Zirbensachen sind generell teurer.
3: Ein Balkon.
4: Einen ganzen Balkon?
3: Ja, weil wir einen neuen möchten. Aber das Geld fehlt.
5: Ich habe was. Weiß ich jetzt gar nicht, was ich will.
6: Vielleicht ein schönes Auto.
4: Hätte noch Platz in der Garage?
6: Ja, natürlich. Ja, immer.
7: Ein Wirbelpool.
4: Hat der Platz daheim?
7: Ja, der hat Platz.
4: Hat der Pool Platz daheim?
8: Nein, aber das sagt mir gar nicht tun. Dann habe ich vielleicht eine Getreidemühle oder eine Küchenmaschine oder irgend sowas.
0: Ja, so unterschiedlich sind die Wünsche. Große, aber auch kleine.
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Das ist Ammann, nur die Liebe zählt. Musik aus Tirol, Musik aus Elbigen Alb. Gerd Ammann ist hauptberuflich Flugretter, aktiv bei der Bergrettung, ein lebenslustiger Familienvater und ein Musiker aus Leidenschaft. Den Namen Ammann kann man sich merken. Und wenn man

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Balsam für die Ohren, für die Seele. John Denver am Sonntag um 2:08 gleich bei uns wieder gut informiert. Die ORF-Weltnachrichten davor noch zwei Ohrenschmeichler. Wir haben Lobo und Tom Jones und ab 14 Uhr übernimmt hier Isabella Krasnitzer.

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1: Mit Rosanna Zara am Mikrofon. In Österreich steigt die Arbeitslosigkeit seit 3,5 Jahren. Die Arbeitslosenquote liegt aktuell bei 7,1%. AMS-Chef Johannes Kopf sieht dennoch derzeit eine leichte Erholung. In der ORF-Pressestunde spricht er von ein paar Frühindikatoren, die eindeutig nach oben zeigen würden.
2: Es steigt der Zugang an offene Stellen beim AMS deutlich. Es erholt sich die Zeitarbeit. Hier haben wir bereits rückläufige Arbeitslosenzahlen und deutlich steigende Beschäftigung. Das ist klassisch ein Frühindikator, weil Betriebe, die nicht sicher wissen, ob sozusagen nachhaltig ist der Aufschwung, sehr gern Zeitarbeitskräfte, Arbeitskräfteüberlassung nehmen. Es gibt auch andere Bereiche, im Bau sinkt die Arbeitslosigkeit schon und so weiter. Momentan kann von dieser Erholung hauptsächlich Männer profitieren. Das heißt, wir haben hier rückläufige Arbeitslosigkeit, wir haben auch rückläufige bei der Jugend. Aber es gibt überhaupt noch keinen Grund, ich sage jetzt zur Freude.
1: Sagt AMS-Chef Johannes Kopf in der ORF-Pressestunde heute. Nachdem US-Präsident Donald Trump einen höchst umstrittenen Dieseldeal mit Russlands Präsident Wladimir Putin abgeschlossen hat, fordert Trump nun die Ablösung des ukrainischen Präsidenten Selenskyj. Trump macht Selenskyj dafür verantwortlich, dass der russische Angriffskrieg weiter andauert und auch für die hohen Dieselpreise in den USA. Aus Washington berichtet Christoph Kohl.
3: Es sei an der Zeit, dass die Ukraine einen neuen Präsidenten bekomme, meint US-Präsident Donald Trump. Denn Volodymyr Zelensky wolle den russischen Angriffskrieg nicht beenden. So Trump einen Tag nach einer Einigung mit Russlands Präsidenten Wladimir Putin über Dieselexporte. Vor den Kongresswahlen will der US-Präsident so die hohen Dieselpreise in den USA senken. Experten sind skeptisch. Trump macht ukrainische Angriffe auf russische Raffinerien für die Preise verantwortlich. Tatsächlich sind die Öl- und Dieselpreise infolge des Iran-Kriegs stark gestiegen.
1: Nach der Sprengung eines Bankomaten in Kofidisch im Südburgenland in der Nacht auf Samstag ist jetzt das Fluchtauto gefunden worden, und zwar in Ungarn. Im Fahrzeug sollen auch Spuren von Raubstopptinte entdeckt worden sein. Raubstopptinte wird bei der Sprengung von Geldkassetten freigesetzt und macht die Bargeldnoten unbrauchbar. Das Fluchtfahrzeug mit ungarischem Kennzeichen ist offenbar zuvor gestohlen worden, heißt es von der Polizei. In Oberösterreich in Lambach hat die Polizei in der Wohnung einer 55-jährigen Frau mehr als 70 verwahrloste Nagetiere entdeckt. Die Kaninchen und Meerschweinchen waren abgemagert und auf engstem Raum in Käfige gepfercht. Zum Einsatz kam es, weil die Frau ihre pflegebedürftige Tochter geschlagen haben soll. Sie wurde wegen Tierquälerei angezeigt. Das waren die Nachrichten mit Rosanna Zara.
4: Ein paar Wolken hängen noch nach. Das Sonntagswetter in Tirol gibt sich aber sehr, sehr freundlich. Bei bis zu 15 Grad noch heute Nachmittag. 17 Grad werden in Lienz erwartet und sicher unterwegs. Da sind Sie mit dem Radio Tirol Verkehrsservice. Keine Störungen in Tirol. Gute Fahrt. Aber in Bayern Autobahn A8 Richtung München vor der Baustelle bei Rohrdorf gibt es Stau und 30 Minuten mehr Fahrzeit. Und in Südtirol Brenner Autobahn bei Brixen in beiden Richtungen Stau vor einer Baustelle und eine Stunde mehr Fahrzeit. Viel Geduld, gute und sichere Fahrt.
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4: Herzlich willkommen im Nachmittag. Fühlen Sie sich von den schönen Tönen durch den Sonntag mit Radio Tirol getragen und beschwingt? Lazy Crazy Time, let's go!
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0: Gute Laune Musik in Radio Tirol, die Saragossa Band und wir schauen ins Land.
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0: Also plötzlich, jetzt, im Oktober, sprießt mein Basilikum am Balkon. Irgendwie fasse ich das nicht. Schmeckt auch noch wunderbar. Und die richtigen Ernten der Bauern, die waren heuer, glaube ich, also was ich so gehört habe im Land, tipptopp. Über die erfolgreiche Ernte haben wir diese Woche ja auch öfters in Guten Morgen Tirol gesprochen. Was ist denn bei Ihnen im Garten oder am Balkon heuer ganz besonders gut gewachsen? Tomaten vielleicht oder Chili, Paprika? Wir haben auch von Dave Bradley aus Petneu am Adelberg gehört. Der gebürtige Australier baut dort mit seiner Partnerin Miriam Gemüse an. Okay, aber auf 1200 Metern Seehöhe. Das sind echt schwere Bedingungen.
3: Auf 1200 mit der höchsten Berg dazwischen, somit ist ein bisschen ein blöder Platz zum Anbauen. Aber das wächst trotzdem.
0: Es wächst alles, von Melanzane bis Zucchini und noch vieles mehr.
3: Im Außenbeeten ist sehr viel Kohlsorten. Blumenkohl, Broccoli, Weißkraut, Rotkraut. Nachher haben wir Bohnen, Rüben und Fenchel und Mangold und Grünkohl und Mais. Uff, also ein Haufen. Und im Folientunnel, da haben wir heute Tomaten, Gurke, Melanzani und Paprika und Chilis.
0: Okay, Dave, können wir uns bitte was zum Essen holen? Derzeit experimentiert Dave Bradley mit seiner Frau auch mit Safran, so nebenbei. Erntejahr war es heuer ein sehr, sehr gutes, Hitze sei Dank.
3: Die Ernte war super, weil es einfach so warm war. Das ist das, was uns meistens fehlt, ist die Wärme. Und dieses Jahr war es richtig schön, nur gewisse Pflanzen haben es nicht mega. So wie Weißkraut, die sind mir geschossen. Und halt durch die Wärme war es mit Bewässerung sehr schwierig. Da musst du einfach quasi das in Kauf nehmen und sagen, ja, manchmal gewinnt man, manchmal verliert man.
0: Ja, ein bisschen ein Kraut verschossen, aber klingt nach Gewinnen, einzigartig, spannend. Alles, alles Gute mit dem Anbau.

0: Es ist gleich 2:30 und sich unterwegs, da sind Sie mit dem Radio Tirol Verkehrsservice. Da sind uns in Tirol keine Störungen gemeldet worden, aber nach wie vor in Bayern. Autobahn A8 Richtung München, vor der Baustelle bei Rohrdorf gibt es Stau und Sie verlieren 30 Minuten. Und in Südtirol auf der Brennerautobahn bei Brixen in beiden Richtungen gibt es da Stau vor einer Baustelle und Sie verlieren eine ganze Stunde. Nerven behalten, gute und sichere Fahrt. Sage mir, was du liest und ich sage dir, wer du bist. Weiß nicht, stimmt der Satz eigentlich noch? Sollte man vielleicht mal hinterfragen. Aber sage mir, wie gut oder schlecht du denkst und ich sage dir, was du fühlst und was du ausstrahlst. Yep, good thinking. Positives Denken ist gesund für einen selber und auch für die anderen. Mental Health nennt sich das heutzutage. Und dazu gibt's gleich mehr in den nächsten Minuten.
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0: Party Day, Chaka Khan and Rufus are singing schönen Sonntagnachmittag und heute schon Zähne geputzt, naja, öffentlich. Heute schon die Seele gestreichelt, tja. Wir putzen unsere Zähne, wir bewegen unseren Körper, wir versuchen auch gesund zu essen. Bravo! Aber was machen wir eigentlich regelmäßig für unseren Kopf? Am Samstag, also gestern, da ist World Mental Health Day gewesen, der Tag der seelischen Gesundheit. Ein guter Anlass für ORF-Mentalexperten Manuel Horret, uns drei ganz einfache Dinge zu zeigen, die wir im Alltag für unser mentales Wohlbefinden tun können.
1: Mental gut vorsorgen, das können Sie zum Beispiel mit Tipp Nummer 1, mit den Naturpausen. Machen Sie jeden Tag zwischendurch viele kleine Pausen im Park, im Wald oder auch im Garten. Forschungen beweisen, dass schon ein paar Minuten in der Natur unser Stresslevel senken kann. Also öfter mal raus und der Kopf, der freut sich mit. Tipp Nummer 2 sind die Menschenmomente. Suchen Sie jeden Tag aktiv den Kontakt zu Menschen, die Ihnen wirklich gut tun. Ein kurzer Anruf oder ein Kaffee und einfach miteinander reden. Gute soziale Beziehungen und Freundschaften sind ein wichtiger Schutzfaktor für unser mentales Wohlbefinden. Und Tipp Nummer 3, das sind die Glücksgefühle. Wenn gerade etwas schön ist, gehen wir oft viel zu schnell darüber hinweg. Genießen Sie es vielleicht ein paar Sekunden länger. Studien zeigen, dass genau dieses bewusste Verlängern schöner Momente echte Glücksgefühle verstärken kann.
0: Na, dann werde ich mich mal ranmachen an das Ganze. Und heißt sich manchmal auch aufzuraffen, wenn man vielleicht faul auf der Couch zu Hause alleine liegt, eine Freundin anzurufen und mal nachzufragen, na, wie geht's denn? Slim.

11. Oktober. Eine liebe Freundin von mir hat heute Geburtstag. Oh yes, she knows, happy, happy birthday. Die Wagen sind dran und fast alle meiner Freundinnen sind Wagen. Ich selber habe die Waage im Aszendenten und alle Wagen sind trotzdem alle ganz unterschiedliche Persönlichkeiten. Schräg. In guter Gesellschaft sind Sie, wenn Sie heute Geburtstag feiern. Herbert Pixner wird heute 51, ein richtiger Jungspund ist das noch. Und Alfred Dorfer wird 65. Die kreativen Wagen. Genies oft darunter. John Lennon war auch eine Waage. Von ihm hören wir jetzt Jealous Guy.

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1: Mit Rosanna Zara am Mikrofon. Bei einem Schiffsunglück vor der Küste Djiboutis sind nach UN-Angaben mindestens 109 Menschen ums Leben gekommen, darunter 15 Kinder. Mehr als 116 Menschen werden noch vermisst. Ansgar Gersmann berichtet.
2: Das Boot war vom ostafrikanischen Djibouti in Richtung Jemen unterwegs, als es kenterte. Mehr als 80 Menschen überlebten. Laut den Vereinten Nationen kommen sie aus Äthiopien. Dort hatte sich der Konflikt der Zentral- mit der Regionalregierung von Tigray erst jüngst wieder verschärft. Teams der Internationalen Organisation für Migration und örtliche Behörden helfen den Überlebenden des Schiffsunglücks nun. Djibouti ist ein wichtiger Ausgangspunkt auf der Route vom Horn von Afrika auf die arabische Halbinsel. Viele Menschen hoffen dort, trotz der unsicheren politischen Lage, auf Arbeit, vor allem in Saudi-Arabien und den Vereinigten Arabischen Emiraten. Im vergangenen Jahr starben oder verschwanden auf dieser Route laut UN mehr als 900 Personen.
1: In Brasilien hat die Polizei 13 Kindergartenkinder aus der Gewalt eines Geiselnehmers befreit. Der Angreifer wurde dabei getötet. Davor hat die Polizei 3 Stunden lang mit dem Mann, der an Schizophrenie leiden soll, verhandelt. Er war mit einem Messer bewaffnet. Das Motiv des Mannes ist nicht bekannt. Die Kinder sind unverletzt geblieben. Im Westen der Türkei sind bei einem Unfall zwischen einem Reisebus und einem Abschleppwagen 11 Menschen ums Leben gekommen. 27 wurden verletzt. Der Bus war von der Stadt Bursa auf dem Weg Richtung Izmir. Nebel und schlechte Sicht sind 2 jungen Bergsteigern im Ötztal in Tirol zum Verhängnis geworden. Die beiden haben gestern einen Notruf abgesetzt, weil sie nicht mehr weitergekommen sind. Erst heute früh haben Bergretter sie schließlich gefunden, berichtet Christoph Braxmacher.
3: Die beiden 18-jährigen Deutschen brechen gestern zu einer Bergtour auf den fast 3500 Meter hohen Schrankhogel in Lengenfeld auf. Beim Abstieg vom Gipfel am frühen Nachmittag ist die Sicht wegen des Nebels schlecht. Sie kommen vom markierten Steig ab und geraten in steiles, unwegsames Gelände. Als die jungen Männer nicht mehr weiterkommen, wählen sie den Notruf. 8 Einsatzkräfte der Bergrettung und ein Alpinpolizist steigen sofort zur Amberger Hütte auf und beginnen mit der Suche nach den beiden Bergsteigern. Eine Unterstützung aus der Luft durch einen Hubschrauber ist wegen der widrigen Wetterverhältnisse nicht möglich. Schließlich bricht die Dunkelheit ein. Als es auch noch zu schneien beginnt, muss die Suche gegen Mitternacht erfolglos abgebrochen werden, teilt die Polizei mit. Gegen 7 Uhr früh sind die Retter heute erneut aufgebrochen. Etwa 50 Minuten später haben sie die beiden Deutschen schließlich stark unterkühlt gefunden und gerettet. Ein Notarzthubschrauber hat die Männer in das Krankenhaus nach Zams gebracht.
1: Das waren die Nachrichten mit Rosanna Zara.
4: Auf 16 Grad haben es heute Imst und Innsbruck gebracht. 17 Grad, wie angekündigt, gab es in Lienz. Und in den nächsten Tagen, da liegt Osttirol prominent auf der Sonnenseite. Das bewirkt der Nordwind. Viel Sonne hat zu Wochenbeginn aber auch der Norden Tirols noch zu bieten. Sicher unterwegs, da sind Sie mit dem Radio Tirol Verkehrsservice. Keine Störungen in Tirol, aber in Bayern. Auf der Autobahn A8 Richtung München vor der Baustelle bei Rohrdorf gibt es Stau und 30 Minuten mehr Fahrzeit. Und in Südtirol auf der Autobahn bei Brixen in beiden Richtungen Stau vor einer Baustelle und sie verlieren eine ganze Stunde. Gute und vor allem sichere Fahrt.
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4: Gibt es eigentlich schon Kastanien? Ja, wahrscheinlich schon, oder? Weil dieses Wochenende sind ja viele schon zum Dörkelen unterwegs. Und wenn nicht jetzt, dann nächstes Wochenende vielleicht den Bauch vollschlagen.
5: Ich freue mich voll aufs Dörkelen.
6: Also da gehört einmal auf jeden Fall zu. Gerstensuppen, Speck, aber ein, dann die Krapfen.
4: Viel Wandern dazwischen, dann passt's.
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0: mit Radio Tirol zum Musiklounge auf der Innsbrucker Herbstmesse.
1: So, seit kurz nach zwei steht er schon auf der Bühne in der Radio Tirol Musiklounge, der Martin Locher. Mit voller Tiroler Musikerpower ging es da heute also schon los. Und Martin Locher ist ja nicht zum ersten Mal dabei.
2: Es ist jedes Jahr ein unglaubliches Erlebnis. Es ist eine ganz tolle Location, es sind ganz, ganz nette Leute da. Und ich komme jedes Jahr wieder gern.
1: Ja, schon. Immer wieder ist da was los. Von Radio Tirol kennen wir natürlich die Musik von Martin Locher. Aber natürlich so vor einem Publikum zu stehen, live auf der Bühne, das ist schon noch mal ein bisschen was anderes.
2: Ja, das ist der Kick, das ist dann das Adrenalin, was du dann reinschießt. Und wenn die Leute dann mitsingen bei den eigenen Texten, eigenen Lieder, das macht mich sehr, sehr stolz und sehr, sehr glücklich. Und es ist so die Nervosität am Anfang ein bisschen da, aber das ist sehr gut, weil dann ist man mehr konzentriert. Und dann irgendwo am zweiten, dritten Lied, wenn du siehst, dass da der Funken über die Bühnenkanten hochhupft und wieder retour kommt, dann kannst du zurücklehnen und kannst das reinhaben.
1: Ja, jetzt brennt wahrscheinlich gerade die Bühne. Martin Locher hat uns einiges verraten. Der hat heute unsere Radio Tirol Musik Lounge eröffnet. The Monroes, die kommen heute noch und dann um 17 Uhr Grande Finale mit The One and Only Johnny Logan. Und danke jetzt auch nochmal an den Martin Locher, dass er immer so coole, schöne Texte schreibt. Eine Art von Freiheit. Hören wir was von ihm.

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0: Es ist 3:30 und sich unterwegs, das sind Sie mit dem Radio Tirol Verkehrsservice. Es sind uns keine Störungen in Tirol gemeldet, aber in Bayern immer noch auf der Autobahn A8 Richtung München vor der Baustelle bei Rohrdorf Stau und 30 Minuten mehr Fahrzeit und in Südtirol auf der Brenner Autobahn Richtung Bozen bei Brixen Stau vor einer Baustelle und eine Stunde mehr Fahrzeit Richtung Innsbruck brauchen Sie eine halbe Stunde länger. Viel Geduld, aber gute und sichere Fahrt. So ein Sonntag mit Sonnenschein und frischer Luft. Rausgehen mit den Kleinen, super. Kastanien sammeln, bunte Blätter, dann sind sie ausgelüftet und haben auch richtig Hunger. Und wer dann noch kann, der geht in Innsbruck zum Theater 77 um 16 Uhr. Da steppt dort der Bär bei der Vorstellung. Ich habe ein kleines Problem, sagt der Bär. Viel Spaß mit der Family im Herbst.
1: Ich finde der Herbst ist super, weil da kann man immer so lässige Sachen machen.
0: Absolut gute Zeit.
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Viel wurde über Georg Danzer, den Schurli, dieser Tage geschrieben, im Fernsehen gesendet, im Radio gesendet. Wurde er doch 80, würde er noch unter uns sein. Ein Mann polarisierend zwischen Weisheit und Poesie und auch ein bisschen zotig sein und ein bisschen ohrlassig. Freiheitsliebend immer und die vertonte Freiheit jetzt für Sie jetzt mit den weißen Pferden.

0: Ein Wochenende mit Radio Tirol und ein Österreich-Bild mit und von Theresa Andrea. Am Ende sieht es immer ganz einfach aus, wenn ein schwieriges, großes Projekt gelingt. So wie zum Beispiel die Barockoper Der Goldene Apfel. Diese Oper dauert ja 8 Stunden und sie galt lange als unaufführbar. In Innsbruck wurde sie trotzdem erfolgreich auf die Bühne gebracht. ORF-Kulturredakteurin Theresa Andrea hat diese ein bisschen wahnsinnige Produktion von Beginn an begleitet. Das Österreich-Bild Barocker Marathon wird heute um 18.25 Uhr in ORF 2 gesendet. Bei der Filmpräsentation im Studio 3 hat sich Sibylle Brunner mit Theresa Andrea darüber unterhalten, wie schwierig es ist, einen spannenden Film über eine 8-stündige Oper zu gestalten.
1: Man kann ja nicht 8 Stunden in ein Österreich-Bild von einer halben Stunde packen, also muss ich eine neue Geschichte erzählen. Und die Geschichte heißt Das Unmögliche möglich machen. Die unaufführbare Oper aufführbar auf die Bühne bringen und immer die Spannung dabei, ob das wirklich gelingt.
2: Es ist ja nicht nur die Oper ein Wagnis für die Innsbrucker Festwochen an sich gewesen und auch für das Publikum, muss man sagen. Immerhin dauert sie ja in der Ursprungsversion 8 Stunden. Für eine TV-Produktion wie das Österreich-Bild, das du gemacht hast, ist das Ganze auch eine besondere Herausforderung. Welche Hürden musstet ihr überwinden?
1: Es ist immer so, wenn sich Theater und Fernsehen und Film treffen, dann kracht es manchmal ein bisschen, weil es andere Spielregeln sind. Theater, Oper macht 8 Stunden, ich mache eine halbe Stunde. Bei mir muss immer alles ganz kurz und knapp sein. Und dann war ich halt in diesen Proben und habe schon mitgeschrieben, welche Szenen wichtig sind. Und mein Kameramann Walter Glatz, wir standen dann wirklich 2x4 Stunden in dieser Premiere. Und ich habe ihm immer gesagt, Walter, Achtung, Amor von oben, Neptun von rechts, Jupiter von links. Und er war irgendwie so und hat versucht, diese Bilder einzufangen, die ich natürlich brauche. Und am nächsten Tag hat er mal gesagt, ich habe die ganze Nacht weiter gefilmt und gehört, wie du mir von hinten drauf stupst und sagst, Achtung, jetzt kommt die Unterwelt. Genau.
2: Also es gibt sehr, sehr viele Erlebnisse während eines solchen Drehs, während einer solchen Produktion, Theresa. Aber was wünschst du dir ganz persönlich, dass das Fernsehpublikum natürlich vor allem dann mitnimmt?
1: Also mir als Kulturredakteurin ist immer wichtig, dass es eben so eine Mischung aus Information, aber vor allem Unterhaltung ist.
0: Mega interessant, auf jeden Fall. Das Österreich-Bild Barocker Marathon wird heute um 18.25 Uhr in ORF 2 gesendet. Viel Vergnügen beim Schauen.

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1: Mit Rosanna Zara am Mikrofon. Bildungsminister Christoph Wiederkehr plant Änderungen an den Gymnasien. Ab Herbst 2027 soll es eigene Klassen für Hochbegabte in Unterstufen geben. Damit soll es möglich sein, den Stoff von 4 Jahren in nur 3 Jahren zu absolvieren. Claudia Peitner-Schmidt berichtet.
2: Nicht alle 10- bis 14-Jährigen sind mit dem Schulstoff, den sie in 4 Jahren AHS-Unterstufe zu lernen haben, ausgelastet. Daher will Bildungsminister Christoph Wiederkehr nun eine AHS-Sonderform im Gesetz verankern. Schülerinnen und Schüler mit besonderem Begabungs- und Leistungspotenzial sollen dort innerhalb von 3 Jahren die Unterstufe abschließen können und mit einem angepassten pädagogischen Angebot bis zur Matura kommen. Ein entsprechendes Gesetz ist in Begutachtung. Wer eine solche Klasse besuchen will, muss ein Aufnahmeverfahren durchlaufen, in dem es nicht nur um einen Intelligenztest geht, sondern auch Motivation und Arbeitsverhalten überprüft werden. Bis 2030 soll es vorerst an 4 AHS-Standorten diese Sonderklassen für Hochbegabte geben. Gestartet wird nächstes Jahr im September.
1: Der belgische ADO-Konzern lehnt das Hilfspaket der Bundes- und Landesregierung offiziell ab. Das berichtet die Austria-Presseagentur APA. Die Tiefkühlproduktion in Groß-Enzersdorf in Niederösterreich soll damit geschlossen werden. Man glaube nicht, dass durch direkte oder indirekte öffentliche Unterstützung ein strukturell unprofitabler Betrieb in eine nachhaltige Langzeitlösung umgewandelt werden könne, heißt es im Antwortbrief von ADO an die Bundesregierung. Der US-Softwarekonzern Microsoft fordert eine Notbremse für künstliche Intelligenz. Microsoft-Chef Satya Nadella teilt mit, ein Mensch müsse immer in der Lage sein, ein KI-Modell mitten in einer Aufgabe zu stoppen. In den vergangenen Monaten haben eigenständige Hacking-Attacken durch KI Ängste vor den Risiken durch die Technologie verstärkt. In Oberbayern sucht die Polizei weiter nach einer möglichen Raubkatze, nachdem ein Jäger vor 5 Tagen ein verdächtiges Tier gefilmt hat. Vermutet wird ein Puma. Die Polizei ist seit heute auch mit Pferden unterwegs. Bisher sind aber keine neuen Spuren aufgetaucht. Zur Formel 1 jetzt. Red Bull-Pilot Max Verstappen feiert in Singapur. Er gewinnt den Grand Prix. Gerd Prohaska berichtet.
3: Es war ein ungefährdeter Startzielsieg von Verstappen. Im 10. Anlauf gewinnt er zum ersten Mal in Singapur sein 73. Sieg in der Formel 1. Auch wenn sein Teamradio defekt war, der Jubel in der Box ist riesengroß.
4: Well done, Max, it's a shame we can't hear you, but everyone is screaming at you to say well done, you've completely dominated that one.
3: Charles Leclerc wird Zweiter, der WM-führende Kimi Antonelli auf Rang 3 macht den nächsten Schritt Richtung Titel. 4. Weltmeister Lando Norris, 5. Oscar Piastri, George Russell muss sich nach einer Aufholjagd mit Rang 9 begnügen und hat in der Weltmeisterschaft schon 102 Punkte Rückstand auf Antonelli.
1: Das waren die Nachrichten mit Rosanna Zara.
5: Und mit ganz viel Sonnenschein geht es dann morgen in die neue Oktoberwoche. Trocken geht es heute auch in den Abend. Wann geht die Sonne unter? Um 6:30. Sicher unterwegs, da sind Sie mit dem Radio Tirol Verkehrsservice. Keine Störungen in Tirol, aber in Bayern auf der Autobahn A8 Richtung München vor der Baustelle bei Rohrdorf Stau und Sie verlieren eine halbe Stunde unverändert. In Südtirol Brenner-Autobahn Richtung Bozen bei Brixen Stau vor einer Baustelle und 1 Stunde unverändert mehr Fahrzeit Richtung Innsbruck sind es 30 Minuten mehr. Gute und vor allem sichere Fahrt.
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5: Isabella Krasnitzer begrüßt Sie ganz herzlich. Einen wunderschönen Sonntagnachmittag und das ist das Stichwort der Stunde. Relax.

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1: Ah ja, man soll ja eigentlich nicht so oft nach hinten schauen, aber gestern war es so mega, dass wir das fast kurz tun müssen. In der Radio Tirol Musik Lounge hat gestern der Josh für richtig Partystimmung gesorgt.
2: Hallo, da ist die Maria aus Flaurling
3: und die Sabrina aus Navis.
2: Wir waren gestern beim Josh-Konzert auf der Messe in Innsbruck und uns hat es total gut gefallen.
3: Mega, einfach mega. Also es war Top-Stimmung.
1: Mega, mega. Und auch heute steht da wieder ein ganz großer auf dem Musikprogramm.
3: Heute auf Nacht um 5 Uhr kommt der Johnny Logan.
2: Kommt's vorbei. Total super, wir dürfen jederzeit wieder gehen.
1: Johnny Logan, also heute Abend bei uns in der Radio Tirol Musik Lounge und der, ja, da freut sich schon.
4: I'm really looking forward. This my band are thankfully here. We weren't sure they'd make it this morning. The tickets that they had overbooked their flight and they were talking about like sort of having people on standby. And you can't. I need all of my musicians, but they're all here now.
1: Oh my God, what happened? Auch die Band hat es jetzt endlich nach Tirol geschafft. Das war in der Früh noch nicht ganz klar, weil ein Flug überbucht gewesen ist, sagt der Johnny Logan. Aber sie haben es alle geschafft und sind jetzt da, also Vorfreude aufs Konzert.
4: We're just gonna have some fun. The show is very musical, but quite funky and quite rocky, and the musicians are such high quality that it's great fun to do. I love it. I mean, you know, especially once you can hear yourself and you can hear your band, singing is a joy.
1: Oh yes, singing is a joy. Wir wollen einfach Spaß haben, sagt der Johnny Logan, weil singen eben eine Freude ist. Das wollen wir auch Spaß haben. Heute 17 Uhr, also nur noch eine Dreiviertelstunde jetzt mit Johnny Logan in der Radio Tirol Musik Lounge.

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1: Und sicher unterwegs, das sind Sie mit dem Radio-Tirol-Verkehrsservice um 16:30 und weiterhin geht es gut und ruhig zu auf Tirolstraßen, aber in Bayern und in Südtirol, da ist immer noch so viel los. Auf der Autobahn A8 Richtung München vor der Baustelle bei Rohrdorf gibt es Stau und 30 Minuten mehr Fahrzeit und auf der Brenner Autobahn Richtung Bozen bei Brixen Stau vor einer Baustelle und eine Stunde mehr Fahrzeit, da tut sich einfach nichts. Richtung Innsbruck 30 Minuten mehr. Gute und sichere Fahrt. Glücklich, wer nicht im Stau steht. Gerade heim, erfrischt von der Herbstluft und mit roten Wangen und klaren Augen geht's ans Schwärmen.
2: Ich genieße den Herbst jetzt, solange es geht.
3: Wir genießen den Herbst voll.
4: Wir sind froh, dass es so schöne Stimmungsbilder.
1: Absolut. Isabella Krasnitzer, das bin ich und ich schicke Ihnen Zuccaro, Blondie und Eishaus nach Haus, ins Auto, in Küche, Keller und Kabinett. Feine Zeit.

0: denn die ganz Großen auf der Bühne stehen, David Bowie und Mick Jagger mit Dancing in the Street. Es ist 5:10 und wir schauen, was es heute Abend unter anderem in Tirol heute zu sehen und zu hören gibt. 9C, das ist der Schwierigkeitsgrad der Kletterroute, die Jakob Schubert geklettert ist. Aber nicht nur deshalb schaut sich Tirol heute mit Klaus Schönherr das an.
1: Ja, das gilt nämlich gemeinhin im Klettern als der höchste Schwierigkeitsgrad, den man bewältigen kann. Das Tiroler Kletterass hat das gestern zum zweiten Mal bei einer Route in Frankreich geschafft. Das ist auch ein neuer Rekord und mehr von diesem schwierigen Projekt dann am Abend im Fernsehen.

0: David, schau, wie lässig.
1: Mhm, volle. Und die Fotos, herrlich. 340 Teams haben wir in den letzten Jahren schon gehabt.
0: Freizeitteams waren dabei, beste Freunde und die Lieblingsarbeitskollegen.
1: Haben wir wen vergessen?
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3: Herzlich willkommen zum Journal um 5. Das sind unsere Themen. AMS-Chef Kopp für längeres Arbeiten. Anschlagspläne gegen polnischen Premier Tusk vereitelt. Und Papst Leo kündigt Lungenoperation an. Am Mikrofon begrüßt sie Rosanna Azara. Seit 3,5 Jahren steigt in Österreich die Arbeitslosigkeit, ein Zeichen der Krise, sagt AMS-Chef Johannes Kopf heute in der ORF-Pressestunde. Der Trend ist besorgniserregend, aber wer weiter in die Zukunft blickt, sieht auch, dass er sich umkehren wird und es an Arbeitskräften fehlen wird. Klaus Wepofer.
4: 2050 werden in Österreich 120.000 Arbeitskräfte fehlen. Für den Chef des Arbeitsmarktservice Johannes Kopf ein Riesenthema. Rezepte dagegen? Zuwanderung, weniger Teilzeit, länger arbeiten. Daher ist auch für die Erhöhung des Pensionsalters.
5: Ja, ich glaube, irgendwann schlägt Mathematik Ideologie. Ja.
4: Die Arbeitslosigkeit ist für Kopf ein ernstes Problem. Bei den Frauen steigt sie unter anderem durch die laufende Angleichung des Frauenpensionsalters stärker. Sorgen bereiten ihm die Langzeitarbeitslosen. Und Kopf bricht einmal mehr eine Lanze für die Lehre.
5: Die Jobchancen von Menschen, die eine Lehre haben, sind besser denn je. Und das ist eine zukunftsträchtige Ausbildung. Wie geht das? Ich glaube, wir müssen etwas entwickeln. Das ist Lehre nach Matura.
4: Ein neues Ausbildungsmodell also, das erst entwickelt werden muss.
3: Mit einem neuen Förderprogramm will die Bundesregierung im kommenden Jahr mehr Haushalte beim Dämmen und Heizungstausch unterstützen. Dafür stehen rund 500 Millionen Euro bereit. Anträge für den Austausch von Heizkesseln können ab Anfang November gestellt werden. Polen ist alarmiert über mögliche Anschläge auf Ministerpräsident Tusk und den polnischen Verteidigungsminister. Laut Innenministerium wurden Schritte zur Untersuchung der Hinweise eingeleitet. Ansgar Gersmann.
6: Eine Sitzung des polnischen Terrorabwehrzentrums wurde am Vormittag einberufen. Daran teilgenommen haben Vertreter von Polizei, Staatsschutz und der Behörde für innere Sicherheit. Zuvor hatte es Drohungen gegeben. Die zuständigen Stellen hätten die Wahrscheinlichkeit, dass die Anschlagsdrohungen wahrgemacht würden, als sehr hoch eingeschätzt, heißt es später. Viel ist nicht bekannt. Die Drohung richtet sich offenbar gegen Regierungschef Donald Tusk sowie gegen Verteidigungsminister Władysław Kosiniak-Kamysz. Polen befindet sich wegen einer Serie von Messerattacken in Schulen bereits im Alarmzustand. Ministerpräsident Donald Tusk amtiert seit Dezember 2023 und Polen spielt als EU- und NATO-Mitglied eine zentrale Rolle bei der Unterstützung der Ukraine.
3: Und wie vor kurzem bekannt wurde, ist ein Mann im Zusammenhang mit den Anschlagsdrohungen verhaftet worden. Das wurde gerade gemeldet. Papst Leo XIV. Ist an der Lunge erkrankt. Das hat das Oberhaupt der katholischen Kirche heute überraschend bekannt gegeben. Er müsse sich schon in den nächsten Tagen operieren, sagte der 71-jährige Papst heute beim Angelus-Gebet im Vatikan.
7: Di recente, durante alcuni controlli,
8: Ärzte haben bei mir einen auf die Lunge begrenzten Knoten gefunden. Er wurde in einem sehr frühen Stadium und gut lokalisiert entdeckt. Die Ärzte halten einen Eingriff für angebracht und deshalb habe ich auf ihren Rat beschlossen, mich operieren zu lassen, um ihn entfernen zu lassen. Der Eingriff ist bereits für die nächsten Tage geplant.
3: Die geplante Südamerika-Reise Anfang November will der Papst aber trotzdem antreten. In der Fußball-Bundesliga sind die Nachmittagsspiele zu Ende. Dabei feiert Hartberg gegen die Lustenauer Austria einen 4:3 Heimsieg. Hannes Kagel.
9: Ja, es war eine unterhaltsame, abwechslungsreiche Partie. Mann des Spiels aus Hartberger Sicht war Marco Philipp Hoffmann mit 3 Toren. Er bringt die Hartberger in der 8. Minute mit 1:0 in Führung, aber noch vor der Pause drehen zunächst die Lustenauer durch Tore von Pesci und Weichselbraun die Partie. Nach dem Seitenwechsel Hoffmann mit seinem zweiten Treffer zum 2:2. 5 Minuten später stellt Nikolaus Feldhofer, Sohn von Ferdinand Feldhofer, auf 3:2 und in der 86. Minute sorgt Marco Philipp Hoffmann mit seinem dritten zweiten Treffer zum 4:2 für die endgültige Entscheidung. Weichselbrand gelingt noch Ergebniskorrektur zum, mit dem Anschlusstreffer zum 4:3. Und in der Parallelpartie feiert Altach gegen den WRC einen 3:0 Erfolg.
3: Und jetzt folgt noch das Spitzenspiel zwischen dem LASK und Rapid. Das war das Journal um 5 mit Rosanna Zara.
10: Sonnig ist es noch in St. Anton, in Poz, in Ischgl und in Holzgau im Außerfern. Generell war es heute im Tiroler Oberland sonniger. Über Nacht wird es oft nebelig und bis über 2000 Meter hinauf kann morgen auch der Hochnebel im Tiroler Unterland hinaufreichen. Je nach Sonne gibt es morgen 10 bis 15 Grad. Sicher unterwegs, da sind Sie mit dem Radio Tirol Verkehrsservice. Keine Störungen in Tirol, aber in Bayern weiterhin immer noch 30 Minuten mehr Fahrzeit auf der Autobahn A8 Richtung München vor der Baustelle bei Rohrdorf und in Südtirol auf der Brenner Autobahn unverändert Richtung Bozen bei Brixen, Stau vor der Baustelle und eine Stunde mehr Fahrzeit Richtung Innsbruck, 30 Minuten länger. Gute Fahrt.
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10: Also kurz nach 5, jetzt muss man sich schön langsam wieder einstellen drauf, dass es schnell dunkel wird. In 2 Wochen ist Winterzeit, dann machen wir es uns eben gemütlich mit Kerzen und Co.
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Billy Joel in Radio Tirol und live on stage zum Grande Finale. Jetzt schon seit einer Viertelstunde Johnny Logan auf der Bühne bei der ORF Radio Tirol Musik Lounge. Damit geht die Herbstmesse in Innsbruck zu Ende. Die Besucher, die schwärmen wieder raus, heim nach Haus. Alles Gute. Vielleicht haben sie was Schönes erstanden. Nicht mehr weit bis halb.

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1: Ein kurzer Blick aufs Wetter um kurz vor 5:30. Einige tiefe Wolken hängen jetzt noch im Tiroler Unterland nach. Es geht aber trocken in den Abend und in den Tälern fällt dann Nebel und Hochnebel ein. Und so beginnt der morgige Montag dann auch in vielen Tälern noch mit einer Hochnebeldecke. Vom Tiroler Oberland her setzt sich im Laufe des Tages die Sonne durch. Im Oberland wird es schneller sonniger sein als im Unterland. Hochnebelig trüb kann es im Tiroler Unterland auch noch bis über Mittag weitergehen. Der Hochnebel, der geht hoch hinauf bis über 2200 Meter. 10 bis 15 Grad sind die höchsten Temperaturen, je nach Sonnenschein, und in 2000 Metern 6 bis 0 Grad. Und am Dienstag wird es dann überall sonniger sein. Sicher unterwegs, da sind Sie mit dem Radio Tirol Verkehrsservice. Keine Störungen in Nordtirol. In Bayern weiterhin auf der Autobahn A8 Richtung München vor der Baustelle bei Rohrdorf Stau und 30 Minuten mehr Fahrzeit. Und in Südtirol hat sich um eine Viertelstunde verbessert. Bei einer Autobahn Richtung Bozen bei Brixen Stau vor der Baustelle. Jetzt noch 45 Minuten mehr Fahrzeit. Richtung Innsbruck sind es 20 Minuten mehr. Gute und sichere Fahrt.
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3: Bergretter aus 41 Nationen haben in Innsbruck Erfahrungen ausgetauscht. Zwei Wanderer konnten nach einer schwierigen Nacht gerettet werden und neue Wettersituationen könnten Änderungen im Skiweltcup notwendig machen.
2: Im Studio Klaus Schönherr.
3: 6 Tage lang war Innsbruck das Zentrum der internationalen Bergrettung. Helfer aus 41 Nationen haben sich hier in dieser Woche bei einem Kongress ausgetauscht. Dabei ging es um medizinische Erfahrungen, Rettungstechniken und den Einsatz von Hunden. Erfahrungen wurden mit Teams aus Übersee, Asien und Neuseeland sowie zahlreichen europäischen Ländern ausgetauscht. Stefan Hochstaffel, der Leiter des österreichischen Bergrettungsdienstes, sagt:
4: Wir sind in der Medizin sicher sehr gut aufgestellt. Und genauso mit der Luftrettung oder Flugrettung sind wir sicher auch sehr gut aufgestellt, weil wir natürlich auch sehr viele Hubschrauber in Tirol und in Österreich haben, die was auch sehr innovativ sind. Da schauen die anderen natürlich auch sehr gern hinüber. Aber es ist ja nicht unbedingt für das gedacht, dass man sich da irgendwie so präsentiert, dass einer der Beste ist und die anderen schauen nach Österreich, sondern es ist eigentlich schon eine Verknüpfung, wo jeder von jedem lernen kann.
3: Sagt also Stefan Hochstaffel. Rund 36.800 Besucherinnen und Besucher waren hingegen in den vergangenen 5 Tagen bei der Innsbrucker Herbstmesse dabei. 80% davon haben laut Angaben der Verantwortlichen direkt dort gekauft oder planen das im Anschluss noch zu tun. Damit wurde in einer ersten Bilanz am Nachmittag auch auf eine durchaus positive Entwicklung verwiesen. Nebel und schlechte Sicht sind 2 jungen Bergsteigern im Ötztal zum Verhängnis geworden. Die beiden haben gestern einen Notruf abgesetzt, weil sie nicht mehr weitergekommen sind. Erst heute früh konnten Bergretter sie schließlich finden. Christoph Baxmaler berichtet.
5: Die beiden 18-jährigen Deutschen brechen gestern zu einer Bergtour auf den fast 3500 Meter hohen Schrankhogel in Lengenfeld auf. Beim Abstieg vom Gipfel am frühen Nachmittag ist die Sicht wegen des Nebels schlecht. Sie kommen vom markierten Steig ab und geraten in steiles, unwegsames Gelände. Als die jungen Männer nicht mehr weiterkommen, wählen sie den Notruf. 8 Einsatzkräfte der Bergrettung und ein Alpinpolizist steigen sofort zur Amberger Hütte auf und beginnen mit der Suche nach den beiden Bergsteigern. Eine Unterstützung aus der Luft durch einen Hubschrauber ist wegen der widrigen Wetterverhältnisse nicht möglich. Schließlich bricht die Dunkelheit ein. Als es auch noch zu schneien beginnt, muss die Suche gegen Mitternacht erfolglos abgebrochen werden, teilt die Polizei mit. Gegen 7 Uhr früh sind die Retter heute erneut aufgebrochen. Etwa 50 Minuten später haben sie die beiden Deutschen schließlich stark unterkühlt gefunden und gerettet. Ein Notarzthubschrauber hat die Männer in das Krankenhaus nach Zams gebracht.
3: In Sölden startet dann in gut 2 Wochen der alpine Skiweltcup. Steigende Temperaturen machen die Bedingungen für Rennen aber unsicherer. Muss sich der Weltcup-Kalender angesichts des Klimawandels verändern oder sogar verkleinern? Katharina Bednarz hat dazu nachgefragt.
6: Für Veranstalter von Weltcuprennen wird es schwieriger, eine geeignete Rennpiste zustande zu bringen. Schnee zu beschaffen sei dagegen das geringere Problem, sagt der Tourismusforscher Robert Steiger von der Universität Innsbruck. Für ihn stellt sich vor allem die Frage, ob Rennen an bestimmten Orten künftig verlässlich stattfinden können.
7: Also ich glaube, es wird sich im Rennplan einiges ändern müssen, ob bestimmte Austragungsorte zu den üblichen Austragungszeiten, die wir halt gewohnt sind, noch Sinn machen, ob man die vielleicht zeitlich verschieben könnte oder müsste. Manche fallen vielleicht ganz aus dem Rennkalender heraus, weil es einfach nicht mehr sicher genug ist, dass ich dort jedes Jahr zu diesem Zeitpunkt das Rennen machen kann.
6: Schneedepots und Beschneiung können zwar helfen, die Piste vorzubereiten, sie lösen aber nicht jede Herausforderung. Das Risiko für Warmwettereinbrüche werde künftig steigen, so Steiger. Im Hochleistungsskisport sieht er dennoch Möglichkeiten, auch in ferner Zukunft auf die Veränderungen zu reagieren.
7: Ich denke, im Hochleistungsskisport wird man sich weiter anpassen können, einfach die Option weiter nach oben zu gehen, die Saison zeitlich einzuschränken. Das sind zwei Optionen, die noch sehr lange sehr gut funktionieren werden. Es ist, glaube ich, eher die Frage, ob das Interesse am Skisport und an diesen Veranstaltungen auf dem Niveau bleibt, auf dem wir heute sind,
6: sagt Robert Steiger. Der Rennkalender wird sich also wohl verändern müssen. Wie stark hängt auch davon ab, welche Austragungsorte künftig verlässliche Bedingungen bieten können.
3: Das war der aktuelle Überblick. Wir kommen damit noch zum Sport in der Abendinformation. Markus Feichter fasst den aktuellen Tag zusammen und da beginnen wir heute mit Handball.
8: In der Handball-Bundesliga unterliegen am Abend die Adler aus Schwarz auswärts dem Team aus Bregenz. Das Match im Ländle endet mit einer 32:35 Niederlage. Die zweite Pleite in Folge nach dem gelungenen Start in die Meisterschaft. Trainer Christoph Jaunig sagt:
9: Wir haben in der ersten Halbzeit zu undeutlich hier agiert, sowohl im Abwehrbereich als aber auch im Angriff. Konnten in der Halbzeit nochmal ein Stück weit korrigieren, zeigen dann gute Moral. Zweite Halbzeit ist aber dann wieder 30 Minuten, wo vieles klappen muss oder alles klappen muss. Alles klappt eben beim Handball selten.
8: Tennisass Lili Tucker bekommt es nach ihrem Erstrunden aus in Peking beim nächsten WTA 1000er Turnier in China in Wuhan mit der Tschechin Nikola Partunkova zu tun. Letztere hatte ja zuletzt den Lauf von Sinner Kraus im Achtelfinale von Peking gestoppt. Und ein voller Erfolg war der Soda Citron Night Run in Kufstein. Tagesschnellster über die 5 Kilometer war Johannes Nussbaumer in 16 Minuten und 40 Sekunden. Er ist ja eigentlich ein Trailrunner.
10: Ein bisschen ungewohnt für mich das Tempo, weil ich schon lange nicht mehr trainiert habe. Eigentlich so auf die Marathon-Trail-Distanzen unterwegs bin. Aber hat voll gut funktioniert, ich bin noch nicht ganz eingerostet.
8: Insgesamt 1100 Läuferinnen und Läufer waren bei dieser zweiten Auflage des Nachtlaufs in Kufstein mit dabei.
3: Und ich wünsche Ihnen jetzt noch einen möglichst feinen Sonntagabend.

0: Da sind die Schlüssel. Ein Abschiedssong aus Frankreich. 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Nochmal die Nachrichten.
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2: Am Mikrofon Paul Kranker. Seit vielen Jahren gibt es im Jemen einen Bürgerkrieg zwischen der Regierung und der Houthi-Miliz. Der Iran unterstützt die Houthis, Saudi-Arabien steht hinter der Regierung. In den vergangenen Wochen haben die Houthis immer öfter Saudi-Arabien mit Raketen angegriffen. Am Samstagabend haben die Houthis den internationalen Flughafen der saudi-arabischen Hauptstadt Riad angegriffen. Es gibt mindestens 12 Tote und mehr als 300 Verletzte. Der Flugbetrieb wurde eingestellt. In Österreich gibt es zu wenig Geld und Personal für inklusive Bildung. Das sagt ein Bündnis von 30 Behinderten- und Bildungsorganisationen. Sie wollen ab Ende nächster Woche mit Aktionstagen in 7 Bundesländern auf dieses Problem aufmerksam machen. Die Organisationen fordern, dass Kinder mit Beeinträchtigungen bis zum Ende der Pflichtschulzeit vollen Zugang zu den Bildungseinrichtungen bekommen. Konkret fordern die Organisationen, dass es mehr inklusive Kindergartenplätze gibt. Sie wollen auch, dass in der Schule die Sonderförderung von Kindern mit Beeinträchtigungen nicht mehr eingeschränkt ist. Ungefähr 5% der Schüler brauchen spezielles Lehrmaterial oder geschultes Personal. Das sind mehr als 30.000 Kinder. Im dicht bebauten Wiener Bezirk Neubau leben rund 600 Hunde. Der Urin der Hunde ist aber sehr schlecht für die Bäume. Der Urin beschädigt die Rinde. Dadurch können Krankheitserreger oder Pilze in den Stamm eindringen. Deshalb gibt es in dem Bezirk ab morgen das Projekt Schönes Gassi. Ab dann kann man sich im Bezirk samt Neubau gratis eine Wasserflasche abholen, um damit den Urin wegzuspülen. In Spanien, Japan, Italien und der Schweiz gibt es die Methode mit dem Flascherl schon. Dort nehmen viele Besitzer eine kleine Flasche Wasser mit und verdünnen den Urin ihres Hundes direkt nach dem Pinkeln. Das waren die Nachrichten einfacher Sprache, gelesen von Paul Kraker.

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6: Gleich ist es 6. Jeans zum Trocknen aufhängen, Kinder in die Badewanne stecken, Schultaschen checken und dann, vielleicht doch ein bisschen Zeit zu zweit. Couching? Okay. Zum Einstimmen Marmorstein und Evergreens nach 6. Isabella Kasnitzer.

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1: Am Mikrofon Paul Knacker. Die Tiefkühlfirma Ardo in Niederösterreich wird Mitte 2027 offenbar endgültig geschlossen. Der Eigentümer, die belgische Ardo-Gruppe, lehnt das Hilfsangebot von Bundes- und Landesregierung offiziell ab. Aus Niederösterreich Elisabeth Czaska.
2: Bund und Land hatten zuletzt finanzielle Unterstützung angeboten, doch die Ardo-Gruppe hält an der Schließung fest. Man glaube nicht, dass durch öffentliche Unterstützung ein unprofitabler Betrieb in eine Langzeitlösung umgewandelt werden könne, heißt es. Um den Betrieb fortführen zu können, müsste man 112 Millionen Euro investieren und würde man sich auf Spinat fokussieren, wäre ein Investment von 66 Millionen Euro notwendig. Beide Szenarien lehnt Ardo ab. Der Betrieb in Groß-Enzersdorf habe seit 2023 jährlich im Schnitt Verluste von 5 Millionen Euro verursacht. Das Werk in Niederösterreich sei weniger wettbewerbsfähig als vergleichbare Standorte, weil Energiepreise, Arbeitskosten und Rohstoffe in Österreich höher seien als in anderen Teilen Europas. Ob ein anderer Gemüseverarbeiter das Werk übernehmen wird, ist derzeit nicht absehbar.
1: Der Chef des AMS, des Arbeitsmarktservice, Johannes Kopf, fordert erneut ein höheres Pensionsalter. Kopf sagt, irgendwann schlage Mathematik Ideologie. Politik müsse das Notwendige tun, auch wenn das nicht populär sei. Nach Angaben von Kopf werden 2050 120.000 Arbeitskräfte fehlen, daher müssten Menschen länger arbeiten. Russland und die Ukraine könnten ihre wechselseitigen Angriffe auf Energieanlagen einstellen. US-Präsident Donald Trump teilt mit, es gelte ab sofort eine Energiewaffenruhe zwischen Russland und der Ukraine. Trump nennt keine Einzelheiten. Eine Bestätigung durch die Ukraine oder Russland liegt nicht vor. Kurz zuvor hat sich der ukrainische Präsident Volodymyr Zelensky bereit erklärt, die Angriffe auf russische Ölraffinerien einzustellen, falls Russland ukrainische Energieanlagen verschone. Nach der tödlichen Attacke auf den Flughafen der Hauptstadt Riad schlägt Saudi-Arabien offenbar zurück. Nach Angaben der Houthi-Miliz haben saudische Kampfjets den Flughafen der jemenitischen Hauptstadt Sanaa bombardiert. Über Opfer oder Schäden gibt es keine Angaben. Saudi-Arabien äußert sich bisher nicht. Gestern sind durch einen Angriff auf den Flughafen von Riad 12 Menschen getötet und mehr als 300 verletzt worden. Saudi-Arabien macht die Houthi-Miliz dafür verantwortlich, die sie im Jemen bekämpft. Ein kroatischer Autofahrer ist in der Früh vor der Polizei von Bayern nach Österreich geflüchtet. Er hat ein Anhaltezeichen der deutschen Polizei missachtet, ist nach Österreich auf die Inntal-Autobahn gerast und bei Kufstein nach einem Wendemanöver stecken geblieben. Er ist zu Fuß geflüchtet und dann von einem Garagendach gestürzt, wobei er sich an Kopf und Oberkörper verletzt hat. Warum der Kroate vor der Polizei geflohen ist, wird ermittelt. Das war die Nachricht mit Paul Kranker. Zum Wetter.
3: In den nächsten 1-2 Stunden ist es weitgehend trocken. Am späten Abend und in der Nacht kann es dann vor allem in Kärnten, in der südlichen Steiermark und im Südburgenland für einige Zeit regnen. Die neue Woche beginnt dann recht freundlich. Wolken und Nebel lichten sich morgen im Laufe des Vormittags und dann ist es zwar nicht ganz ungetrübt, aber doch einigermaßen sonnig. Die Temperaturen sind morgen ähnlich wie heute, mit Höchstwerten zwischen 10 Grad in einigen Alpentälern und 18 im Osten. Am Dienstag Anfang stellenweise Nebel, tagsüber viel Sonne. So viel zum Wetter mit Thomas Wostal.
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1: Am Mikrofon ist Felix Schneider-Storm. Erneut gibt es Verwirrung rund um Aussagen von Donald Trump. Nach Darstellung des US-Präsidenten haben Russland und die Ukraine einer Waffenruhe bei Angriffen auf Energieanlagen zugestimmt. Kiew wusste davon zwar nichts, zeigte sich grundsätzlich aber dazu bereit. Eine Reaktion aus Moskau gibt es noch nicht. Ansgar Gersmann berichtet.
2: Einzelheiten zu der angeblichen Vereinbarung nannte Trump auf seinem Social-Media-Account nicht. Mit einer ähnlichen Äußerung war er bereits im September vorgeprescht. Beide Seiten setzten damals ihre Angriffe allerdings fort. Und auch diesmal kam kurz darauf ein Dementi aus Kiew. Ihm sei von einer solchen Vereinbarung nichts bekannt, sagt der ukrainische Präsident Volodymyr Selenskyj. Wenn Russland aber einverstanden sei, sei auch sein Land dazu bereit. Zudem stellte Selenskyj Wahlen in der Ukraine in Aussicht, unter der Bedingung einer vollständigen russischen Waffenruhe für 60 Tage. Trump hatte sich für eine Ablösung Selenskyjs ausgesprochen. Außerdem kündigte Trump Diesellieferungen aus Russland an, obwohl gegen das Land internationale Sanktionen gelten.
1: Eine Absage für den Weiterbetrieb der Tiefkühlproduktion in Groß-Enzersdorf in Niederösterreich kommt jetzt von der belgischen Ardo-Gruppe. Auch ein Hilfs- und Subventionspaket von Bundes- und Landesregierung könne einen strukturell unprofitablen Betrieb nicht in eine nachhaltige Langzeitlösung umwandeln, so die Ardo-Gruppe. Hochbegabte Schülerinnen und Schüler sollen künftig schneller durch die Schule kommen. Bildungsminister Wiederkehr von den NEOS kündigt ab dem nächsten Schuljahr eine neue AHS-Sonderform an. Die Unterstufe soll in 3 Jahren absolviert werden können. Dazu kommt ein angepasstes pädagogisches Angebot bis zur Matura. Bisher hat es solche Modelle nur im Schulversuch gegeben. Eine hochbetagte Drogendealerin in Nigeria will von ihren kriminellen Geschäften nicht lassen. Die 83-Jährige wurde jetzt zum wiederholten Mal wegen illegalen Rauschgiftbesitzes festgenommen. Im vergangenen Jahr ist sie bereits deshalb verurteilt worden. In einem Dorf im Bundesstaat Abia ist die 83-jährige Frau jetzt erneut erwischt worden, als sie Cannabis und Methamphetamin an die Hüfte gebunden mit sich führte. Rapid gewinnt das Spitzenspiel in der Herrenfußball-Bundesliga beim LASK mit 2:0. Damit setzen sich die Hütteldorfer wieder an die Tabellenspitze, berichtet Dennis Pankowski.
3: Und das Ganze nicht unverdient. Rapid ist über weite Strecken dieses Spiels die bessere Mannschaft, geht durch Ercan Kara in der 58. Minute mit 1:0 in Führung. Danach drückt der LASK Rapid mit einem eiskalten Konter und Mbui mit der Entscheidung zum 2:0. Rapid feiert damit im 8. Saisonspiel den 7. Sieg. Der LASK ist seit 3 Ligaspielen sieglos und verpatzt die Generalprobe für das Champions League Heimspiel am Mittwoch gegen Liverpool.
1: Berichtet Dennis Pankowski, das waren die Nachrichten mit Felix Schneider-Storm. Und jetzt noch die Wetteraussichten.
4: Die Regenschauer werden in den nächsten Stunden häufiger und sind besonders im Gebiet von Kärnten über die Steiermark bis zum Burgenland möglich, vereinzelt aber auch an der Nordseite der Alpen und im Osten. Die neue Woche beginnt morgen recht freundlich, den Wolken und Nebel lockern am Montag im Laufe des Vormittags auf und dann ist es einigermaßen sonnig. Die Temperaturen sind ähnlich wie heute mit Höchstwerten von 10 bis 18 Grad. Im Donauraum kommt Nordwestwind auf, ist mit bis zu 30 km/h aber deutlich schwächer als heute. So viel zum Wetter mit Thomas Wostal.
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1: Am Mikrofon ist Felix Schneider-Storm. Gute Nachrichten gibt es für alle, die eine thermische Sanierung planen. Auch kommendes Jahr gibt es ein staatliches Förderprogramm. Und die finanzielle Unterstützung für den Heizungstausch oder die Wärmedämmung wird höher sein als ursprünglich geplant. Teilweise können Anträge schon ab dem 2. November eingereicht werden. Claudia Peintner-Schmid berichtet.
2: So viele Eigenheime wie möglich energieeffizient machen, das ist der Plan hinter der Sanierungsoffensive. Insgesamt stellt der Bund nächstes Jahr dafür 500 Millionen Euro an Fördermitteln zur Verfügung. Bei der thermischen Sanierung ist der Geldtopf mit 321 Millionen statt 181 Millionen Euro besser gefüllt als noch im Sommer angenommen. Beim Heizkesseltausch, wo die Fördermittel für heuer bereits aufgebraucht sind, sollen neue Anträge bereits ab 2. November wieder möglich sein. Hierfür stehen 179 Millionen Euro zur Verfügung. In einer Aussendung heißt es vom Bundeskanzler und vom Umweltminister, durch die Förderungen kurble man auch die Bauwirtschaft an und sichere Arbeitsplätze.
1: Russland und die Ukraine könnten ihre wechselseitigen Angriffe auf Energieanlagen einstellen. Laut US-Präsident Donald Trump gilt ab sofort eine Energiewaffenruhe zwischen Russland und der Ukraine. Einzelheiten nennt er aber keine. Der ukrainische Präsident Zelensky hatte sich zuvor bereit erklärt, die Angriffe auf russische Ölraffinerien einzustellen, falls Russland ukrainische Energieanlagen verschone. In Indien ist der Gründer der sogenannten Kakerlaken-Bewegung wieder auf freiem Fuß. Ein Gericht hat ihn heute unter der Auflage entlassen, ein Jahr lang die öffentliche Ordnung nicht zu stören. Die Bewegung hatte am Freitag zu Massenprotesten gegen die Regierung und die umstrittene Wahlkommission aufgerufen. Bis zu 7000 Menschen wurden daraufhin festgenommen. Mata Georgiev berichtet.
3: Der 31-jährige Abhijit Dibke ist wieder frei. Kaum ist er aus dem Polizeiauto ausgestiegen, nennt er Indiens Premierminister Modi vor laufenden Kameras den größten Feigling im ganzen Land.
4: Narendra Modi is the biggest coward this country has ever.
3: Dibke und seine Kakerlaken-Protestbewegung werfen der Regierung versuchte Wahlmanipulation vor. Geplant ist nämlich eine Überarbeitung der Wählerlisten. Kritiker und Opposition befürchten, dass dadurch Millionen Menschen ihr Wahlrecht verlieren könnten, zugunsten der Partei von Premier Modi. Die tausenden Festnahmen der letzten Tage, Polizeigewalt und Internetsperren schreckten die Demonstranten allerdings nicht ab. Diese Diktatur wird nicht funktionieren. Wir werden jede Stunde, jede Minute auf den Straßen sein. Wir werden versuchen, diese Demokratie zu retten. Auch heute werden in Neu-Delhi wieder Proteste erwartet.
1: Der US-Software-Konzern Microsoft fordert eine Notbremse für künstliche Intelligenz. Microsoft-Chef Satya Nadella teilt mit, ein Mensch müsse immer in der Lage sein, ein KI-Modell mitten in einer Aufgabe zu stoppen. In den vergangenen Monaten haben eigenständige Hacking-Attacken durch KI Ängste vor Risiken durch die Technologie verstärkt. Das waren die Nachrichten mit Felix Schneider-Storm. Zum Wetter.
5: Für einige Zeit regnen kann es in den nächsten Stunden vor allem im Gebiet von Kärnten über die südlichen Regionen der Steiermark bis zum Süd- und Mittelburgenland. Überall sonst gibt es höchstens kurze Schauer. Der Montag bringt dann einige sonnige Stunden. Anfangs kann es morgen nebelig oder bewölkt sein und besonders im Süden auch noch ein wenig regnen. Aber tagsüber lockert es auf und dann scheint zumindest zeitweise die Sonne. Die Temperaturen sind ähnlich wie heute mit Höchstwerten von 10 bis 18 Grad. Und im Donauraum kommt Nordwestwind auf. So viel zum Wetter mit Thomas Wostal.
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1: Am Mikrofon ist Felix Schneider-Storm. Seit 3,5 Jahren steigt in Österreich die Arbeitslosigkeit. Ein Zeichen der Krise, sagt AMS-Chef Johannes Kopf heute in der ORF-Pressestunde. Der Trend ist besorgniserregend, aber wer weiter in die Zukunft blickt, sieht auch, dass er sich umkehren wird und es an Arbeitskräften fehlen wird. Klaus Webhofer.
2: 2050 werden in Österreich 120.000 Arbeitskräfte fehlen. Für den Chef des Arbeitsmarktservice Johannes Kopf ein Riesenthema. Rezepte dagegen: Zuwanderung, weniger Teilzeit, länger arbeiten. Daher ist auch für die Erhöhung des Pensionsalters.
3: Ja, ich glaube, irgendwann schlägt Mathematik Ideologie. Ja.
2: Die Arbeitslosigkeit ist für Kopf ein ernstes Problem. Bei den Frauen steigt sie unter anderem durch die laufende Angleichung des Frauenpensionsalters stärker. Sorgen bereiten ihm die Langzeitarbeitslosen. Und Kopf bricht einmal mehr eine Lanze für die Lehre.
3: Die Jobchancen von Menschen, die eine Lehre haben, sind besser denn je. Und das ist eine zukunftsträchtige Ausbildung. Wie geht das? Ich glaube, wir müssen etwas entwickeln, das ist Lehre nach Matura.
2: Ein neues Ausbildungsmodell also, das erst entwickelt werden muss.
1: Die Bundesregierung hat heute ihre sogenannte Sanierungsoffensive fürs kommende Jahr vorgestellt. Für Dämmung und Heizungstausch stehen insgesamt 500 Millionen Euro zur Verfügung. Neue Förderanträge für den Heizkesseltausch sollen ab dem 2. November wieder möglich sein. Der internationale Flughafen der saudi-arabischen Hauptstadt Riad ist erneut angegriffen worden. Ein Geschoss sei im Terminal 4 eingeschlagen und hat dort einen Brand ausgelöst. Außerdem habe die Flugabwehr einen Marschflugkörper in der Nähe des Flughafens abgefangen und zerstört. Zuvor hatte Saudi-Arabien nach der tödlichen Attacke gestern Abend mit 12 Toten zurückgeschlagen. Saudische Kampfjets haben den Flughafen der jemenitischen Hauptstadt Sanaa bombardiert. Über Opfer und Schäden dort ist aber nichts bekannt. In Polen hat eine Serie von Messerattacken Entsetzen und Spekulationen ausgelöst. An einer Schule in Warschau hat es gestern den dritten Messerangriff innerhalb weniger Tage gegeben. Die polnische Polizei prüft jetzt, ob eine Mutprobe in sozialen Medien dahinter stecken könnte. Marta Georgiev berichtet.
4: Eine 21-Jährige hat nach Angaben der Polizei in einer Berufsschule in Warschau auf drei junge Frauen eingestochen. Am Donnerstag wird bei einem Messerangriff in einer Grundschule eine Hausmeisterin getötet. Am Tag davor werden an einer anderen Bildungseinrichtung 9 Menschen von einem 15-Jährigen verletzt. Der Angreifer hat laut Behörden einen Helm mit Kamera getragen. Es wird deshalb untersucht, ob in sozialen Medien zu Mutproben aufgerufen wird oder ob es sich um Nachahmungstaten handelt. Die Polizei hat landesweit über 60.000 Schulen kontrolliert und mehr als 100 Personen festgenommen, überwiegend Teenager, die auf Online-Plattformen auffällig geworden seien. Von einer organisierten Gruppe geht man derzeit nicht aus. Vielmehr sei es eine, Zitat, wachsende Faszination junger Menschen für Gewalt, so die polnische Regierung.
1: In Oberbayern sucht die Polizei weiter nach einer möglichen Raubkatze, nachdem ein Jäger vor 5 Tagen ein verdächtiges Tier gefilmt hat. Vermutet wird ein Puma. Die Polizei ist seit heute auch mit Pferden unterwegs, bisher sind aber keine neuen Spuren aufgetaucht. Das waren die Nachrichten mit Felix Schneider-Storm. Zum Wetter.
5: In den nächsten Stunden regnet es vor allem im Gebiet von Kärnten über die südliche Steiermark bis zum Burgenland für einige Zeit. Überall sonst gibt es höchstens kurze Schauer. Die neue Woche bringt einige Stunden Sonnenschein. Morgen am Montag kann es anfangs noch nebelig oder bewölkt sein und besonders im Süden etwas regnen. Tagsüber lockert es auf und dann scheint zumindest zeitweise die Sonne. Die Temperaturen sind für Oktober ziemlich genau im Durchschnitt und erreichen morgen 10 bis 18 Grad. Im Donauraum kommt Nordwestwind auf mit 20 bis 40 Kilometer pro Stunde. So viel zum Wetter mit Thomas Wostal.
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1: Am Mikrofon ist Felix Schneider-Storm. Russland und die Ukraine haben laut US-Präsident Donald Trump einer Waffenruhe bei Angriffen auf Energieanlagen zugestimmt. Kiew weiß nichts davon, zeigt sich aber grundsätzlich bereit. Aus Moskau gibt es bisher keine Reaktion. Ansgar Gerstmann berichtet.
2: Einzelheiten zu der angeblichen Vereinbarung nannte Trump auf seinem Social-Media-Account nicht. Mit einer ähnlichen Äußerung war er bereits im September vorgeprescht. Beide Seiten setzten damals ihre Angriffe allerdings fort. Und auch diesmal kam kurz darauf ein Dementi aus Kiew. Ihm sei von einer solchen Vereinbarung nichts bekannt, sagt der ukrainische Präsident Volodymyr Selenskyj. Wenn Russland aber einverstanden sei, sei auch sein Land dazu bereit. Zudem stellte Selenskyj Wahlen in der Ukraine in Aussicht, unter der Bedingung einer vollständigen russischen Waffenruhe für 60 Tage. Trump hatte sich für eine Ablösung Selenskyjs ausgesprochen. Außerdem kündigte Trump Diesellieferungen aus Russland an, obwohl gegen das Land internationale Sanktionen gelten.
1: Und vor kurzem hat Ukraines Präsident Selenskyj mitgeteilt, dass Russland auch nach Trumps Ankündigung erneut ukrainische Energieanlagen angreife. Das schreibt er in Online-Netzwerken. Mit iranischen Shahed-Drohnen sei demnach ein Kraftwerk in Kiew attackiert worden. Später dann auch noch Energieanlagen in der Region Kharkiv und im Nordosten der Ukraine. Und wegen einfliegender ukrainischer Drohnen ist der Betrieb an den 4 Flughäfen der russischen Hauptstadt Moskau am Abend eingestellt worden. Vor kurzem ist der Alarm dann wieder aufgehoben worden. Nach Österreich. Der Chef des Arbeitsmarktservice AMS, Johannes Kopf, fordert erneut eine Anhebung des Pensionsalters. Kopf sagt, irgendwann schlage Mathematik Ideologie. Politik müsse Notwendiges tun, auch wenn das nicht populär sei. Nach Angaben von Kopf werden 120.000 Arbeitskräfte fehlen. Daher müssten Menschen vor allem länger arbeiten. Die Tiefkühlfirma Ardo in Niederösterreich wird Mitte kommenden Jahres offenbar endgültig geschlossen. Der Eigentümer, die belgische Ardo-Gruppe, lehnt das Hilfsangebot von Bundes- und Landesregierung offiziell ab. Elisabeth Czaska.
3: Bund und Land hatten zuletzt finanzielle Unterstützung angeboten, doch die Ardo-Gruppe hält an der Schließung fest. Man glaube nicht, dass durch öffentliche Unterstützung ein unprofitabler Betrieb in eine Langzeitlösung umgewandelt werden könne, heißt es. Um den Betrieb fortführen zu können, müsste man 112 Millionen Euro investieren und würde man sich auf Spinat fokussieren, wäre ein Investment von 66 Millionen Euro notwendig. Beide Szenarien lehnt Ardo ab. Der Betrieb in Großenz das Dorf habe seit 2023 jährlich im Schnitt Verluste von 5 Millionen Euro verursacht. Das Werk in Niederösterreich sei weniger wettbewerbsfähig als vergleichbare Standorte, weil Energiepreise, Arbeitskosten und Rohstoffe in Österreich höher seien als in anderen Teilen Europas. Ob ein anderer Gemüseverarbeiter das Werk übernehmen wird, ist derzeit nicht absehbar.
1: Die Einbruchserie im Wiener Nordbahnviertel geht weiter. Alleine in der Nacht auf heute sind 6 Einbrüche gemeldet worden. Betroffen sind erneut Geschäftslokale, wie etwa ein Friseur oder ein Fitnessstudio. Videos zeigen jugendliche Täter. Die Polizei will in dem Gebiet jetzt häufiger kontrollieren. Das Wichtigste vom Sport, das fasst jetzt noch Christoph Ott zusammen.
4: Rapid gewinnt das Spitzenspiel in der Fußball-Bundesliga beim LASK mit 2:0. Damit feiern die Hütteldorfer den ersten Sieg in der Raiffeisen-Arena und setzen sich wieder an die Tabellenspitze. Hartberg setzt sich zu Hause gegen die Lustenauer Austria mit 4:3 durch und Altach schlägt den WRC mit 3:0. ÖFB-Teamspieler Patrick Wimmer hat sich eine Muskelverletzung zugezogen und fällt voraussichtlich bis Mitte November aus. In der Formel 1 gewinnt Max Verstappen erstmals in seiner Karriere den großen Preis von Singapur. Der Red Bull-Pilot feiert einen sicheren Start. Zielsieg vor Charles Leclerc im Ferrari und dem WM-führenden Kimi Antonelli im Mercedes. Dahinter belegen die McLaren-Piloten Norris und Piastri vor Hamilton die Plätze 4 und 5. Und in der Eishockey League gewinnt der KAC zu Hause gegen Salzburg mit 5:3. Die Graz 99ers setzen sich nach Verlängerung mit 3:2 gegen Fehervar durch. Die Vienna Capitals drehen das Spiel gegen Pustertal erfolgreich und gewinnen am Ende mit 3:2. Die Black Wings Linz lassen den Pioneers Vorarlberg keine Chance und feiern einen 4:1 Erfolg. Und die Innsbrucker Haie schlagen den VSV in der Overtime mit 3:2.
1: Das waren die Nachrichten mit Felix Schneider-Storm. Zum Wetter.
5: In den nächsten Stunden regnet es vor allem im Gebiet von Kärnten über die südliche Steiermark bis zum Burgenland für einige Zeit. Über sonst gibt es höchstens kurze Schauer. Morgen am Montag kann es anfangs nebelig oder bewölkt sein und besonders im Süden auch noch ein wenig regnen. Aber tagsüber lockert es dann auf und zumindest zeitweise scheint überall die Sonne. Die Temperaturen sind in etwa ähnlich wie heute und erreichen 10 bis 18 Grad. Im Donauraum kommt Nordwestwind auf mit 20 bis 40 Kilometer pro Stunde. So viel zum Wetter mit Thomas Wostal.
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1: Am Mikrofon ist Felix Schneider-Storm. Bildungsminister Christoph Wiederkehr von den NEOS plant Änderungen an den Gymnasien. Ab kommendem Herbst gibt es demnach eigene Klassen für Hochbegabte in den Unterstufen. Damit soll es möglich sein, den Stoff aus 4 Jahren in nur 3 Jahren zu absolvieren. Mehr von Claudia Peintner-Schmidt.
2: Nicht alle 10- bis 14-Jährigen sind mit dem Schulstoff, den sie in 4 Jahren AHS-Unterstufe zu lernen haben, ausgelastet. Daher will Bildungsminister Christoph Wiederkehr nun eine AHS-Sonderform im Gesetz verankern. Schülerinnen und Schüler mit besonderem Begabungs- und Leistungspotenzial sollen dort innerhalb von 3 Jahren die Unterstufe abschließen können und mit einem angepassten pädagogischen Angebot bis zur Matura kommen. Ein entsprechendes Gesetz ist in Begutachtung. Wer eine solche Klasse besuchen will, muss ein Aufnahmeverfahren durchlaufen, in dem es nicht nur um einen Intelligenztest geht, sondern auch Motivation und Arbeitsverhalten überprüft werden. Bis 2030 soll es vorerst an 4 AHS-Standorten diese Sonderklassen für Hochbegabte geben. Gestartet wird nächstes Jahr im September.
1: Mit einem neuen Förderprogramm will die Bundesregierung im kommenden Jahr mehr Haushalte beim Dämmen und Heizungstausch unterstützen. Dafür stehen rund 500 Millionen Euro bereit. Anträge für den Austausch von Heizkesseln können ab Anfang November wieder gestellt werden. Im Vorarlberger Lustenau haben Unbekannte mit einem Gartenschlauch Wasser in 2 im Bau befindliche Einfamilienhäuser geleitet. Das Erdgeschoss ist in beiden Häusern 30 cm unter Wasser gestanden. Ein Besitzer hat den Wasserschaden entdeckt. Die Feuerwehr musste die 2 Häuser auspumpen. Die Polizei ermittelt wegen vorsätzlicher Sachbeschädigung. Doch eine knappe Stunde lang ist Internationaler Mädchentag. Die Stadt Wien nimmt das zum Anlass, um neue Angebote für Mädchen und junge Frauen vorzustellen. Mit dem geplanten Wiener Mädchenclub sollen sie künftig leichter Zugang zu bestehenden Programmen bekommen und auch selbst mitbestimmen können, wie diese gestaltet werden. Nicola Corazza berichtet.
3: Rund 190.000 Mädchen und junge Frauen bis 20 leben in Wien. Für sie soll im Frühjahr 2027 der Wiener Mädchenclub online gehen. Auf einer städtischen Plattform werden bestehende Angebote gebündelt, etwa Workshops zu Mädchenrechten und Gewaltprävention. Welche Inhalte besonders gefragt sind, können Mädchen ab heute mitbestimmen. Dazu startet die Stadt Wien einen Online-Beteiligungsprozess, der bis Jänner läuft. Mehr Einblicke in die Politik soll die Initiative Girls in Politics ermöglichen. Dabei können Mädchen Politikerinnen bei ihrer Arbeit begleiten und erfahren, wie politische Entscheidungen zustande kommen. Ziel ist es, Mädchen stärker für politische Mitgestaltung zu interessieren.
1: Berichtet Nicola Corazza. Das waren die Nachrichten mit Felix Schneider-Storm. Und wir haben jetzt noch die Wetteraussichten für Sie.
4: Für einige Zeit regnen kann es in den nächsten Stunden vor allem im Süden Österreichs. Überall sonst gibt es höchstens kurze Schauer. Der Montag bringt dann einige Stunden Sonnenschein. Anfangs kann es morgen nebelig oder bewölkt sein und besonders im Süden auch noch ein wenig regnen. Tagsüber lockert es dann aber auf und zumindest zeitweise scheint die Sonne. Die Temperaturen sind für Oktober ziemlich genau im Durchschnitt und erreichen morgen 10 bis 18 Grad. Im Donauraum kommt Nordwestwind auf mit 20 bis 40 Kilometer pro Stunde. So viel zum Wetter mit Thomas Wostal.
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1: Es ist Montag, der 12. Oktober. Im Nachrichtenstudio ist Felix Schneider-Storm. Papst Leo XIV. Muss sich in den nächsten Tagen einer Lungenoperation unterziehen. Bei einer Routinekontrolle haben Ärzte einen Knoten gefunden. Das hat Leo selbst gestern Mittag nach dem Angelusgebet bekannt gegeben. Aus Rom berichtet Cornelia Wospanik.
2: Es kommt völlig überraschend, nicht nur für die Menschen, die sich heute Mittag zum Angelusgebet auf dem Petersplatz versammeln.
3: I medici mi hanno trovato un nodulo circoscritto al polmone.
2: Die Ärzte hätten einen Knoten in seiner Lunge gefunden. Er sei abgegrenzt, gut lokalisiert und in einem Anfangsstadium, sagt Leo. Daher folge er dem ärztlichen Rat und werde sich operieren lassen. Der Eingriff sei bereits geplant und werde in den nächsten Tagen erfolgen. Wann genau, sagt der Papst nicht. Weitere Informationen gibt es vorerst aus dem Vatikan dazu nicht. Papst Leo ist 71 Jahre alt und gilt als äußerst sportlich, vor allem als begeisterter Tennisspieler.
1: Das Aus für den Standort der Tiefkühlfirma Ardo in Niederösterreich scheint jetzt endgültig. Die belgische Ardo-Gruppe hat das Hilfsangebot von Bund und Land offiziell abgelehnt. Damit ist die Werksschließung mit der nächsten Jahreswoll unausweichlich. Die EU-Außenministerinnen und Außenminister wollen heute bei einem Treffen in Luxemburg zahlreiche neue Personen und Organisationen wegen ihrer Unterstützung für Russlands Kriegsmaschinerie sanktionieren. Laut EU-Beamten sind knapp 1600 Akteure mit Verbindungen zum militärisch-industriellen Komplex des Landes betroffen. Aus Österreich reist Staatssekretär Josef Schellhorn zu dem Treffen. Er vertritt Außenministerin Beate Meindl-Reisinger, die derzeit ihren britischen Amtskollegen Ed Miliband in London besucht. Nach einem geplanten Anschlag auf Polens Regierungschef Donald Tusk hat die Polizei einen Verdächtigen festgenommen. Seit der Früh hat es Hinweise auf einen möglichen Anschlag gegeben, wie Ansgar Gersmann berichtet.
4: Eine Sitzung des polnischen Terrorabwehrzentrums wurde am Vormittag einberufen. Daran teilgenommen haben Vertreter von Polizei, Staatsschutz und der Behörde für innere Sicherheit. Zuvor hatte es Drohungen gegeben. Die zuständigen Stellen hätten die Wahrscheinlichkeit, dass die Anschlagsdrohungen wahrgemacht würden, als sehr hoch eingeschätzt, heißt es später. Viel ist nicht bekannt. Die Drohung richtet sich offenbar gegen Regierungschef Donald Tusk sowie gegen Verteidigungsminister Władysław Kosiniak-Kamysz. Polen befindet sich wegen einer Serie von Messerattacken in Schulen bereits im Alarmzustand. Ministerpräsident Donald Tusk amtiert seit Dezember 2023 und Polen spielt als EU- und NATO-Mitglied eine zentrale Rolle bei der Unterstützung der Ukraine.
1: Slowenien nimmt Kurs auf eine Abschaffung der Rundfunkgebühr. Bei der Volksbefragung zeichnet sich eine knappe Mehrheit für den entsprechenden Vorschlag der Mitte-Rechts-Regierung ab. 3/4 der Stimmen wurden bis zuletzt ausgezählt. Der berühmte Glockenturm von Giotto im italienischen Florenz wird erstmals in seiner Geschichte umfassend restauriert. Die Arbeiten an dem 86 Meter hohen Bauwerk sollen rund 5 Jahre dauern und sowohl das Äußere als auch das Innere des Monuments umfassen. Das Gerüst wurde so gestaltet, dass es den Anforderungen der Restauratoren entspricht. Die Arbeiten sollen von oben nach unten erfolgen, wobei das Gerüst nach und nach abgebaut wird, sobald die jeweiligen Bereiche fertig restauriert worden sind. Das waren die Nachrichten. Am Mikrofon verabschiedet sich Felix Schneider-Storm und wir haben jetzt noch die Wetteraussichten für Sie.
5: In den nächsten Stunden kann es noch stellenweise regnen, vor allem im Süden von Österreich. Tagsüber lockern heute die Wolken und auch der Nebel auf und überall scheint dann zumindest zeitweise die Sonne. Die Temperaturen sind ähnlich wie gestern und erreichen 10 bis 18 Grad. Im Donauraum kommt Nordwestwind auf mit 20 bis 40 Kilometer pro Stunde. Am Dienstag anfangs kalt und stellenweise nebelig, tagsüber viel Sonnenschein und 11 bis 17 Grad. In Vorarlberg und in Tirol stellenweise bis zu 20 Grad. So viel zum Wetter mit Thomas Wostal.
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1: Am Mikrofon Nina Walli, es ist 1 Uhr. Das Aus für die Tiefkühlfirma Ardo in Großenzersdorf in Niederösterreich scheint jetzt endgültig. Das Hilfs- und Subventionsangebot von Bund und Land hat die belgische Ardo-Gruppe nun offiziell abgelehnt, berichtet Elisabeth Schatzka.
2: Bund und Land hatten zuletzt finanzielle Unterstützung angeboten, doch die Ardo-Gruppe hält an der Schließung fest. Man glaube nicht, dass durch öffentliche Unterstützung ein unprofitabler Betrieb in eine Langzeitlösung umgewandelt werden könne, heißt es. Um den Betrieb fortführen zu können, müsste man 112 Millionen Euro investieren und würde man sich auf Spinat fokussieren, wäre ein Investment von 66 Millionen Euro notwendig. Beide Szenarien lehnt Ardo ab. Der Betrieb in Großenzersdorf habe seit 2023 jährlich im Schnitt Verluste von 5 Millionen Euro verursacht. Das Werk in Niederösterreich sei weniger wettbewerbsfähig als vergleichbare Standorte, weil Energiepreise, Arbeitskosten und Rohstoffe in Österreich höher seien als in anderen Teilen Europas. Ob ein anderer Gemüseverarbeiter das Werk übernehmen wird, ist derzeit nicht absehbar.
1: Heute beginnt die sogenannte Herbstlohnrunde. Den Anfang machen die Eisenbahner. Es geht um einen neuen Kollektivvertrag für die etwa 55.000 Beschäftigten in 98 Eisenbahnunternehmen. Weil er von seiner Zelle aus mit einem Handy Drogengeschäfte organisiert haben soll, muss sich am Wiener Landesgericht heute ein Häftling der Justizanstalt Hirtenberg verantworten. Der 27-Jährige soll mindestens 3 Verkäufer einer größeren kriminellen Organisation dirigiert haben, deren Hintermänner in Serbien vermutet werden. In Indien ist der Gründer der sogenannten Kakerlakenbewegung wieder auf freiem Fuß. Er war am Freitag bei Massenprotesten gegen die Regierung und die umstrittene Wahlkommission festgenommen worden. Marta Georgiev berichtet.
3: Der 31-jährige Abhijit Dibke ist wieder frei. Kaum ist er aus dem Polizeiauto ausgestiegen, nennt er Indiens Premierminister Modi vor laufenden Kameras den größten Feigling im ganzen Land. Dibke und seine Kakerlaken-Protestbewegung werfen der Regierung versuchte Wahlmanipulation vor. Geplant ist nämlich eine Überarbeitung der Wählerlisten. Kritiker und Opposition befürchten, dass dadurch Millionen Menschen ihr Wahlrecht verlieren könnten, zugunsten der Partei von Premier Modi. Die tausenden Festnahmen der letzten Tage, Polizeigewalt und Internetsperren schreckten die Demonstranten allerdings nicht ab.
1: Und jetzt zum Wetter und zu Michi Mattern.
4: Der Montag beginnt oft bewölkt oder nebelig mit letzten Regenschauern im Süden. Die klingen jedoch bald ab und es lockert immer mehr auf. Damit gehen sich heute in ganz Österreich einige Sonnenstunden aus. Im Donauraum weht weiterhin lebhafter Nordwestwind und die Temperaturen ändern sich nur wenig, Höchstwerte 10 bis 18 Grad. In 2000 Meter hat es von Ost nach West minus 1 bis plus 5 Grad. Morgen Dienstag eine Spur wärmer und nach etwas Frühnebel im Großteil Österreichs strahlend sonnig, nur im Westen am Nachmittag allmählich immer mehr Wolken.
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1: Am Mikrofon Nina Walli, es ist 2 Uhr. Die Universitäten machen gegen das geplante Sparbudget der Regierung mobil. Sie warnen vor einem massiven Stellenabbau und fordern für die kommenden 3 Jahre 18 Milliarden Euro. Stefan Kappacher berichtet.
2: Es gibt fix weniger als den von den Unis errechneten Finanzbedarf von 18 Milliarden Euro. Und was heißt das? Der Rektor der Universität Graz, Peter Riedler.
3: Alles, was unter den 18 Milliarden ist, ist selbstverständlich ein Einschnitt bei den Universitäten und bedeutet Einsparungen. Faktum ist auch, dass es natürlich sehr stark in Personalmaßnahmen geht.
2: Es gehe um bis zu 9.000 Stellen in Verwaltung und Lehre. Das würden auch die Studierenden spüren, sagt Uni-Co-Präsidentin Brigitte Hütter. Sie spricht von einem drohenden Rückbau.
4: Wir hoffen, dass die Ministerin den Stellenwert von Wissenschaft und Forschung und auch die Bedeutung dieses jetzt noch geplanten Rückbaus erkennt und da umschwenkt.
2: Die ÖH will gemeinsam mit Lehrenden morgen Dienstag protestieren. Es würden Investitionen in die Zukunft beschnitten, so die Kritik.
1: Nach dem jüngsten Angriff auf den Flughafen von Riad mit 12 Toten hat Saudi-Arabien nach Angaben der Houthi-Miliz den Flughafen der jemenitischen Hauptstadt Sana'a angegriffen. Über Opfer oder Schäden gibt es zunächst keine Angaben. Saudi-Arabien hat sich noch nicht geäußert. Geht es nach US-Präsident Donald Trump, haben Russland und die Ukraine einer Waffenruhe für Energieanlagen zugestimmt. Ansgar Gerstmann.
5: Einzelheiten zu der angeblichen Vereinbarung nannte Trump auf seinem Social-Media-Account nicht. Mit einer ähnlichen Äußerung war er bereits im September vorgeprescht. Beide Seiten setzten damals ihre Angriffe allerdings fort. Und auch diesmal kam kurz darauf ein Dementi aus Kiew. Ihm sei von einer solchen Vereinbarung nichts bekannt, sagt der ukrainische Präsident Volodymyr Zelensky. Wenn Russland aber einverstanden sei, sei auch sein Land dazu bereit. Zudem stellte Zelensky Wahlen in der Ukraine in Aussicht, unter der Bedingung einer vollständigen russischen Waffenruhe für 60 Tage. Trump hatte sich für eine Ablösung Zelenskys ausgesprochen. Außerdem kündigte Trump Diesellieferungen aus Russland an, obwohl gegen das Land internationale Sanktionen gelten.
1: In Tirol ist ein 20-Jähriger bei einer Wanderung von der Bergstation der Choralmbahn fast 90 Meter abgestürzt. Der Verletzte konnte trotz dichten Nebels zunächst ins Tal und dann ins Krankenhaus St. Johann geflogen werden. Und jetzt zum Wetter und zu Michi Mattern.
6: Die nächsten Stunden bringen noch verbreitet dichte Wolken, stellenweise auch Nebel und speziell im Süden einige Regenschauer. Die klingen jedoch am Vormittag ab und es lockert auf. Tagsüber setzt sich damit heute von Westen her nach und nach im Großteil Österreichs die Sonne durch. Im Donauraum bleibt es windig und die Temperaturen erreichen der Jahreszeit entsprechende 10 bis 18 Grad. In 2000 Meter hat es von Ost nach West minus 1 bis plus 5 Grad. Morgen Dienstag 1-2 Grad mehr und nach etwas Frühnebel viel Sonne, nur in Vorarlberg und Nord Tirol am Nachmittag allmählich immer mehr Wolken.
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